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1: Ja, und am Mittwochmorgen, am 8. Juli, Krose zu knacken da am 5. Ja. Morgen bei Energy. Ja, das ist nicht, weil wir ein schlechtes Studio haben, nein, das ist, weil eins von beiden Morgen gespendet, nämlich Fiona, immer noch auf der Aare unterwegs auf Altenheim ist.
2: Ja, wohl, eigentlich ja, noch nicht mal so lange, also seit dem Montag, aber es fühlt sich einfach an, als wären wir hier seit einer Woche auf dem Weg und könnten nicht vor uns extra.
1: Wie hoch ist die Motivation jetzt noch?
2: Ich probiere es jeden Tag aufs Neue, wieder bei Null anfangen, das ist das Schöne, aber irgendwie, weiss nicht. Ich warte auf die strömenden Jahre. Wirklich?
1: Ja, die gibt es einfach nicht, ich will dich nicht enttäuschen.
2: Die
1: gibt es
2: einfach nicht, ja.
1: Die ist jetzt eine hohe Bio, seid ihr jetzt, eine Brücke?
2: Jawohl,
1: nein, Nidau. Nidau,
2: ja. Nidau, ja, wir sind schon durch den See, richtig.
1: Ja, dort ja, strömt es halt auch nicht mega und einmal mehr erwarte ich viel Wasserkraftwerk. Es hat Brunner gegeben, es hat Muskelkater gegeben, es hat Schwimmhügel gegeben. Also du siehst...
2: Ich sehe es positiv, ich komme brünt zurück und habe so etwas von einem guten Trizeps nachher.
1: Also wir scheiden uns alle Scheiben ab von der Fiona, die positiv bleibt, trotz allen Widrigkeiten. Dir ganz einen guten Start in den Tag.

0: du ab 5 Uhr den Mittwochmorgen mit Energy verbringen. Das ist immer eine gute Idee. Auch um die Zeit am Morgen immer der Moment, wo man schnell Hurti sich ein bisschen auf ein Podest aufstellen kann und sich lustig machen über alle anderen. Bye.
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0: Sauerstoff jetzt geht im Fokus bei Fabienne Wendli und das ist auch ein Thema auf der Aare, beim Aare-Tür vor Fiona unterwegs auf Alten. Fiona, Sauerstoff geht noch langsam aus, also unser Bötli hat keine Luft
6: mehr. Ja, genau. Also, richtig. Ja, uns geht der Sauerstoff aus, vom Paddeln und dem Bötli geht der Sauerstoff aus. Also, das ist wirklich eine heikle Situation.
0: Eieiei, also die Menschen hier haben scheinbar noch nie etwas von Sauerstoff gehört. Irgendwie ein bisschen erschreckt.
3: Man hat in der Luft Spuren von Sauerstoff gefunden. Wie findest du das?
7: Ja, nicht so gut. Weil Säure halt nicht so gut ist für den Körper, also Schleimhaut und alles Mögliche.
3: Was meinst du, was macht Sauerstoff jetzt zum Beispiel mit dir?
7: Also es kann schädigen, einfach den Körper, das Immunsystem.
3: Es ist im Fall sogar so, dass wirklich recht grosse Mengen Sauerstoff in unserer Welt gefunden worden sind. Was denkst du, was liegt das?
7: Verschmutzung.
3: Kleine Schocknachricht auch an dich. In der Luft hat Sauerstoff. Was haltest du da davon?
8: Nicht, also schlecht davon, wenn ich das jetzt höre.
3: Was ist denn Sauerstoff genau?
8: Sauerstoff ist eine Säure.
3: Was macht die Säure?
8: Ja, schlecht zu meinem Körper.
3: Hast du schon gemerkt, erste Spuren von Sauerstoff bei dir im Körper?
8: Nein, also ich jetzt selber nicht. Kein Juckreiz oder so, gar nicht.
3: Was meinst du, wie wird sich das jetzt demnächst bei dir bemerkbar machen, dass es Sauerstoff hat in der Luft?
8: Vielleicht an der Haut, vielleicht sieht man es ja eben, dass man allergisch auf das reagiert oder so.
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1: Es sind die besten Good News ever. Das WM-Märli von der Schweizer Fußballnazi geht nämlich weiter und ist absolut historisch. Die Schweiz gewinnt im WM-Achtelsfinale gegen Kolumbien hochdramatisch im Penalty-Schiessen. Nach 120 Minuten ist es noch 0-0 gestanden. Im Penalty-Krimi aber hext der Nazi-Goli den Gregor Kobel und schlussendlich schiesst der Ruben Vargas die Schweiz ins Glück. Damit steht die Schweiz zum allerersten Mal seit 1954 in einem WM-Viertelfinale. Dort wartet mit Argentinien niemand geringeres als der amtierende Weltmeister. Die Argentinier sind aber absolut schlagbar und haben sich nur dank ihrem Superstar-Oldie, dem Lionel Messi, gegen Ägypten nach einem 0-2 Rückstand mit 3-2 durchgesetzt. Für die Nazi-Fans heisst es beim Match gegen Argentinien dann wieder früh aufstehen oder wach bleiben. Die Partie geht nämlich in der Nacht auf den Sonntag schon am Morgen um 3 über die Fußballbühne.
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3: Das Wetter von der Fiona präsentiert live und direkt immer noch auf der Aare unterwegs. Für hey, sie will blau machen, aber das erst, wenn sie daheim zu Hause ist angekommen. Das war der Deal, den sie eingegangen, Fiona. Ja, ernüchternd.
4: Muss schon nicht sagen, wir bei uns bei dem.
3: Wie sieht es wettermässig aus? Gut, oder?
4: Ja, sehen wir ins Wetter. Das spielt richtig mit. Es könnte natürlich auch eine Woche regnen. So sieht es voilà. Gar nicht aus. Im Gegenteil, es bleibt

0: Also Bodywetter definitiv.
1: Jetzt habe ich ganz schnell Angst gehabt, dass Fiona ins Wasser ist gefallen, aber es war nur ihre Verbindung. Gute Fahrt weiterhin, Fiona.
0: Danke.
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1: Apropos Verkehr, da haben wir noch schnell den Blick auf die Strasse, wo uns noch keine Meldung zeigt. Um 2:30 Uhr rollt alles störungsfrei. Gute Fahrt wünsche ich.

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1: Energy mit Morgen, Mittwoch, 8. Juli, 4 vor 6.
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1: Es ist die Aktion, die zu reden gibt. Aktuell müssen wir nur noch auf das angesprochen. Was hast du dieser armen Fiona angetan, die unterwegs mit dem Arenbötli Richtung Olden ist von Bern aus? Ja, liebe Baslerinnen, das ist eine richtig lange Strecke. Man muss die Region nicht gut kennen, um zu wissen, dass es über 100 Kilometer sind. Fiona, wo steckst du jetzt etwa?
3: Hey, ja, wir sind jetzt gerade gestern zu oben, haben wir es noch über den Bielersee geschafft. Jetzt heute Morgen hier bin ich nicht all wieder los. Darum langsam aber sicher habe ich das Gefühl, wir schaffen das schon. Also die Hälfte ist das Gefühl geschafft.
1: Die Hälfte? Am Mittwoch?
3: Ja. Dann sind wir ein bisschen schlechtes Gewissen in der Zwischenzeit.
1: Ja, kann ich, definitiv. Und die Verbindung zeigt, du bist irgendwo jetzt auch in einer Ahrenschlaufe und Gacko vor der Welt. Wir haben ein bisschen Verzögerung und zwischen ihnen setzt es aus. Aber hey, wir ziehen durch und du bist ein Teil von dieser Aktion. Einmal mehr natürlich auch zum Morgen gefragt. Kaffee, egal was sie bekommen, sie brauchen noch ein bisschen Unterstützung, dass sie noch Kraft im Tank haben und auf Alten arbeiten. Fiona und der Kameramann Sammy, der sie dabei begleitet. Übrigens, visuell kannst du das Ganze auch immer mitverfolgen auf der Energy Instagram-Seite.
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1: Elli Ferischik.
2: Die Schweizer Fußballnazi hat vor gut 5 Stunden WM-Geschichte geschrieben. Mit ihrem spektakulären Sieg gegen Kolumbien stehen sie jetzt zum ersten Mal seit 72 Jahren wieder in einem Viertelfinale. Aber bis dorthin hat es einiges an Nerven gekostet. Mit einem 0:0 nach der Verlängerung sind die Jungs von Murat Yakin zum Penalty-Krimi übergegangen. Dort haben sie die Nerven aber behalten und die ganze Schweiz in Partymodus geschossen. In der Nacht auf den Sonntag geht es dann weiter. Auf die Nazi wartet niemand geringeres als der Titelverteidiger Argentinien. Und wir bleiben gerade bei der Fußball-WM. Mexiko zieht nach seinem Ausscheiden eine durchzogene Bilanz. Der Co-Gastgeber hat zwar volle Stadien und viel Begeisterung erlebt, laut dem SRF sind aber auch deutlich weniger Touristinnen und Touristen ins Land gekommen als erhofft. Dazu haben Proteste und 3 Tote wegen einem fehlenden wirksamen Sicherheitskonzept für Schlagzeilen gesorgt. Für Mexiko ist die WM darum gleichzeitig Erfolg und Warnsignal in einem gewesen. Grosse Aufregung in New York City. Ein Hochhaus mit 38 Stück droht zu Manhattan einzustürzen. Der ehemalige Hauptsitz vom Pharmakonzern Pfizer wird dort nämlich gerade zu einem Wohnhaus umbauen. Und dabei hat man im Inneren 2 wichtige Stahlträger gefunden, die verbogen waren. Darum mussten mehrere Nachbarsgebäude, Hotel und auch eine Schule müssen evakuiert werden. Die Feuerwehr und Rettungskräfte sind immer noch im Einsatz und stabilisieren das Gebäude mit Stahlstützen. Verletzt worden ist bis jetzt zum Glück niemand.
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1: Ich habe noch gar nicht gefragt, wir waren ja gestern auch im Public Viewing gewesen, Fiona. Du meldest immer noch genau, unterwegs für Heim Richtung Olten. Falls du dann daheim ankommst, hättest du dann auch frei.
4: Tag 3.
1: Für den Rest der Woche. Wie war die Stimmung jetzt zu Bio, dort, wo ihr geschaut habt, der Match?
4: Hey, mega cool. Also das Ganze war riesig. Es hat x Hunderte von Leuten gehabt mit Foodstand und Getränk. Also wirklich richtig cool. Und alle so richtig am Mitfiebern.
1: Und ihr habt mit den Paddles in der Luft mitgefeiert.
4: Genau, nicht geklatscht mit den Händen, nein, mit den Paddles zusammengeschlagen und auch ein bisschen fehlen.
1: Wettermässig, heute geht es wieder weiter mit der Hitzewelle, gell?
4: Genau, also es ist wirklich so, da für unsere Aktion, das Wetter spielt uns definitiv in Karten. Einmal mehr ist nämlich ein Hitzetag, 32 bis maximal 34 Grad. Einmal mehr jetzt am Morgen halt noch ein bisschen frischer, aber eben, es geht schon nicht allzu lang, so um die 9 Uhr. Und dann knacken wir schon die 20 Grad Marke. Den Rest vom Tag Sonne pur und keine Wolken am Himmel.
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1: Eure Stadt ist spät in Nacht noch gefeiert worden. Wir gehen hupen. Es hat mich ja fast gezogen zum Hupen, aber nein. Der Verstand.
4: Nein,
1: oder ist meine Partnerin, die gesagt hat, nein, soll nicht gehen. Ich soll jetzt endlich ins Nest. Ich muss morgen früh auf. Ja, genau. Bin dann nicht gegangen, verkehrsmässig. Hoffentlich jetzt nicht mehr am Hupen auf der A2. Dort steht man nämlich schon im Stau Richtung Luzern zwischen Verzweigung Wiese und Basel-Breite. A3 Basel Richtung Zürich zwischen Basel-Kannenfeld und Verzweigung Wiese. Und dort braucht es Geduld wegen Verkehrsüberlastung.
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1: Und heute ist heute der Moment, wo ich sage, mal, obwohl ich keinen Kaffee trinke, gehe ich hingern. Und lade die Kaffeemaschine an. Ja, ich probiere es mal, Fiona. Ich muss.
4: Das ist nicht schlecht. Das ist meine Empfehlung vom Tag.
1: Intravenös Kaffee nach dieser Ekstase von der Schweizer Nazi gestern Abend. Wir nehmen es nochmal mit. Ich habe immer wieder Tränen in den Augen, wenn ich es schon nur höre.
5: Vargas! Vargas!
4: Ja! Ja! Ja! Ja! Ja!
5: Ja! Ja! 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
1: Ich sage nur, müde, aber glücklich. So starten wir alle zusammen in den Tag. Schön, bist du dabei.

0: 10 ab 6 Mittwochmorgen, 8 Juli, die Schweizer Nazi hat Geschichte geschrieben und viele Chefs im Land haben gestern nach dem Penalty-Schießen gedacht, oh nein,
1: müde Gesichter, Mann.
0: Das wird heute nichts und wir haben auch Beweismaterial, warum es heute nichts wird.
2: Jetzt ist Tequila-Time, jetzt gehen wir alle Tequila trinken, gegen Argentinien gewinnen wir 2-0.
0: Das ist einfach die Dienstag Abend, okay. Und die Leute drehen durch.
1: Ja, Nein, das ist zu viel. Ich kann nicht mehr. Wir müssen einen Shot gehen.
0: Ja, aber noch ein Schöttel. Aber wir stehen im Viertelfinale, Mann.
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0: Ich habe daheim auf dem Sofa geschaut, Fiona auf ihrem Ahrentür. Und glaub mir, Fiona, du wirst den Sommer von deinem Leben haben. Unterwegs Richtung Altenheim mit dem Bötli.
1: Auf jeden Fall.
0: Wenn du daheim bist, hast du frei und unterwegs natürlich am Abend zu Bio noch Public Viewing schauen, auch dort stimmig.
1: Ja, das ist wirklich sehr. Und dann noch am See, du, der Preisebürger am See. Selbst habe ich jetzt noch nie gemacht. Sehr cool gewesen.
0: Ruf vom Durchtreiben beim Penalty schießen.
4: Oh nein! Der Ball geht durch den Kobel durch!
0: Aber der Kobel, der Goalie, hat eben einfach auch geliefert. Und zwar richtig geliefert. Und ist Man of the Match. Und hat es irgendwie noch nicht ganz können begreifen.
5: Ich brauche noch ein paar Minuten, glaube ich, um alles sacken lassen. Aber es war ein mega Spiel. Dass wir es schaffen, ins Viertelfinale kommen als Schweiz an der WM, ist eine Wahnsinnsleistung. Und ich bin super froh für jeden Einzelnen. Ich glaube, man hat gesehen, die Reaktionen auch vom Staffmitglied. Es sind so viele Leute mit so viel Herzblut und so viel Leidenschaft dabei. Und sehr, sehr ein emotionaler Moment für mich und für alle auch.
0: Ja, und auch er, der den letzten gemacht hat, war ja das Duell Vargas gegen Vargas gewesen. Der Goalie von Kolumbien hat ja Vargas geheissen.
1: Genau.
0: Aber unser Ruben, der hat neben ihm reingetan am Schluss und auch er überwältigt.
6: Boah, ich glaube, ich realisiere es noch nicht ganz so. Danke an Gott sagen, ich denke für den Moment. Ich hätte nicht mal gewusst, ob ich wirklich spielen kann. Wir haben es noch probiert irgendwie, aber jetzt haben wir eine Geschichte geschrieben und es ist einfach nur geil.
0: Ja, und der Jakin, der Muri, der hat natürlich aufgepasst, hat sich vorbereitet. Und ja, Argentinien wartet jetzt mit dem Lionel Messi.
7: Ja, man hat so irgendwo eine Wunschvorstellung. Und ich habe ja wirklich von den ersten Spielen weg das Spiel von Argentinien immer ein bisschen angeschaut. Was machen die, wie machen sie es? Also, wir sind vorbereitet. Und ich glaube, das gibt ein absolut gigantisches Spiel für uns. Ja.
0: Können wir nur noch sagen.
8: Hopp, Schweiz, wir sind einen weiter!
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0: Und Fiona?
1: Ja, Schelker?
0: Der Baschi haben wir ja noch eingeladen für eine Energy Live Session.
1: Und stimmt,
0: der Baschi,
1: schon erst Montag, genau.
0: Der wird natürlich seine schönen Balladen, seine grossen Hits spielen. Er wird natürlich auch die neuen auspacken, wie Haus bauen. Aber was würdest du sagen, wenn man historisch schreibt, aus Schweizer Nazi-Sicht, wenn wir einfach bringen hey von ihm bringen?
1: Ja, das finde ich sowieso immer passend.
0: Und wir schwelgen nochmal zusammen.
1: Genau, alle nochmal mitwippen.
0: Im Siegesmoment.
1: Alle nochmal die Schweizer Fahne auspacken.
0: In dem Moment, wo der Rufer wieder hätte übergehen können, wie der Baschi zusammen am 13 ab 6.
4: Ja! Ruben Vargas.

0: Ja! Ach, wenn Vargas dran war, die Schweiz gleicht aus.
1: Chaka, Penalty, der hat noch gesagt, ich könnte ich noch ewig darüber weiterreden, aber 17:30 ist noch Hurti. Stimmungscheck bei der Fiona auf der Aare. Die Wette gilt nach wie vor. Der Support für die Community ist auch da, die möglichst schnell auf Altenheim zu bringen. Von Bern aus, das tönt so nach einer Lappalie. Ich habe gestern mit verschiedenen Leuten darüber geredet. Da ist man doch in einem Tag daheim.
2: Genau.
1: Die Aktion hat uns ziemlich etwas Angst gezeigt, oder Fiona?
2: Ja, also definitiv. Wir sind jetzt hoffentlich die Hälfte um. Ich habe gesagt, ich wäre gerne am Donnerstag daheim. Wir sind jetzt aktuell nicht da, also immer noch im Bio. Und wir sind also wirklich, es ist nicht so, als hätten wir einfach noch ein bisschen gechillt die letzten zwei Tage. Wir sind durchpaddeln, du hast gesagt, mit der Community haben wir Vollgas gegeben und wir sind wirklich erst zu Biel.
1: Und gleich, obwohl die Arme brennen, der Brenner auch brennt, die Stiche brennen von den Bremen und ihr wirklich nur du fertig seid, geniessen es noch. Es ging nämlich auch anders. Die Energy-Hörerin Lara hat sich gemeldet.
3: Hoi, liebes Energy-Team. Ich wäre lieber auf den Aare, weil ich gestern Kündigung bekommen habe. Ich würde jetzt lieber den Kopf lüften, als noch ein bisschen arbeiten. Ciao zusammen.
1: Hey, wir hoffen, du kommst sorgenfrei in den neuen Tag rein.
2: Ja.
1: Die Aktion hier soll natürlich auch ein bisschen ablenken vom Stress auf der Bühne, den ich vielleicht auch heute wieder erwartet. 18:06 jetzt. Guten Morgen.
2: Morgen.

0: Man ist müde heute Morgen. Und zwar kollektiv wegen dem Schweizer Nazi-Match von gestern. Aber es ist okay. Müde, aber glücklich ist das Motto am 21. ab 6. Mittwoch, 8. Juli. Und müde muss ich gleich antreten bei dem da hier.
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0: Dario von Gossau möchte gerne mitspielen bei «Alle gegen Energy». Guten Morgen, Dario.
3: Morgen.
4: Guten Morgen, Sally.
0: Bei dir bis daher alles gut gelaufen?
4: Bestens, ja, danke.
0: Ah, da bin ich froh. Besser als bei Fiona. Mit Kürze ist am Telefon mittlerweile zugeschaltet. Unterwegs
3: ja,
0: auf der Aare von Bern auf Olten. Die Wette die läuft immer noch. Ich habe gesagt, Fiona, du hast frei ab dem Moment, wo du zu Olten daheim ankommst. Die einzige Bedingung, du musst Aare nehmen mit dem Aare-Bötli, also mit dem Gummiboot. Jetzt ist dir noch das Mikrofon ins Wasser gefallen.
3: Richtig, das passt irgendwie gerade einfach zu meinem super gelaufenen Tag. Ich dachte, das kommt doch auch nicht dazu.
0: Motivation on fire, das Ersatzmikrofon suchen wir eigentlich für, aber jetzt wollen wir schnell spielen. Der Dario ist nämlich im Seich, im Stress, muss unterwegs. Dario, ganz also. Einfach die Spielregel gesagt, gell, du kennst es vom Radio. Hören, alle gegen Energy, 15 Sekunden, eine einfache Frage von Fiona oder vielleicht eine schwierige Frage, das wissen wir erst näher, weil wir die unabhängig voneinander die 15 Sekunden absolvieren und möglichst viele richtige Antworten rausholen und den, mehr hat gewinnt. He?
4: Ja, das passt doch.
0: Super. Ich lege vor, du kannst noch ein bisschen Musik, ist gut?
4: Mal, das ist gut.
0: Der Dario ist weg, wir sind unter uns.
3: Ach, jetzt gehört es gerade schwierig oder einfach ist meine Frage. Aber eigentlich liegt es ein bisschen auf der Hand, ich bin auf den Aare unterwegs, ein bisschen prall an der Sonne. Darum, was gibt es passendes an Sonnencreme? Ich will von dir möglichst viele verschiedene Sonnencreme-Marken hören. Let's go.
0: Nein, Nivea hat sicher eine, dann Daylong, habe ich auch schon gebraucht, Eucerin, nicht studieren! Die habe ich gerade letzte gekauft, andere nicht studieren! Selbst wenn ich jetzt mehr Zeit habe, ich finde es nicht raus, wie die heisst. Das ist irgendwie auch so, was super einzieht. Habe ich gerade neu entdeckt, aber ich kann die Marke nicht sagen.
3: Die Marke, okay, ja gut. Ich habe auf jeden Fall schon mal mich eingeremmt. Also ja. Schauen wir mal.
0: Gut, du brauchst es ja auf der Aare, gell? Ich höre es jetzt wieder. Dario!
4: Hallo!
0: Hallo, scheint machbar. Ich habe nicht glänzt.
3: Ja, Dario, passend zu diesen Hitzetagen reden wir schnell über Sonnencreme. Zähl auch du mir möglichst viele verschiedene Sonnencreme-Marken auf. Los geht's!
4: Hawaiiana, Nivea, was gibt's noch? Sensolau, Ritual,
3: Ja, Dario, du hast gesagt, schwierig. Schwierig haben die Runde jetzt auch gerade ein bisschen gefunden, weil ich bin ehrlich, wirklich brilliert hat jetzt niemand von euch zwei, wenn ich es so darf sagen.
0: Aber stimmen die von
3: so
0: Dario?
3: Verschiedene Marken geht. Ja, aber natürlich, also Dario hat vier aufgezählt, eins mehr als der Schelker und das ist ja auch vier richtig. Ja. Und darum ist es eine gute Runde, gratulieren.
0: Ah, Mann, viel Spaß mit deinem Preis, mit deiner Schelkreis gekocht, Kaffeetasse. Tschüss, schöne Woche.
3: Mach's gut, super, ciao.
4: Vielen Dank.
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1: Eli Ferischik mit den guten Nachrichten von diesem Tag.
2: Es war eine absolut verrückte Fußballnacht. Und nachdem die Schweizer Nazi den Penalty-Krimi gegen Kolumbien gewonnen hat, waren die Fans nur noch aus dem Häuschen.
3: Hopp, Schweiz, wir sind einen weiter! Mahou!
4: Ja! Hopp, Schweiz! Ja! Nein! Wow, hey, das ist... Nervenkitzel, das war zu viel.
2: Fix und Foxy, aber glücklich über den Nazi-Sieg, haben Tausende von Fans in diesem Morgen gefeiert. Und eins ist für viele jetzt schon klar.
3: Schweizer mit Granit Xhaka sind wir Weltmeister!
5: Jetzt ist Tequila-Time. Jetzt gehen wir alle Tequila trinken. Gegen Argentinien gewinnen wir 2-0.
3: Der Messi wird heimgehen. Es ist Zeit für heimgehen. Geh schlafen. Du bist 39, es ist Zeit für heimzugehen. Arrivederci. Und sehen wir zu Argentinien. Tschüss.
2: Oder eben auch Ciao y Adios. An einen Sieg gegen Argentinien glaubt übrigens auch unser Nazi-Captain, der Granit Xhaka, höchstpersönlich.
6: Definitiv. Ich glaube, es hat so viele Überraschungen gegeben in diesem Turnier. Und Ziel Nummer 1 ist jetzt erreicht worden von uns. Aber wenn du im Viertelfinale stehst, dann ist der Hunger noch grösser als zuvor. Und jetzt kommt ein Riesenbrocken. Einer der besten Spieler auf diesem Planeten, wo ich darf, in dieser Geschichte darf auch sein darf. Und wir geniessen das Spiel und werden sicher parat sein.
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1: Ja, der Moment, wo unsere Fiona hier übernimmt, aber...
0: Sie treibt weiter. Fiona auf dem Weg nach Hause.
1: Nach wie vor zugeschaltet von Nido, da, aktuell am Bielersee, genau. Gell?
8: Richtig, jawohl. Ja, zweite Tage sind wir gerade aktuell da und einmal muss ich ja sagen, wenn wir über etwas beklagen dürfen, dann über das Wetter. Und das spielt richtig mit. Einmal gibt es nämlich einen Hitzetag, 32 bis sogar Maximum 34 Grad in Basel zum Beispiel. Den ganzen Tag Sonne, bis zu 12 Sonnenstunden, die wir erwarten und einmal blauer Himmel.
1: Die Wette gilt nach wie vor, wenn Fiona daheim ist angekommen mit dem Arenbötli, mit dem Gummibötli von Bern auf Olten, der darf sie blau machen. Ich hätte das Gefühl, in der Region Basel die Wette hättest du gemacht. Weißt du, mit dem Rhein irgendwie von A nach B wärst du ziemlich schneller
8: zum Ziel gekommen. Das glaube ich auch, ich glaube,
1: der hat ein bisschen
0: mehr Zug. Ja, definitiv. 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
1: Sorge, wenn du heute unterwegs bist, wir schon gehört von der Eli Ferischik in den News, in den Good News, dass viele lange wach bleiben und gefestet und gefeiert haben wegen der Schweizer Nazi. Darum vielleicht heute nicht so auf der Höhe, morgen früh, 6:30. Meldung habe ich genug aus der Region Basel, auf eine konzentrieren wir uns, aber jetzt geht auf die grösste A2 Basel Richtung Luzern zwischen Diegden und Ebding. Ein Stau wegen einem Pannenfahrzeug, der die rechte Spur blockiert. Sonst haben wir auf der A2 in beiden Richtungen stockenden Verkehr wegen Verkehrsüberlastung und Richtung Süden. Wenn wir da auf der A2 noch bleiben, Richtung Gotthard zwischen Erstfeld und Amsteig, haben wir wegen einem Fahrzeugbrand Stau. Also dort geht es auch zur Sache Richtung Ferien. Sorge also, wenn du unterwegs Richtung Bella Italia bist.
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1: Und wer muss schon auf Italien, Fiona, in der schönen Schweiz, an der schönen Aare entlang, kann paddeln? Oder?
8: Ja,
1: Sonne hast du immer genug abbekommen, gell?
8: Ja, definitiv. Ich komme braun zurück wie aus Italien-Ferien.
1: Wir klären die Rechtsfrage der Woche. Auch die wird sommerlich. Könnt ihr betreffen, jetzt hinter dem Steuerrad hockst. Schnell dran bleiben und zuhören nach zwei Songs.

0: Die von Simon, der unterwegs für Hey gestern am Feierabend eine klassisch geholte Tankstelle, die mit ins Auto genommen hat. Und er?
1: Im Weiterfahren ist mir dann aber in den Sinn gekommen, dass ich gar nicht weiss, ob man das überhaupt darf.
0: Eben.
1: Darum meine Frage an Sarah Schleppi. Darf man im Auto fahren, Klasse essen?
0: Das ist rechtlich gesehen natürlich eine wichtige Frage in diesen Hitzetagen, Sarah. Vor allem als Kanzlei Bracher und Partner, deine Antwort?
2: Ja, das darf man, weil das Essen während dem Autofahren nicht ausdrücklich verboten ist. Allerdings muss man auch wissen, dass man als Autolenker das Fahrzeug jederzeit so beherrschen muss, dass man den Vorsichtspflichten nachkommt. Und wenn es zu einem Unfall kommt und man feststellt, dass man beispielsweise ein Glas gegessen hat und einem das behindert hat, auch dann strafrechtliche Konsequenzen können drohen.
0: Ja, wenn das Raketli schuld ist, dass du irgendwie hineingefahren bist, ist das ja auch blöd. Also,
3: ja, schlechter Grund.
0: Der Mahnfinger von Sarah.
2: Wer also auf Nummer sicher will gehen, der tut lieber darauf verzichten, während dem Autofahren ein Glas essen, sondern macht an einem schönen Ort Halt, nimmt sich 5 Minuten Zeit und fährt dann ohne Glas weiter.
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0: Und weil es im Radio immer ein bisschen blöd ist, wenn man euch sagt, ja, wann ist jetzt das gewesen, und so offene Frage in den Raum stellt, das war 2022 gewesen, wo sie hier den Berner Hausberg zum Beben gebracht
3: haben. Das ist echt schon ein bisschen her, du.
0: Ja, Geld geht schnell vorbei, als man denkt. Und das ist jetzt für dich wieder in Gegenwart.
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0: Sie haben vor 4 Jahren am Gurtenfestival der Hauptact-Part übernommen. Das Jahr wird es er sein. Jean-Paul mit Wochenabend. Oh, dein Morgenshow-Team Fiona Schelker wird mit dabei sein. Klar, darf man sich nicht lang
1: gehen.
0: Das Highlight vom Jahr für viele. Und merk mal den Ticketverkauf. Die 4-Tages-Pässe sind alle ausverkauft. Es gibt noch einzelne Tage, wo du kannst posten kannst. Und darum haben wir dir einen fetten Preis zusammengestellt. Im Wert von über 1'000 Franken. Es sind VIP-Pässe, also in Komfortzone, wo man dir verschenken bei einem Game, wo Deal or Steal heisst, wo man auch die unschöne Seite der Menschlichkeit lernt kennen. Wobei diese Woche noch alles okay, meint auch er hier, der mitgemacht
2: hat. Ja, das haben wir die Papi von Brück. Wir haben gerade die erste Runde Deal or Steal gespielt im Energy. Und haben es wirklich geschafft, dass wir hier beide auf eine Gemeinde aneinander gekommen. Jetzt gehen wir hier das zweite Hoch eigentlich mit jeweils 2 Komfort-Tickets auf Güssen und es wird richtig eine nice Experience. Das freut mich.
0: Wird heute brüderlich geteilt oder ein gnadenlos das Messer in den Rücken gestossen? Du hörst es gleich nach der 7. hier bei Energy.
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0: Am 13. vor 7. schalten wir aber nochmal zu unserer Fiona raus, die immer noch unterwegs
3: Fiona
0: ist.
3: Auf dem Weg nach Hause. Von Bern nach Olten. Auf der Aare.
0: Ja, wegen unserer Wette, die wir hier am Laufen haben. Man muss es halt immer wieder erklären, wo Leute zum ersten Mal einschalten und sich fragen, hey, warum tönt Fiona so komisch? Weil das Biohang ist an der Aare. Wie habt ihr denn geschlafen?
1: Ja, hey, also im Vergleich zur ersten Nacht, wo ich recht straub war, ohne Schlafsack und alles geflotscht nass, muss ich sagen, eigentlich nicht schlecht. Wir dürfen in einer Garderobe von einem FC-Häuschen schlafen. Es war immerhin schön warm gewesen. Von dem her kann man sagen, ganz okay. Halt gleich kurz wegen dem Schweizmatch.
0: Ja gut, da seid ihr definitiv nicht allein. Da muss man nicht eine Aare-Tür haben, dass man wenig schlafen hat. Sagst du die Woche wettermässig ja perfekt für die Aktion, für die Sommeraktion. Es bleibt nämlich noch ewig lang schön.
1: Genau, also wir hängen hier einen Sommertag nach dem anderen anhand. Einmal ist mehr 33 bis maximal 35 Grad. Jetzt am Morgen so Temperaturen um die 17 Grad. Dafür für den Rest des Tages dann richtig viel Sonne und einmal mit keine Wolken am Himmel. Und natürlich auch das Wasser, das empfängt, aufgewärmt ist und richtig schön ist zum Baden.
0: Das ist perfekt. Perfekte Bedingungen für euch.
1: Genau.
0: Wir spielen Bärchen und Hasi jetzt nach dem Kaigo.

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1: 9 vor 7, Ohrenspitze, ist wieder Bärchen und Hasi-Zeit.
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1: Ein Aargauer und eine Thurgauerin stellen sich ein Beziehungsexamen. Beide Anfang 20, das ist Kevin und Sarah. Seit 3 Jahren zusammen. Kevin, du hörst mich an. Guten Morgen.
3: Morgen.
4: Guten Morgen, ja, ich höre euch.
1: Jetzt wollt ihr zocken um einen Wellnesspreis. Und noch interessant, du hast dich angemeldet mit deinem Schatz, weil deine Eltern schon mehrfach haben mitgespielt bei Bärchen und Hasi.
4: Genau, schon mehrmals mitgespielt, mehrmals gewonnen und jedes Mal davon geschwärmt.
1: Hey, aber ist es nicht noch speziell, wenn man aus Sohn bis 6 Frage Nummer 3 muss hören muss?
4: Ja, ich sag's mal, wir sind bei uns die Heiz ziemlich offen, was da sagt.
1: Oh wow, okay.
3: Ja, und du weißt ja, dass jetzt deine Eltern auch dir zulassen, oder?
4: Die werden dir sofort zulassen.
1: Die 2 gewinnen den Wellnesspreis, wenn ihr mir 3 richtige, übereinstimmende Antworten auf meine 3 Fragen gebt. So viel an der Zahl, ein toller Wellnesspreis, den man sich da so verdienen soll. Und da möchte ich von dir wissen, lieber Kevin, was ist dein liebste Getränk, das du trinkst, wenn du so richtig Durst hast?
4: Wenn ich so richtig Durst habe, also ich sage jetzt, wenn es einfach wirklich um den Durst geht, dann am liebsten Wasser. Aber wenn ich jetzt noch ein bisschen Lust hätte mit ein bisschen Süßgetränk oder irgendwann sogar ein bisschen Alkohol, ich glaube, dann wäre es für mich ganz klar im Sommer eine Caipirinha.
1: Eine Caipirinha?
3: Oh, oh. Das habe ich auch gerne.
1: Jetzt aber, der Herr.
4: Für mich das Sommerfeeling schlechthin in dieser Hitze.
1: Wunderbar. Notiert. Sagen wir aus 2, wer von euch beiden hat den schlimmer Dialekt?
4: Der schlimmer Dialekt. Ganz klar, Sarah.
1: Boah. Das sagt der Aargauer mit Überzeugung, hä?
4: Aber ganz klar.
1: Gut, also, und die Sexfrage gibt es von Fiona.
3: Was ist so euer crazyste, krasseste Sexerlebnis, das ihr irgendwie an einer Party oder an einem Konzert oder so gehabt habt?
4: Das crazyste, was wir gemacht haben, war im Thermalbad eigentlich.
1: Ah, die sind auch sättige, hä?
3: Aha. Ja, eben, also, aha, okay, gleich unterwegs.
1: Verwutscht
3: okay.
1: Worden, oder nicht, Kevin?
4: Nein, verwutscht sind wir nicht worden, da haben wir Glück gehabt.
1: Ja, voilà, also, ist gut.
3: Wie,
1: drücken wir nochmal ein Auge zu und holen Sarah zurück. Sie gehört uns jetzt wieder. Sarah.
5: Hallo.
1: Sag
5: Hallo,
1: du mir, liebe Morgen. Sarah, was ist das liebste Erfrischungsgetränk, das der Kevin trinkt an einem heissen Tag, wie es heute auch wieder einen gibt?
5: Er trinkt sehr gern Wasser mit Blättchen und halt Eiswürfel.
1: Ist das deine Antwort?
5: Ja.
1: Kann ich da gelten? Er sagt entweder Wasser oder, wenn er noch Lust hat, eine Caipirinha. Aber das lasse ich so erzählen. Die 2. Frage, da darf ich nicht helfen. Ich habe ihn gefragt, wer von euch beiden hat den schlimmer Dialekt?
5: Oh, eindeutig ich.
1: Sagst du das aber selber auch als Thurgauerin, Sarah?
5: Ja.
1: Echt?
5: Ja.
1: Okay. Und bei 6 Fragen haben wir euer speziellstes Sexerlebnis hören, ausser Haus. Also im Ausgang, die geht ja viel unterwegs oder wo du sonst mal warst, einfach nicht daheim.
5: Ich hätte jetzt nur irgendwie Thermalbad oder irgendwie so Buddy, aber sonst...
1: Sonst nicht. Body oder Thermalbad ist beides nicht ganz das gleiche, aber etwas von beidem habe ich gehört vorhin von Kevin in dieser Geschichte.
5: Dann eher noch Thermalbad.
1: Es sind 3 Übereinstimmungen. Gratulieren.
3: Jawohl, gratulieren.
1: Schön. Viel Spass euch. Geniessen es, gell?
4: Ja, merci.
3: Macht's gut.
4: Danke vielmals.
1: Tschüss.
3: Tschüss.
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1: Elli Ferischik.
2: Neue Enthüllungen im Prozess rund um die Brandkatastrophe von Tramontana könnte die Barbesitzerin schwer belasten. Wie die britische Sun berichtet, liegen der Staatsanwaltschaft verifizierte WhatsApp-Nachrichten von der Jessica Moretti aus dem Jahr 2019 vor. Dort soll sie ihre Mitarbeiter vor Wunderkerzen gewarnt haben und praktisch das gleiche Brandszenario vorausgesagt haben, das letzten Silvester tatsächlich eingetroffen ist. Beim Feuer in der Bar Le Constellation sind 41 Menschen ums Leben gekommen und über 100 verletzt worden. Grosse Aufregung in New York City. Ein Hochhaus mit 38 Stöcken droht zu Manhattan einzustürzen. Der ehemalige Hauptsitz vom Pharmakonzern Pfizer wird dort nämlich gerade zu einem Wohnhaus umbauen. Und dabei hat man im Inneren zwei wichtige Stahlträger gefunden, die verbogen waren. Darum mussten mehrere Nachbarsgebäude, Hotel und auch eine Schule müssen evakuiert werden. Die Feuerwehr und Rettungskräfte sind immer noch im Einsatz und stabilisieren das Gebäude mit Stahlstützen. Die Schweizer Fussball-Nazi hat vor gut 5 Stunden WM-Geschichte geschrieben. Mit ihrem spektakulären Sieg gegen Kolumbien stehen sie jetzt zum ersten Mal seit 72 Jahren wieder in einem Viertelfinale. Mit einem 0:0 nach der Verlängerung sind die Jungs von Murat Yakin zum Penalty-Krimi übergegangen. Dort haben sie die Nerven aber behalten und die ganze Schweiz in Partymodus geschossen. In der Nacht auf den Sonntag geht es dann weiter. Auf die Nazi wartet niemand geringeres als der Titelverteidiger Argentinien.
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1: Fiona mit den Wetteraussichten für die Mittwoch.
4: Ja, und diese eine ist mir richtig schön. Jetzt am Morgen früh zum Aufstehen ist noch ein bisschen frisch. 17 Grad haben wir gerade. Geht aber nicht mehr allzu lang. Von Stunde zu Stunde wird es einfach wärmer. Und am Nachmittag haben wir schon wieder Temperaturen über 30 Grad. Das Basel zum Beispiel Maximum 34 Grad. Und das Bern ist statt 32 Grad. Eine ist mehr viel Sonne und wolkenloser Himmel.
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1: Am 2 ab 7 Uhr morgen wird hoffentlich nicht so gehupert wie gestern am 2 Uhr morgen. Also ja, besser gesagt heute am 2 Uhr morgen. Wegen der Schweizer Nazi ja jetzt in den meisten Städten Hubkonzerte gegeben. Ich hätte auch gerne gehen wollen, aber ja.
4: Eben,
1: das gute Gewissen. Beziehungsweise die Partnerinnen gesagt, nein, du gehst jetzt sicher nicht helfen. Naja.
4: Vernünftig.
1: Ja, in der Runde genau. Muss auch sein. Es hat immer noch Stau auf der A1 Zürich-Bern zwischen Niederbipp und Rastedt, Dating Nord in Region Basel, auf der A2 Richtung Luzern zwischen Verzweigung Wiesel und Basel-Breite und Richtung Süden. Ferienverkehr gibt es reden wegen einem Fahrzeugbrand. Ist auf der A2 Richtung Gotthard zwischen Erstfeld und Amsteig Stau angesagt und nur eine Spur offen dort. Also Sorge haben, auch wenn es in die Ferien geht. Und apropos Ferien, es fühlt sich fast ein bisschen an wie Ferien.
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1: Fiona ja immer noch unterwegs für hey.
4: Yes, ganz genau, richtig, ja.
1: Die Wette, die wir abgeschlossen haben, Anfangswoche, hat gesagt, hey, ich schenke dir quasi blau, also kannst blau machen, hitzefrei.
4: Ja.
1: Du musst einfach mit dem Bötli heimfahren, darfst nicht das Auto, nicht den Zug brauchen, über die Aare von Bern auf Olten. Ja, schwieriger als denkt. Das können wir jetzt, glaube ich, so zusammenfassen.
4: Bin ich froh, dass du endlich mal einstehst. Ja. Genau. Also, du hast immer das Gefühl gehabt, ja, easy. Ich bin so gutmütig, die hat eh frei. Aber hey, wir sind, keine Ahnung, nicht mal in der Hälfte nach 2 Tagen. Also, wir müssen schon ein bisschen erzählen.
1: Das Nidau am Bielersee seid ihr jetzt und warum seid ihr so schnell über den Bielersee gekommen? Ja, man könnte schon fast sagen, es ist ein bisschen beschissen worden. Wobei, ich habe nicht gesagt, es ist nicht erlaubt, dass dir Community hilft in Form von Martin, nein, vom Fischer.
5: Also, ich bin am Montagmorgen von Freundin in die Bude gefahren und dann habe ich gedacht, das ist ein bisschen brutal. Bei dem wenigen Wasser, es längt jetzt denen nie, bin so von heute zu kommen, die Woche. Und dann habe ich sowieso vorgehabt, die Woche noch zu fischen auf dem See, weil wir haben am 22. 23. Fisch essen und dann tun wir als Vereinsmitglieder den Fisch eigentlich selber fahren. Dann habe ich einfach gedacht, ja, dann kann ich das gut kombinieren und die eigentlich über den See begleiten.
1: Jetzt hast du gestern noch gefischt, Fiona, auch noch?
4: Nein, also das nicht, aber immerhin sind wir dank Martin ein bisschen schneller vorankommen.
1: Und soll dir etwas sagen, Fiona, ich habe unter anderem gestern noch die Luftpumpe vorbeigebracht auf Aarberg,
4: ja,
1: wo die Luft ist.
4: Hoffentlich auch, das Mindest.
1: Und ich habe heute Morgen früh ein Telefon bekommen, und zwar von einem prominenten Gast, der dir wird helfen rudern, weil deine Arme sind, glaube langsam sicher ein bisschen schwer, oder?
4: Ja, kann man sagen. Die Arme, Nacken, Schultern, langsam aber sicher spüren wir es.
1: Jemand aus Solothurn hat durchgeläutet. kennst du den Mann?
4: Ja, natürlich. Soleroy.
1: Yes. Du hörst schon hier mit seinen Hits immer bei Energy Hit Music Only. Und er hat gesagt, weißt du, ich helfe der Fiona, ich komme auf helfen.
4: Hey, paddeln. Nice. So gut. Sehr cool.
1: In einer halben Stunde kommt er vorbei, hat er gesagt.
4: Okay.
1: Also zusammenpacken.
4: Ja. Also, jawohl.
1: Nicht mehr päuseln und dann geht's los. Und wir starten zusammen die neue Stunde 5 ab 7.
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0: Teddy Swims, die grosse Soul-Stimme und viele weitere mehr wie Kraftklub, Lily Allen, Lord etc. etc. auf dem Gurten oben. Das Gurten-Festival, ein absolutes Highlight für viele im Jahr. Und genau für das Festival haben wir den Hammerpreis zusammengeschnürt, den wir bei diesem Game hier rausholen.
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0: Selten so entspannt Deal or Steal können spielen wie in diesem Jahr. Zweimal gespielt bis dahin, zweimal gestellt worden. Ja, das Game, das zeigt wahrscheinlich auch ein bisschen die unschönen Seiten vom menschlichen Dasein, dass man das Messer in den Rücken rammt. Es geht ja schliesslich um einen Hammerpreis. Über 1000 Franken wert haben die vier Viertagespässe in der Komfortzone. Heute Morgen spielt Nora mit, 29 von Bern. Guten Morgen, Nora.
2: Guten Morgen.
0: Du bist am Kränkeln. Hat es dich komplett flach gelegt? Hat die Zungengrippe verwischt?
2: Ja, tatsächlich. Bei 30 Grad draußen bin ich daheim im Bett. Genau.
0: Ah, und gut, auf der anderen Seite haben wir gesungen. Typ. Der Dominik, 22, von Waberen, Landschaftsgärtner. Du bist gesungen und gefräsig.
3: Gesungen und gefräsig, ja, hallo zusammen.
0: Die Ferien habt ihr beide kenne. Ihr würdet beide gerne ans Gurtenfestival nächste Woche. Ticketmässig hat es bis jetzt noch nicht geklappt.
2: Richtig, ja. Ja.
0: Eben, und darum wird jetzt ein Poker. Deal or Stealer. Simple, einfach noch eins die Spielregeln für euch beide erklärt. Sagen beide unabhängig voneinander Deal. Und das haben wir die letzten zwei Tage gehört. Dann gehen beide mit einem Gewinn hey. Das heisst, mit Begleitung in eine Komfortzone, in das lässt sich sehen, ist jemand aber gieriger als der andere und sagt Stil. Und der andere ist gutmütig und sagt Deal. Ja, dann wird Gier belohnt und vier Tagespässe in Komfortzone gehen an die Person, die Stil hat gesagt. Sagen beide Stil, gehen beide leer aus und die Billen wandern in Jackpot. So läuft das Game, aber dass ihr da nicht einfach so ins Blaue raus müsst raten, was der andere echt wird sagen, ist es gut, wenn man sich ein bisschen lernt kennen gegen sie. Darum Nora, sag doch du schnell Hurti am Dominik, warum du wirst Deal sagen nach einem Song.
2: Genau, also ich würde auf jeden Fall Deal sagen, weil ich unbedingt mit meiner Freundin auf den Gurten will. Sie ist lange reisen, sie hat nicht so viel Geld und ich will ihr den unbedingt schenken. Ein grosses Geschenk machen, dass wir zusammen gehen können. Und darum würde ich auf jeden Fall Deal sagen, weil ich will nicht mit leeren Händen vor ihr stehen und dass wir den Gurten von meiner Dachterrasse aus müssen, erleben, sondern auf dem Hügel oben.
0: Und noch mit dem Fiebermesser unter dem Arm, hast du vergessen.
2: Ja, genau.
0: Das wollen wir nicht. Gute Besserung bis dort. Ich hoffe, nächste Woche bist du wieder fit. Dominik, wieso sagst du Deal?
3: Für mich ist ganz klar, ich sage Deal, ich gehe gerne mit den Freunden rauf. Alle meine Kollegen heizen.
0: Also je ein Billion aus Begleitung fragt mehr nicht. Tönt für mich nach einer versöhnlichen Geschichte, ob das so versöhnlich wird oder nicht, hören wir geht nach einem Song. Die zwei bleiben noch schnell hurtig dran. He?
2: Ja.
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0: Nach wie vor am Telefon bei mir Nora und Dominik, 29 und 22 aus Bern und Wabern. Beide wollen unbedingt mit einer Begleitung auf den Gurten. Können sie machen, wenn sie jetzt Deal sagen? Nach wie vor zugeschaltet. Guten Morgen, die zwei.
2: Guten Morgen.
0: Wir haben gehört, wie ihr davon geredet habt, dass ihr eben nur ein Billett braucht. Du, Dominik, willst mit der Freundin gehen. Bei dir, Nora, ist die beste Kollegin, die wieder zurück ist vor einer langen Reise. Scheint irgendwie gemachte Sache nochmal. Wenn ihr beide unabhängig voneinander jetzt einen Deal sagt, dann gewinnen beide, bekommen die zwei. Vier Tagespässe in der Komfortzone, das ist ein richtig fetter Preis. Lasst sich so sehen. Sagt jemand Deal und stillt die vier Tagespässe. Ja, dann geht der andere leer aus, der Deal sagt. Du sagst beide Deal, wollen beide stellen. Ja, dann gehen beide leer. Raus. Dominik, ich würde sagen, Ladies first, du hörst einfach noch ein bisschen Musik, ist gut?
3: Ja, super, ja.
0: Weg ist er, der Landschaftsgärtner von Wabern. Nora, aktuell krank daheim, die Sommergrippe hat die flach gelegt. Ich hoffe, die Stimme reicht noch, für mir jetzt eine Antwort auf meine Frage zu geben. Die Antwort, glaube ich, relativ klar, nachdem wir von dir gehört haben. Sagst du Deal oder sagst du Stil?
2: Hey, ich glaube, ich breche da mal die erste Woche und ich sage Stil.
0: Nora, das ist nicht die Ernst.
2: Wenn man gerade zwei andere, die noch wetten kommen, ich glaube,
0: er hat sich nicht dafür. Oh.
2: Ich glaube, er hat sich nicht dafür, wenn ich noch krank bin, da auch Stil zu sagen, darum ich probiere zu sitzen.
0: Das ist eine richtig miese Nummer, Nora. Aber ja, hey, es geht um einen fetten Preis über 1000 Franken wert. Ja, ich kann es nachvollziehen, warum das man sagt. Ich kann es nachvollziehen. Ich hoffe jetzt einfach für dich in dem Moment nicht auch, dass er dich hat verarscht. Dann geht er beide leer aus. Ich hole ihn wieder zurück. Gehört uns jetzt wieder. Da ist er wieder, der Dominik. Zugeschaltet. Guten Morgen.
3: Guten Morgen.
0: Ich habe meine Antwort bekommen, wo ich gefragt habe, Deal or Steal. Nora hat ihren Job erledigt. Jetzt bist noch du gefragt. Auch von dir möchte ich wissen, wenn es um die vier Tagespässe in der Komfortzone geht, sagst du Deal oder sagst du Stil?
3: Ich sage ganz klar Deal.
0: Ein Mann, ein Wort.
3: Genau, ich pokere drauf.
1: Sorry, aber du wurdest soeben verarscht.
0: Nein, das gibt's nicht. Nora hat Stil gesagt. Tommy.
2: Oh nein, es tut mir leid, Tommy.
0: Ja, jetzt musst du nicht, jetzt musst du nicht gut weitermachen, gell? Eieiei. Ja.
2: Tut mir leid.
3: Okay.
2: Aber ja, ich freue mich natürlich.
0: Ja, klar freust du dich, das glaube ich. Tommy, vielleicht noch schnell ein Wort zu Nora.
3: Ja, viel Spass.
0: Ja, was willst du da noch gross sagen?
2: Oh nein.
0: Ja, Mist. Hey, ja, in dem Fall dir viel Spass mit deinen drei Kolleginnen auf dem Güschen oben. Tommy, ich hoffe, du kommst irgendwie sonst noch zu deinen Billen.
3: Ich hoffe.
0: Ja, drück den Daumen und gleich ganz schönen Tag euch beiden. Tschüss.
2: Merci.
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0: Ja, also es gibt zu reden, bei Dilor Steel einmal mehr jemanden verarscht worden wegen vier Tagespässe für das Gurtenfestival da bei Energy mein Morgen, wert 1200 Franken. Der Krigo Energy-Hörer hat sich gemeldet.
1: Also ich finde das Spiel recht lustig, aber da sieht man einfach mal, wie asozial die Leute sind. Zwar in den Ring lügen, dann alles anders machen, als sie gesagt haben. Für mich sind das ehrlich gesagt richtige A.
0: Ui, der wirklich gleich geflucht.
2: Ach, gerade so.
0: Am Mittwochmorgen. Okay. Ja, die nächste Runde, gut. Deal or Steal, morgen Morgen um die gleiche Zeit.
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0: Und das sind wir gerade beim Thema. Fiona, würdest du Tang ins Feuer legen für unsere Kandidatinnen, die mitspielen bei Deal or Steal, Alben?
2: Ja, natürlich, weil ich falsches Vertrauen habe, genau.
0: Nein, aber jetzt also kannst du ja nicht falsches Vertrauen haben, nachdem was wir von den letzten 10 Minuten gehört haben, Fiona.
2: Ich glaube, ich bin immer noch als guter der Menschen.
0: Nein, also sorry, ein Angst so
2: ins Gesicht. Ich gebe noch nicht auf. Schließlich haben wir da schon zwei Tage gehabt, wo wir sehr, sehr lieb waren.
0: Ja, das stimmt. Das ist jetzt das erste Negativbeispiel diese Woche. Du kannst übrigens anmelden auf energy.ch und wir hören jetzt der Fabienne zu. Wenn es eben um falsche Antworten geht, Hang ins Feuer legen, wenn man jemandem zu 100% vertraut, wie es eben Fiona immer noch machen würde.
8: Es gibt Menschen, und das ist jetzt wirklich wahr auf dieser Welt, hier in der Schweiz sogar, die für andere Menschen ihre Hand ins Feuer legen.
9: Ja, ich würde es nicht machen.
8: Ist das gefährlich, für jemanden die Hand ins Feuer legen?
9: Ja, es ist gefährlich. Man kann sich schwere Verletzungen und Verbrennungen holen.
8: Was passiert da genau, wenn man für jemanden die Hand ins Feuer legt?
10: Also wenn man einfach die Hand ins Feuer legt, dann verbrennt sie, aber manchmal ist es aus Versehen gewesen, oder wenn man es eben für jemanden macht, dann vielleicht hätte man sie wieder retten oder...
8: Wie meinst du das?
10: Aus einem brennenden Haus zum Beispiel.
8: Welche Menschen legen für andere ihre Hand ins Feuer?
9: Komische Menschen, die Schmerz spüren.
8: Würdest du für jemanden deine Hand ins Feuer legen?
11: Nein. Ich würde für niemanden die Hand ins Feuer legen.
8: Warum nicht?
11: Ja, weil ich nachher dann keine Hand mehr habe.
8: Was sind das für Menschen, die das machen?
11: So ein bisschen gestörte Menschen oder so wahrscheinlich.
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1: Und was Good News von diesem Mittwochmorgen sein, ist, glaube ich, klar. Elif Erischik hat es nochmal zusammengefasst. Bitte.
2: Es sind die besten Good News ever. Das WM-Märli von der Schweizer Fußballnazi geht nämlich weiter und ist absolut historisch. Die Schweiz gewinnt im WM-Achtelfinale gegen Kolumbien hochdramatisch im Penalty-Schiessen. Nach 120 Minuten ist es noch 0-0 gestanden. Im Penalty-Krimi aber hext der Nazi-Goli Gregor Kobel und schlussendlich schiesst Ruben Vargas die Schweiz ins Glück. Damit steht die Schweiz zum allerersten Mal seit 1954 in einem WM-Viertelfinale. Dort wartet mit Argentinien niemand geringeres als der amtierende Weltmeister. Die Argentinier sind aber absolut schlagbar und haben sich nur dank ihrem Superstar-Oldie, Lionel Messi, gegen Ägypten nach einem 0-2 Rückstand mit 3-2 durchgesetzt. Für die Nazi-Fans heisst es beim Match gegen Argentinien dann wieder früh aufstehen oder wach bleiben. Die Partie geht nämlich in der Nacht auf den Sonntag schon am Morgen um 3 über die Fußballbühne.
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1: Das Gute ist, wenn man jetzt schon auf den Felgen ist, an dem Mittwoch, wo man gestern fast durchgezecht hat, wo eben das Penalty schiessen, ja, bis weit in die Nacht ist, bis der Rufer wieder können mögen.
4: Kabel hält!
1: Ist doch ein Moment gegangen. Fiona, du hast auch geschaut, gell, im Public Viewing im Seeland.
5: Genau, richtig. Es war nicht auch im Public Viewing. Es war wirklich am See richtig schön. Ich muss aber ehrlich sein, das Penalty-Schiessen, da sind wir da schon im Bett gewesen.
1: Was? Das hast du mir gar
5: ja,
1: nicht gesehen.
5: Das muss ich dann schnell gestehen.
1: Du hast Penalty-Schiessen nicht geschaut?
5: Ja.
1: Oh, in das Ahrentür.
5: Ich habe sogar noch 5 Minuten Verlängerung, aber nachher das Penalty-Schiessen. Aber wir haben es gehört, wir haben es gehört.
1: Ja,
5: das
1: sicher hat es gehört.
5: Das war ein Schlafplätzchen. Alle haben ausrascht, dass wir haben gewusst, ja, ein Sieg haben wir geholt.
1: Das Ahrentür hinterlässt seine Spuren. Die Fiona und der Kameramann Sammy so kaputt vom dauernden Ruder.
5: Auf den Felgen.
1: Ja, richtig alt unterwegs. Nach wie vor, bei was für Wetter? Lohnt es sich überhaupt noch, Heizstress sitzen? Du hast ja nachher blau, du kannst ja nachher blau machen, hitzefrei. Bleibt es noch so warm bis Ende Woche?
5: Ja, so und so auf jeden Fall. Also wir fahren gerade mit einem Hitzetag weiter. Jetzt am Morgen zum Aufstehen noch ein bisschen frischer. Aktuell so um die 18 Grad. Am Nachmittag dann wieder Temperaturen im Maximum von 34 Grad. Hängt also gerade nochmal einen Sommertag und vor allem viel Sonne bis zu 11 Sonnenstunden an.
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1: Ich glaube, die Meldung von morgen ist schon der Fahrzeugbrand Richtung Süd auf der A2. Zwischen Amsteig und Wasser immer noch stockender Verkehr. Dann nur ein Spur offen nach dem Fahrzeugbrand. In der Region Basel nichts von Ferienverkehr. Dort stocken sie, weil alle müssen arbeiten auf der A2 Richtung Luzern. Zwischen Verzweigung Wiesen und Basel Breite. Und in der Region Bern-Solothurn haben wir auf der A1 Mühe. Zürich-Bern zwischen Niederwipp und Rastatt-Dating. Gute Fahrt wünsche ich.
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1: Und du hast gehört von der Fiona, sie hat wieder irgendwo genächtigt. Und da tun sich viele Fragen auf, wo schläft man eigentlich, wenn man der Ahren an unterwegs ist? Wie schlecht schläft man? Wie fest tut der Muskelkater weh? Wie hart hat es mit dem Brenner? Alles Fragen, die wir klären auf die 20 vor. Ist gut, Fiona.
5: Machen wir. 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
1: Das hier ist Tiffany. Where to go? Neben Tom Grennan. So geht es bei Energy morgen weiter. Schön, bist du da.
5: Morgen.

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Grüßt ähnlich verknittert wie du an dem Mittwochmorgen nach dem Schweizer Nazi-Match, wo wir bis tief in die Nacht rein haben geschaut. Es gibt genau drei Sachen, die gegen Müdigkeit helfen. Das eine Zahnstocher, das andere Kaffee intravenös und das dritte natürlich der richtige Musikmix.

0: hat man das gehört, und zwar weit oben, dass die Nazi ins Viertelfinale ist eingezogen.
1: Ja, definitiv. Also das Public Viewing hat hier zusammengeschraubt. Also glaube ich, egal wo du warst, du hast gecheckt, okay, jawohl, die Schweiz hat gewonnen.
0: Hier in Bern ist gehupet worden, das Basel sicher auch. Und ja, zu Recht auch, unsere Helden sollen wir feiern. Und hier gehörst du natürlich am Morgen danach, der Ruben Vargas, der den letzten Penalty verwandelt hat.
2: Ich glaube, ich realisiere es noch nicht ganz so. Danke an Gott sagen, ich denke für den Moment. Ich hätte nicht mal gewusst, ob ich wirklich spielen kann. Wir haben es noch probiert irgendwie, aber jetzt haben wir eine Geschichte geschrieben und es ist einfach nur geil.
0: Noch unser Goalie im Fokus, der Gregor Kobel, der einen nach dem anderen gefischt hat oder die Latte abgelenkt hat.
3: Ich brauche noch ein paar Minuten, glaube ich, um alles sacken lassen. Aber es ist ein mega Spiel gewesen. Dass wir es schaffen, ins Viertelfinale kommen als Schweiz an der WM, ist eine Wahnsinnsleistung und ich bin super froh für jeden Einzelnen. Ich glaube, man hat gesehen an den Reaktionen auch vom Staffmitglied. Es sind so viele Leute mit so viel Herzblut und so viel Leidenschaft dabei und sehr, sehr ein emotionaler Moment für mich und für alle auch.
0: Und für mich immer am lustigsten, wenn der ach so ruhig Murat Yakin, der Seitenlinie, dann im Interview nach dem Match rauskommt.
4: Das ist so ein Ablauf. Du bist am vorne. Der letzte Schuss, du einfach weißt, wenn der reingeht und dort brodelt es rein. Auch bei allen. Und wenn der noch durch reingeht, das ist ein fantastisches Gefühl, das man glaub, nicht kann beschreiben kann.
0: Ja, jetzt die Frage unseren Sportchef, Luzi Fricke, da von Energy. Du hast schon durchgemacht die ganze Nacht. Jetzt wartet Messi.
5: Ja, jetzt wartet Argentinien, der amtierende Weltmeister, dreifacher Titelhalter. Das ist ein anderer Brocken als Kolumbien. Aber die Schweiz ist nicht chancenlos. Nee. Die Argentinier haben bewiesen, dass sie anfällig waren. Gegen Kap Verde mit Mühe und Not, gegen Fußballzwerg in Verlängerung gewonnen. Und jetzt auch gestern gegen Ägypten einen 0-2-Rückstand dank Messi noch gekehrt. Also, die sind schon verwundbar. Und ein Wunder ist durchaus möglich.
0: Alles ist möglich in Nacht von Samstag auf Sonntag um 3 Uhr morgen. Dann der Match gegen Argentinien.
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0: Mit Energy hast du definitiv den richtigen Sender gewählt für den Sommer 2026. Wir liefern Beats mit der Bowser. Geht nach für dich. Jetzt 14 vor 8 Uhr. Die sommerlichen Wetteraussichten checken wir zusammen.
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0: Das machen wir mit der Fiona. Ist schon länger klar, dass es ein historischer Sommer ist. Schon wegen einem viel zu heissen Juni. Und auch der Juli enttäuscht nicht.
2: Ja, ganz genau. Also, erwartet uns gerade nochmal so eine Hitzephase. Die nächste Hitzewelle steht bevor. Kann eigentlich heute Morgen überall die nächsten Tage alles gerade ein bisschen zusammennehmen. Es bleibt richtig schön sonnig, es bleibt trocken. Und jeweils am Nachmittag Temperaturen so um die 33 bis sogar Maximum 35 Grad.
0: Perfekte Bedingungen für das da hier.
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0: Ja, die Wette, die wir Anfangswoche haben, abgeschlossen, dass Fiona darf hitzefrei machen darf, wenn sie dann daheim ist, ankommen mit ihrem Ahrenbötli. Ja, schwieriger als gedacht.
2: Ja. Gut gesagt, ja. Also vor allem eben gerade unsere erste Nacht, die war ziemlich hart gewesen. Nasser Schlafsack, kein Meter draussen geschlafen, kalt war es. Aber für das haben wir unsere gute Community, die ist nämlich tatkräftig am Unterstützen schon die letzten Tage. Und auch jetzt gerade letzte Nacht war es fast ein Luxus gewesen, wir dürfen im Warmen schlafen. Und zwar unter anderem dank der Anouk, der 10-Jährigen, die jetzt übrigens gerade hier neben mir schaut.
0: Aber sie gehört mich, Anouk. Hallo, wie geht's dir?
3: Gut.
0: Hast du aufmögen heute Morgen oder hast du gestern auch Schulte geschaut bis spät am Abend?
3: Ich habe eine Halbzeit geschaut, aber ja, ich habe schon aufmögen.
0: Und jetzt habe ich gehört, sagen, der hat der Fiona Unterschlupf geboten. Sag schnell, was hat er denn alles vorbereitet für sie? Wie sieht es aus, als sie dürfen schlafen?
3: In der Fußballgarderobe. Es hat dort eine Dusche. Wow. Und dann vorne hat es ein WC. Und in der Buffet hat sogar noch eine Kaffeemaschine.
0: Ha!
2: Immer nicht, gell?
0: Von schon was, ja. Luxus?
2: Luxusübernachtung haben wir gehabt, danke Ihnen.
0: Anouk, was haltest du von dieser ganzen Aktion?
3: Also ich finde es eigentlich noch cool, das mit dem Bötli. Es ist einfach wahrscheinlich recht anstrengend.
0: Hey, merci Anouk, dir, gell? Und deinem Papi und dem FC Nido haben dir da Obdach gegeben. Und ja, jetzt so gut zu Fiona und dem Sammy, unserem Kameramann, geschaut.
3: Merci.
0: Und ganz einen schönen Tag. Hast du jetzt schon Sommerferien?
3: Ja, seit dem Freitag.
0: Cool. Was machst du denn? Willst du auf Alten paddeln mit dem Gummiboot?
3: Nein, ist gerade gut. Merci.
0: Gell, das lassen wir sein. Das überlassen wir Fiona. Ganz schöne Ferien. Tschüss, Anouk.
3: Tschüss.
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0: So tönt Sommer wie Energy. 8 vor 8. Alles angerichtet für einen weiteren Prachtstag. Hoffen kannst du ihn geniessen. Budget Aufbesserung gibt es jetzt bei unserem Songratungsquiz.
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0: Bei Schubidu heute Morgen spielt Anita von Oberdiessbach mit. Und sie ist müde heute Morgen. Wie viele andere auch? Guten Morgen, Anita.
2: Guten Morgen, Schelter.
0: Ist die erste Gedanke auch gewesen, oder hast du gesehen, oh nein, es gibt Verlängerung bei Schweizer Nazi gestern gegen Kolumbien. Nein, ich muss früh raus, es gibt Verlängerung. Und dann nach der Verlängerung, nein, jetzt gibt es noch Penalty schießen. Und am Schluss dann mit dem Rufer zusammen sind wir wieder einander in den Armen gelegen. Heieiei. Anita, nimm mir schnell mit. Wie habt ihr geschaut gestern?
2: Ja, wir sind daheim gemütlich auf dem Sofa mit Kind und Kegel. Und es war nervenaufreibend, weil es einfach nicht vorher geklappt hat.
0: Aber wir nehmen es, oder?
2: Ja, wir nehmen es. Also, wir sind auch happy, sind wir eine Runde weiter.
0: Definitiv zum allerersten Mal überhaupt im Viertelfinale an der WM. Das kam auf der Zunge.
2: Genau.
0: Und jetzt, Anita, spielst du noch mit bei Schubidu, kannst schon 50 Franken Dosenbach-Gutscheine gewinnen. Also, es läuft an dem Mittwochmorgen, würde ich mal meinen.
2: Ja, hoffen wir.
0: Du musst ja noch etwas machen dafür, einfach so schenken,
2: dass
0: wir nicht, gell? Ein Song erkennen, ganz kurzen Ausschnitt, sind 1,3 Sekunden. Also noch etwas weniger als der letzte Song. Interpret muss ich von dir hören und der Titel. Im besten Fall ist beides richtig und dann gibt es das Geld für dich. Gut zuhören, Anita.
2: Ja.
0: Sogar ein ganzes Sätzchen. Please don't do that to me. Hast du da den Interpret erkannt?
2: Mir kommt nicht einmal das Lied bekannt vor.
0: Ja, wenn das deine letzte Antwort ist, nimm jetzt 50 Nötel, du sie Jackpot.
2: Du sie Jackpot.
0: Ja, gut. Dann kann der Nächste oder die Nächste um diesen Song hier zocken.
2: Genau.
0: 100 Franken gibt's. Morgen mitspielen, jetzt anmelden auf energy.ch. Anita, dir wünsche ich ganz einen guten Tag. Hast du heute streng?
2: Nein.
0: Kaffee hingern und er in den Tag reinkommen.
2: Genau.
0: Ganz ein schönes Tag wünsche ich dir, gell? Tschüss.
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12: Neue Enthüllungen im Prozess rund um die Brandkatastrophe von Camontana könnte die Barbesitzerin schwer belasten. Wie die britische Sun berichtet, liegen der Staatsanwaltschaft verifizierte WhatsApp-Nachrichten von der Jessica Moretti aus dem Jahr 2019 vor. Dort soll sie ihre Mitarbeiter vor Wunderkerzen gewarnt haben und praktisch das gleiche Brandszenario vorausgesagt haben, das letzten Silvester tatsächlich eingetroffen ist. Beim Feuer in der Bar Le Constellation sind 41 Menschen ums Leben gekommen und über 100 verletzt worden. Die USA haben letzte Nacht neue heftige Angriffe gegen den Iran gestartet. Der Grund? Teheran soll Raketen auf 3 Schiffe bei der Strasse von Hormuz abgeführt haben. Washington hat die Attacke als völlig inakzeptabel bezeichnet und zum Gegenschlag ausgeholt. Die Spannungen im Nahen Osten nehmen damit wieder zu, inklusive der Auswirkungen auf die Brennölpreise. Nach dem Achtelfinalsieg gegen Kolumbien ist unser Goalie Gregor Kobel zum Man of the Match gekürt worden. In der regulären Spielzeit hat er keinen Schuss reingelassen und beim Penalty-Krimi hat er einen entscheidenden gehabt. Was bei diesem historischen Match alles passiert ist, hat er kurz nach dem Schlusspfiff noch nicht können fassen.
13: Ich brauche noch ein paar Minuten, glaube ich, um alles sacken zu lassen. Aber es ist ein mega Spiel gewesen. Und ich bin super froh für jeden Einzelnen. Ich habe gesehen an den Reaktionen auch vom Staff-Mitglied. Es sind so viele Leute mit so viel Herzblut und so viel Leidenschaft dabei und sehr, sehr ein emotionaler Moment für mich und für alle auch.
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15: Ja, es wäre ja so schön, wenn man von aussen ein bisschen Zeit verbringen könnte und nicht bei der Bühne festhängen. Ah, warte schnell, das kann ja meine Kollegin Fiona, die mit dem Ahrentür Richtung Auto unterwegs ist. Wobei, du willst nicht rühmen, Fiona.
16: Ja, also ich finde auch, das ist nicht so schön reden. Das Sammy und ich sind einfach seit 2 Tagen unterwegs. Und ja, eben die Ahren macht jetzt ein bisschen Strich durch die Rechnung, weil es einfach wirklich keinen Zug getroffen hat. Heisst, wir sind jetzt fängt nicht an, zu Biel. Und ja, nichts anderes zu machen, außer am Paddeln.
15: Ja, also Moskau-Kater ist auch, du, der Brönner auch. Also es prätscht richtig oben ab auf der Ahren bei euch. Heute auch wieder was? Weit über 30 Grad gemeldet, regional.
16: Genau, also 33 bis sogar maximum 35 Grad gibt, also einmal mehr richtigen Hitzetag.
15: Du hast mir die Sonnencreme nicht vergessen, gell?
10: Selbstverständlich.
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15: Der Ferienverkehr betroffen vor der Meldung Richtung Süden, A2 Richtung Gotthard zwischen Amsteg und Wassen. Fahrzeugbrand hat nur eine Spur offen, braucht also immer noch ein bisschen Geduld in die Richtung. Berufsverkehr ist angesehen in der Region Basel, A2 Richtung Luzern zwischen Verzweigung Wiss und Basel-Breite, Richtung Zürich auf der A3 zwischen Basel-Kannenfeld und Verzweigung Wiss ebenfalls ein bisschen Geduld gefragt. Gute Fahrt!
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15: Und ich weiss, Fiona, du könntest mich auf den Mond schiessen wegen meiner Schnapsidee.
16: Richtig, jawohl.
15: Ich weiss es.
16: So ist es.
15: Aber jetzt kannst du auch zugeben, dass ich wegen meinem schlechten Gewissen zugegebenermassen auch wirklich probiere, dir zu helfen, dass du noch hitzefrei bekommst die Woche. Weil das ist ja der Deal, den wir haben. Also wenn du zu Old ankommst mit der Aare, dann kannst du dann blau machen, den Rest der Woche.
16: Genau. Und ich bin mir noch ambitioniert, dass wir das morgen schaffen.
15: Ja, und dank dieser Hilfe, die ich dir jetzt heute Morgen noch organisiert habe, wirst du es ziemlich sicher schaffen. Und zwar hat er es gehört und gesagt, weißt du was, Schelker, ich komme der Fiona helfen. Es ist niemand geringeres als... Der Solaroy! Und er hockt jetzt wortwörtlich mit dir im gleichen Boot.
17: Guten Morgen.
15: Ciao.
16: Ja.
15: Solaroy, also richtig grosszügig hast du gesagt, hey, da kann man fast nicht zuschauen, so viel rudern, wie die zwei müssen. Ich muss helfen. Du bist ja selber auf der Aare unterwegs gewesen.
17: Genau, ich wollte sagen, ich war am Sonntag auf der Aare gewesen. Dann habe ich gemerkt, da zieht ewig nichts, uns hat es fast aufwärts gewindet. Dann habe ich gedacht, hey, da müssen wir etwas ändern, sicher Hilfe gebraucht werden.
15: Also wenn sogar Musikprominent so hier bei Hit Music Only einen Hit um den anderen rausholt, geht helfen der Fiona, da ist richtig etwas los. Wir blödeln ein bisschen zusammen, die zwei im gleichen Boot auf der Aare unterwegs, Richtung Alten. Und der Start in diese Stunde am 4 ab 8 macht Olivia Dean mit «So Easy». Mensch, würde sie auch helfen, rudern, Fiona?
16: Ja, wieso nicht? Das dritte ist immer gut.

0: guten Start in den Tag. Energy mein Morgen, 10 ab 8 mit ihrer Morgencrew, Schelker und Fiona am Start. Und jetzt stellst du dir nur ganz für einen kurzen Moment vor. Du bist im Strugglen und kommst nicht vorwärts mit einem Vorhaben, das du hast. Und der Justin Bieber, den wir gerade noch aus Nacht hören, da. Justin Bieber meldet sich und sagt, hey, weißt du was, ich komme dir helfen, dass du es schaffst, ja, dass du es packst. Und genau das passiert jetzt gerade aktuell mit dem Justin Bieber von Solothurn. Ist der Solaroy? Der hilft nämlich unserer Fiona bei diesem Vorhaben hier.
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0: Dass du hitzefrei bekommst, Ende der Woche, habe ich gesagt, kannst du machen, Fiona, aber dann musst du einfach paddeln und nicht den Zug oder das Auto nehmen. Immer noch unterwegs Richtung Alten. Ein Vorhaben, das ich auch ehrlich bin, zugegebenermassen massiv unterschätzt habe.
2: Ich bin auch fängt froh, ist langsam zu.
0: Ja, nein, ist klar. Also zwei Tage, die sind zwei Tage unterwegs, den ganzen Tag am Rudern und die sind erst nie da.
2: Richtig, gut zusammengefasst, ganz genau
0: so ist es. Hat es Unterstützung gebraucht? Der Solaroy von Solothurn hockt jetzt bei dir im Boot und man hört es im Hintergrund, da wird gerudert.
3: Hä? Da wird gerudert.
0: Der Oberarm, also siehst du den schon? Solaroy ist bei Fiona schon ein bisschen angewachsen, die war jetzt zwei Tage im Durchrudern.
3: Gewachsen, ja.
0: Bizeps stabil. Sag schnell, wie bist du darauf gekommen, da zu helfen bei diesem Vorhaben?
3: Du, ich habe das gesehen und ja, wirklich, eben, wie gesagt, die Verhältnisse sind nicht so gut, um Haaren runterzutreiben. Ich dachte, hey, ich habe noch gerade Zeit und komme doch davon helfen.
0: Noch krass, du gehst ja heute Abend in die Ferien.
3: Also, ja, genau, ja.
0: Vor deinen Ferien kommst du noch helfen, rudern. Wo geht's her? In die Sommerferien?
3: Ich gehe auf Schweden.
0: Oh, Schweden.
3: Ich gehe auf Schweden, genau. Und ich habe gedacht, ich muss heute, weil wir gehen am Abend mit dem Auto und ich muss noch ein bisschen durch den Tag geschlafen und das geht nur, wenn ich am Morgen früh aufgehe und darum hat sich das eigentlich gerade so angeboten, ja.
0: Du willst mich verarschen. Sorry, du gehst nach einem Schweizer Nazi-Match, den du auch geschaut hast gestern.
3: Ja, den habe ich auch geschaut. Ja.
0: Also nach ein paar Stunden Schlaf, morgen auf das Bötli bei Fiona helfen, dass sie vorwärts kommt und am Abend fahrst du dann noch durch die Nacht durch auf Schweden rauf.
3: Ja, es, irgendwie geht das schon. Wir können sicher ein bisschen anwechseln und jetzt ist es ja eigentlich mega schön, noch so ein bisschen zu zündeln. Kann ich gerade beides kombinieren.
0: Was wird Schweden gemacht? Einfach nur Füße hoch oder an einem neuen Album gearbeitet?
3: Nein, das muss ich wirklich mehr Ferien. Also ich werde sicher die eine oder andere, also das eine oder andere mal ein bisschen fischen.
0: Ich fische sehr gerne.
3: Ich tue sehr gerne fischen. Ja,
0: kennst du dich aus mit Rudern?
3: Ja. Genau, dort geht es dann gleich weiter zu Schweden.
0: Okay, also
3: und ja, dann gehen wir so ins Häuschen am See ein bisschen fischen. Wir gehen sicher auch auf Stockholm, ein bisschen in die Stadt schauen, was dort abgeht. Ja.
0: Richtig tolles Programm, steht da bevor. Schnell noch eine kleine Einschätzung von deiner Seite, jetzt aus Local Solothurn, die Bedingungen gut kennt. Wie dumm findest du die Idee von 1 bis 10, die ich hatte?
3: Ehrlich gesagt, eigentlich nicht einmal so dumm, weil es ist ja eigentlich noch, also ja, besser als arbeiten. Also, arbeiten ist ja immer noch arbeiten, oder? Aber es ist einfach etwas anderes. Und jetzt, dass halt kein Zug auf der Aare ist, hätte man vielleicht können wissen. Aber ich finde jetzt es nicht so schlimm.
0: Solaroy, hätte man können wissen, hätte man aber nicht.
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0: Ja, Fiona. Ich hoffe, du bist mir nicht mehr ganz so böse wie noch gestern. Und gestern bist du schon nicht mehr so gut gelungen.
2: Das stimmt. Ich war nicht so amused auf deiner Idee, muss ich ehrlich zugeben. Aber hey, bei diesem Support, merci, Schelke, hast du das organisiert. Ich hoffe, wenigstens das Dritte kommen wir noch ein bisschen voran.
0: Also meine, bei dir im Boot hockt ein Frauenschwan per se. Ich würde das ausnutzen.
2: Ja, okay, also ist gut. Komm, mach's gut.

0: finde es immer noch richtig kurios, dass hier bei Energy Me Morgen, wo jetzt da sich Klinke in die Hand drücken, musikalisch, einfach einen von diesen Hits machen. Der Solar Roy, den du kennst. Unter anderem mit diesem Hit hier, Hurricane, den wir übrigens auch nachher hören. Wenn die einfach mitmachen bei unseren Blödel-Aktionen. Und zwar hockt der Solar Roy jetzt bei der Fiona im Boot Richtung Olten, bei unserem Ahrentür, wo Fiona probiert zu bestehen, dass sie dann frei hat, den Rest von der Woche. Solar Roy, benimmt sie sich auf dem Boot?
1: Ja, tipptopp, ja. Kann mich nicht beklagen.
0: Wie schlimm sieht sie aus, Fiona, jetzt nach zwei durchzechten Nächten? Sind sie Augenringe oder geht es noch einigermaßen?
1: Nein, ich muss sagen, ich sehe gar nicht, nein.
0: Hast du dich gut gehalten, Fiona? Siehst du, so schlimm ist es ja gar nicht.
2: Das ist Training von der Morgenshow.
0: Ich habe nämlich Augenringe, und zwar bis zum Bauchnabel runter, wegen der Schweizer Nazi. Wo gestern abgeliefert hat, du hast sicher auch mitbekommen, Solar Roy bis in die Nacht hineingeschaut und Sascha Rufer zugelassen, und er beim Vargas-Penalti wieder durchgedreht ist. Ja! Wie grosser Fan bist du?
1: Du, es ist sicher immer spannend, so ein bisschen die Schweizer Match zu schauen. Ich hatte eigentlich nicht vor, bis am Mai am Morgen wach zu bleiben, aber das hat sich schon rendiert, zum Glück.
0: Hast du nicht auch noch wollen hupen, Solothurn? Du kommst ja von Solothurn. Also in Bern hat es mir wirklich den Ärmel fast reingenommen, dass ich fast begangen. Zum Glück habe ich eine Partnerin, die noch ein bisschen gesungen Menschen verstanden hat und gesagt hat, das soll nicht gehen.
1: Nein, ja.
0: So weit gehst du nicht?
1: Ja, so weit gehe ich nicht. Nein, also ich habe sicher Freude gehabt, aber das weniger.
0: Definitiv also der Hype um unsere Schweizer Nazi. Hey, ich lasse euch noch ein bisschen paddeln. Wir müssen noch schnell spielen, alle gegen Energy. Und das machen wir, nachdem wir die Solar Roy jetzt nicht auf dem Boot gehört haben, sondern mit deinem absoluten Überhit Hurricane. Willst du das selber anmoderieren? Jetzt hättest du die Chance, da bei
1: ja,
0: Energy.
1: Ja, komm, machen wir doch das.
0: Also.
1: So, da ist der Solar Roy und dir gehört jetzt mein Song Hurricane. Viel Spass.
0: Kreativ.

0: Für mich definitiv der sympathischste Musik von diesem Sommer. Solaroy, der bei unserer Aktion am Ahrentür vor Fiona, da von Energy mein Morgen mithilft, er hilft ihr, richtig alten zu paddeln auf einer Ahren, die kaum zieht, weil sie so wenig Wasser drin hat. Jetzt hat es auch schon die erste Panne gegeben. Das läuft halt hier so bei Energy mein Morgen. Am 22. ab 8 haben wir nämlich einen wichtigen Termin. Es wird gespielt, alle gegen Energy. Fiona ist da die Schiedsrichterin, die ein kleines Problem hat.
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0: Der Dario von Gossau möchte gerne mitspielen wie alle gegen Energy. Guten Morgen, Dario.
3: Morgen.
4: Guten Morgen, Sally.
0: Bei dir bis daher alles gut gelaufen?
4: Bis jetzt bestens, ja, danke.
0: Ah, da bin ich froh. Besser als bei Fiona. Mit Kürz ist am Telefon mittlerweile zugeschaltet, unterwegs.
3: Jawohl.
0: Auf der Aare von Bern auf Olten. Die Wette, die läuft immer noch. Ich habe gesagt, Fiona, du hast frei ab dem Moment, wo du zu Olten daheim ankommst. Die einzige Bedingung, du musst Aare nehmen mit dem Aarebötli, also mit dem Gummiboot. Jetzt ist dir noch das Mikrofon ins Wasser gefallen.
3: Richtig, das passt irgendwie einfach zu meinem E-Show-Super-Klassen-Tag. Das kommt doch auch noch dazu.
0: Motivation on fire, das Ersatzmikrofon suchen wir eigentlich für, aber jetzt wollen wir schnell spielen. Der Dario ist nämlich im Seich, im Stress, aus unterwegs. Dario, ganz also einfach die Spielregel gesagt, gell, du kennst es vom Radio. Hören, alle gegen Energy, 15 Sekunden, eine einfache Frage vor Fiona oder vielleicht eine schwierige Frage, das wissen wir erst näher, weil wir die unabhängig voneinander die 15 Sekunden absolvieren und möglichst viele richtige Antworten rausholen und der, der mehr hat, gewinnt. He?
4: Ja, das passt doch.
0: Super! Ich lege vor, du kannst noch ein bisschen Musik, ist gut?
4: Mal, das ist gut.
0: Der Dario ist weg, wir sind unter uns.
3: Ach, jetzt hörst du gerade, ob es schwierig oder einfach ist meine Frage. Aber eigentlich liegt es ein bisschen auf der Hand, ich bin auf den Aaren unterwegs, ein bisschen prall an der Sonne. Darum, was gibt es Passendes an Sonnencreme? Ich will von dir möglichst viele verschiedene Sonnencreme-Marken hören. Let's go.
0: Nivea hat sicher eine, dann Daylong, habe ich auch schon gebraucht, Eucerin, nicht studieren! Die habe ich gerade letzte gekauft, Anger! Nicht studieren! Selbst wenn ich jetzt mehr Zeit habe, ich finde es nicht raus, wie die heisst. Das ist irgendwie auch so, wo super einzieht. Habe ich gerade neu entdeckt, aber ich kann der Marke nicht sagen.
3: Die Marke, okay, ja gut. Ich habe auf jeden Fall schon mal mich eingeremmt. Also ja. Schauen wir mal.
0: Gut, du brauchst es ja Dario auf der Aare, gell? Ja, ich höre es jetzt wieder. Dario!
4: Hallo!
0: Hallo, scheint machbar. Ich habe nicht glänzt.
3: Ja, Dario, passend zu diesen Hitzetagen reden wir schnell über Sonnencreme. Zähl auch du mir möglichst viele verschiedene Sonnencreme-Marken auf. Los geht's!
4: Hawaiiana, Nivea, was gibt's noch? Sensolau, Ritual,
3: Ja, Dario, du hast gesagt, schwierig. Schwierig haben die Runde jetzt auch ein bisschen gefunden, weil ich bin ehrlich, wirklich brilliert hat jetzt niemand von euch zwei, wenn ich das so darf sagen.
0: Aber stimmen die von
3: so
0: Dario?
3: Verschiedene Marken geht. Ja, aber natürlich, also Dario hat vier aufgezählt, eins mehr als der Schelker und es ist auch vier richtig. Ja. Und darum die heutige Runde geht an dich, Dario. Gratulieren.
0: Ah, Mann! Viel Spaß mit deinem Preis, mit deinem Schelkreis, mit Koch, Kaffeetasse. Tschüss, schöne Woche.
3: Mach's gut, ciao.
4: Vielen Dank,
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0: gibt Tage, da ist es etwas schwieriger für unsere News-Redaktion Good News rauszusuchen, aber heute ist es ziemlich easy.
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0: Elif Erişik.
2: Es war eine absolut verrückte Fußballnacht. Und nachdem die Schweizer Nazi den Penalty-Krimi gegen Kolumbien gewonnen hat, waren die Fans nur noch aus dem Häuschen.
3: Hopp, Schweiz, wir sind einen weiter! Maho!
4: Ja! Hopp, Schweiz! Ja! Nein! Wow, hey, das ist... Nerven, Kitzel, das ist zu viel. Das war viel zu viel.
2: Fix und Foxy, aber glücklich über den Nazi-Sieg, haben Tausende von Fans in diesem Morgen gefeiert. Und eins ist für viele jetzt schon klar.
3: Schweizer mit Granit Xhaka sind wir Weltmeister!
5: Jetzt ist Tequila-Time. Jetzt gehen wir alle Tequila trinken. Gegen Argentinien gewinnen wir 2-0.
3: Der Messi wird heimgehen. Es ist Zeit für heimgehen. Geh go schlafen. Du bist 39, es ist Zeit für heimzugehen. Arrivederci! Und sehen wir zu Argentinien. Tschüss!
2: Oder eben auch Ciao y Adios. An einen Sieg gegen Argentinien glaubt übrigens auch unser Nazi-Captain, der Granit Xhaka, höchstpersönlich.
6: Definitiv. Ich glaube, es hat so viele Überraschungen gegeben in diesem Turnier. Und Ziel Nummer 1 ist jetzt erreicht worden von uns. Aber wenn du im Viertelfinale stehst, dann ist der Hunger noch grösser als zuvor. Und jetzt kommt ein Riesenbrocken. Einer der besten Spieler auf diesem Planeten, wo ich darf, in dieser Geschichte darf auch sein darf. Und wir geniessen das Spiel und werden sicher parat sein.
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0: Eine bessere Woche hätten wir für die Sommeraktion nicht können aussuchen. Die Fiona unterwegs für Hey auf Auto von Bern mit der Aare. Aktuell Höhe Nidau mit prominenter Unterstützung im Gepäck. Der Solaroy, Solothurner Musiker, der mit dir dabei ist. Fiona, ich habe jetzt, als ich wieder den Fans zugelassen habe, gesehen habe, wie man es hupen die Nacht. Ich habe mir gesagt, wenn die Schweizer Nazi gegen Argentinien gewinnt, wirst du mich hupen. Dann gehe ich auch hupen.
8: Ich dich? Oh, ja. Okay. Und, bist du gewesen?
0: Nein, ich bin das ja nicht, die Nacht ja nicht. Ich sage, wenn sie gegen Argentinien...
8: Du,
0: ich
8: bin
0: Ich
8: bin am Samstag, dann kannst du ausschlafen am Sonntag. Kein Problem.
0: Am 3 Uhr morgen. Solaroy, wärst du dabei, wenn ich hupen würde?
9: Ja, ich bin, glaube dann in Schweden, hast du schon geschaut. Der ist am Morgen am 3, oder? Der
0: ja, das stimmt. Ja. Jetzt kommen wir in den neuen Ferien. Egal, wir können in den Ferien hupen im Ausland. Ist gleich. Machen wir so. Die Wetteraussichten noch schnell von dir, Fiona, für den Mittwoch, aber glaube schnell gesagt, oder?
8: Ja, ich kann mich nicht beklagen. Irgendwann ist mehr Hitzetag. Aktuell schon um die 20 Grad. Am Nachmittag Temperaturen bis zu 35 Grad im Maximum. Und so geht einmal mehr hier ins Wasser gelangt. Ja, 21 Grad, etwas ziemlich angenehm zum Baden. Und 24 Grad, also einmal mehr Abkühlung. Ist sicher
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0: Und das Motto, warum in die Ferne schweifen, wenn das Gute so nah ist, trifft es einmal mehr auf den Kopf, weil Richtung Süden stehen sie im Stau. Vor dem Gotthard zwischen Amsteig und Wassen. Der Grund nicht wirklich gut. Fahrbahnverengung, weil es ein Fahrzeugbrand hat gegeben. Es ist nur eine Spur offen. Ich hoffe, dort ist nichts etwas sonst passiert. Also kein Personenschaden, nebst dem Materialschaden, den es gegeben hat. Die Region Basel noch ein bisschen Berufsverkehr auf der A2 Richtung Luzern zwischen Verzweigung Biss und Basel Breitestau. Und auf der A3 Richtung Zürich zwischen Basel Kannenfeld und Verzweigung Wiesen.
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0: Solaroy, wenn du dir schon Zeit nimmst für unsere Fiona und dem Haufen Rudern bist, möchte ich mit dir mal noch ein bisschen über deine Sommer-Playlist reden, die bei dir so auf und runter läuft. Eine Frage vorweg. Taylor Swift taucht die auf deiner Playlist?
10: Eher weniger.
0: Kein Swifty? Nee.
10: Ja, nein, nicht wirklich.
0: Okay,
10: aber
0: ja.
10: Also,
0: mach
10: gute Lieder.
0: Ja, mach gute Lieder. Ich bin darum, heimlich bin ich einer, muss ich hier zugeben.
10: Ach so?
0: Ja. Fate of Ophelia, jetzt für dich, auch wenn du kein Swiftie bist.

0: Ich wollte Rihanna nicht zu nahe treten. Du hörst aus nachher Sabi Energy Hit Music Only. Aber wenn die Morgencrew hier von Energy mit der Fiona und mit mir, dem Schelker, so ein Vorhaben hat, dass man mit einem Aarebötli heimbötelt, dann wäre sie auch die Letzte, die würde helfen kann, rudern. Aber zum Glück haben wir noch viele sehr sympathische Schweizer Musikerinnen, die genau diesen Spass mitmachen.
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0: Fiona, die Überraschung ist, glaube ich, gelungen heute Morgen. Sag doch du schnell, wer hockt bei dir wortwörtlich im gleichen Boot?
2: Ja, der Soliroy. Ich muss sagen, ich war recht überrascht gewesen, aber jetzt umso froher hilft er noch ein bisschen mit.
0: Kann man heute so sagen, Soliroy, du bist recht trainiert, also du machst einen Backflip ohne Probleme, ohne dir das Knick zu brechen, wie nie das würde. Jetzt so vom Anstrengungslevel, weil die Aare zieht wirklich gar nicht. Und darum ist es so ein Horrorvorhaben mittlerweile für Fiona, wo erst nicht mal ihre Hälfte ist, bin ich die Allseiter jetzt. Wie streng ist es, das Rudern?
3: Ja, man darf es schon nicht unterschätzen. Vor allem, weil immer, man muss immer links, rechts. Also ich hocke jetzt gerade vorne und ich bin jetzt noch nicht mega lange dabei. Aber es ist, wenn du das den ganzen Tag machen musst, geht es dann schon ein bisschen, spürst du es dann schon ein bisschen, ja.
0: Ich sage, das Wichtigste beim Böteln ist gegen Musik, Playlist. Die muss stimmen, wenn die stimmt, ist schon mal die Hälfte gut und dann kann man auch ein bisschen besser rudern. Was ist bei dir so auf der Sommer-Playlist jetzt als Musiker? Lass mir da die eigene Musik?
3: Ja, schon weniger Filme auslasse. Sicher weißt, Songs, die noch nicht rausgekommen sind oder so. Okay. Um einfach zu schauen, was ich noch ändern will oder wie sie Wörter tönen im Radio. Aber jetzt die, die ich rausgebracht habe, eher weniger.
0: Also jetzt so die Hit Hurricane, die wir vorhin gehört haben, den würdest du jetzt nicht selber hören, weil also warum? Weil es ein bisschen unangenehm ist, oder?
3: Nein, weil ich eigentlich schon, bevor es rausgekommen ist, schon so manchmal gehört.
0: Ah, ja, gut.
3: Vielleicht gibt es mal, wenn ich nicht mehr weiss, was spielen oder wenn ich mir irgendwie etwas vorstellen muss zu diesem Song, dann lasse ich ihn ab und zu, aber das kommt schon eher selten vor.
0: Was läuft denn bei dir im Sommer? Was darf nicht fehlen, dass du so richtige Sommerstimmung kommst?
3: Ja, ich würde schon sagen, eher so Country, jetzt gerade eben, wenn ich mit einem Auto auf Schweden fahre, zum Beispiel Ella Langley oder Toby Keith. Genau.
0: Du glaubst es nicht, aber Soliroy, wir haben das gleiche Guilty Pleasure. Dieser Song hier läuft im Moment bei mir im Auto mit Scheibentungen und ich möge auch mit und die Leute an Ampeln schauen mich auch an, wenn ich wieder zur Zac Brown Band Luthaus mitsingen.
3: Das ist für mich nicht anders.
0: Und auch beim Toby Keith natürlich. Wo die und deine Jungs auch für einen Schwedentrip, der richtig einstimmt. Ah, so cool. Ah, da kann ich mitfühlen. Fiona, was ist bei dir? Du bist ja mehr so im Techno-Bereich daheim.
2: Ich würde sagen, du kennst die Lieder sowieso alle nicht. Irgendwelche DJs, die geil auflegen und du behältst mich.
0: That's it. Also nicht im Sommer mal ein bisschen andere Vibes mitnehmen. Geht nicht.
2: Hey, spanische Musik höre ich auch sehr gerne im Sommer. Im Fall. So ein bisschen Latin-Vibes.
0: Spanische Musik und...
2: Genau. Wieso nicht einfach spanischer Techno? Ja? Wieso nicht?
0: Soliroy, sag noch Urti schnell, wie es bei dir weitergeht jetzt nach den Ferien. Das haben wir gehört, es zieht dich auf Schweden. Was steht denn noch alles an? Ist streng im zweiten Halbjahr?
3: Ja, es hat eigentlich immer so etwas zu tun, was ja super ist. Ja, sicher im Sommer ein paar Festivals, die ich noch spiele. Und wo ich mich besonders darauf freue, ist meine erste eigene Tour im Oktober. Was zum Beispiel gerade in der Nähe von Bern, Müllen, Hunziken.
0: Klar,
3: das leider keine Tickets mehr, aber...
0: Ist schon ausverkauft?
3: Die ist ausverkauft, ja. Ist natürlich schön für mich.
0: Ja, aber gut, wir gehen, ja.
3: Es hat sonst noch in Liestal, also in der Nähe von Basel, dort hat sicher noch ein paar Tickets zur Verfügung und dort wird die eben auch das erste Mal so ein bisschen mit eigener Band auftreten, von dem her. Wird sicher cool, ja.
0: Wer der Sympathieträger? Soliroy! Mal live fertig sehen kann, das nach deinen wohlverdienten Ferien. Ja, ich wünsche dir noch gutes Paddeln jetzt mit der Fiona zusammen und dann Fiona

0: Mal schaust mir den aber gleich mal, dass du den Sol Roy irgendwo ausboten kannst. Also nicht den ganzen Tag beanspruchen.
1: Nein. Wir sind schon nur froh, wenn er uns ein Stückchen weiterhilft.
0: Nicht den ganzen Hang nehmen, wenn wir den kleinen Finger
1: geben. Nein, so gut.
0: Sol Roy, dir sage ich merci fürs Mitmachen und ganz merci schöne auch. Ferien. Dann, gell?
2: Ja, merci vielmals.
0: Tschüss. Habt's
2: gut, schönen Tag. Ciao.
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0: Mittwochmorgen, 10 vor 9 Uhr. Fleissige Hörerinnen und Hörer von diesem Sender wissen eigentlich, haben jetzt schon Birchen und Hasi, aber weil sie es einfach geschneddert hat mit der Fiona und dem Soleroy, die da auf der Aare unterwegs richtig Alten sind, sind wir ein bisschen spät dran, um jetzt zackig vorwärts zu machen.
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0: Fiona, die Wetteraussichten live und direkt vor Aare von dir erzählt. Mass schon aufwärmen von außen.
2: Ja, also es ist schon richtig schön warm hier zum Paddeln. Es gibt eigentlich einen richtigen Hitzetag. Am Nachmittag 33 bis sogar lokal 35 Grad. Geht also sonnig und vor allem sommerlich weiter den Rest der Woche.
0: Regen irgendwo in Sicht?
2: Boah, nein, gar nicht. Also sicher mal bis und mit dem Sonntag bleibt es trocken. Also wenn ich so ein bisschen auf die Sichten raus schaue, auch nächste Woche fahren wir trocken und sonnig weiter.
0: Merci, Fiona. Viel freuen sich natürlich auf das Gurtenfestival. Er darf da nicht fehlen, ist ebenfalls mit dabei. Mr. Teddy Swims hier mit Loose Control und er geht Bech und Hand.

0: Schönen guten Morgen mit Energy. 7 Minuten geht's und dann haben wir 9.
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0: Eine Aargauer und eine Thurgauerin stellen sich ein Beziehungsexamen. Beide Anfang 20, das ist Kevin und Zara. Seit 3 Jahren zusammen. Kevin, du hörst mich an. Guten Morgen.
2: Morgen.
3: Guten Morgen, ja, ich höre euch.
0: Jetzt wollt ihr zocken um einen Wellnesspreis. Und noch interessant, du hast dich angemeldet mit deinem Schatz, weil deine Eltern schon mehrfach haben mitgespielt bei Bärchen und Hasi.
3: Genau, schon mehrmals mitgespielt, mehrmals gewonnen und jedes Mal davon geschwärmt.
0: Hey, aber ist es nicht noch speziell, wenn man aus Sohn bis 6 Frage Nummer 3 muss herhören?
3: Ja, ich sag's mal, wir sind bei uns die Heiz ziemlich offen, was da sagt.
0: Oh wow! Okay.
2: Ja, cool. Und du weißt ja, dass jetzt deine Eltern auch dir zulassen, oder?
3: Die werden sie sofort zulassen.
0: Die 2 gewinnenden Wellnesspreis, wenn ihr mir 3 richtige, übereinstimmende Antworten auf meine 3 Fragen gebt. So viel an der Zahl, ein toller Wellnesspreis, den man sich da verdienen soll. Und da möchte ich von dir wissen, lieber Kevin, was ist dein liebste Getränk, wo du trinkst, wenn du so richtig Durst hast?
3: Wenn ich so richtig Durst habe, also ich sage jetzt, wenn es einfach wirklich um den Durst geht, dann am liebsten Wasser. Aber wenn ich jetzt noch ein bisschen Lust hätte mit ein bisschen Süßgetränk oder irgendwie gar ein bisschen Alkohol, ich glaube, dann wäre es für mich ganz klar im Sommer eine Caipirinha.
0: Eine Caipirinha?
2: Oh, oh. Das habe ich auch gerne.
0: Jetzt aber der Herr.
3: Für mich das Sommerfeeling schlechthin in dieser Hitze.
0: Wunderbar. Notiert. Sagen wir aus 2, wer von euch beiden hat den schlimmer Dialekt?
3: Der schlimmer Dialekt, ganz klar, Sarah.
0: Boah. Das sagt der Aargauer mit Überzeugung, hä?
3: Aber ganz klar.
0: Gut, also, und die Sexfrage gibt es für Fiona.
2: Was ist so euer crazyste, krasseste Sexerlebnis, das ihr so gehabt habt?
3: Das crazyste, was wir gemacht haben, war im Thermalbad.
0: Ah, die sind auch sättige, hä?
2: Aha. Ja, eben, also, aha, okay, gleich unterwegs.
0: Verwutscht
2: okay.
0: Worden, oder nicht, Kevin?
3: Nein, verwutscht sind wir nicht worden, da haben wir Glück gehabt.
0: Ja, voilà, also, ist gut.
2: Gewusst wie, hä?
0: Drücken wir nochmal ein Auge zu und holen Sarah zurück. Sie gehört uns jetzt wieder. Sarah.
4: Hallo.
0: Sag
4: Hallo,
0: du mir, liebe Morgen. Sarah, was ist das liebste Erfrischungsgetränk, das der Kevin trinkt an einem heissen Tag, wie es heute auch wieder einen gibt?
4: Er trinkt sehr gern Wasser mit Blätterli und halt Eiswürfel.
0: Ist das deine Antwort?
4: Ja.
0: Kann ich da Geld gesagt? Entweder Wasser oder wenn er noch Lust hat, eine Caipirinha. Aber das lasse ich so erzählen. Die 2. Frage, da darf ich nicht helfen. Ich habe ihn gefragt, wer von euch beiden hat den schlimmer Dialekt?
4: Oh, eindeutig ich.
0: Sagst du das aber selber auch als Thurgauerin, Sarah?
4: Ja.
0: Echt?
4: Ja.
0: Okay. Und bei Sexfragen haben wir euer speziellstes Sexerlebnis hören. Welches war das gewesen? Was würdest du sagen?
4: Ich hätte jetzt nur irgendwie Thermalbad oder irgendwie so Buddy. Aber sonst...
0: Sonst nicht. Body oder Thermalbad ist beides nicht ganz das gleiche, aber etwas von beidem habe ich gehört vorhin. Und Kevin, in dieser Geschichte.
4: Dann eher noch Thermalbad.
0: Es sind 3 Übereinstimmungen. Gratulieren.
2: Jawohl, gratulieren.
0: Schön. Viel Spass euch. Geniessen es, gell?
3: Ja, merci.
2: Macht's gut.
3: Danke für
1: euch. 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

0: wird richtig gut.
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4: Die USA haben letzte Nacht neue heftige Angriffe gegen den Iran gestartet. Der Grund: Teheran soll Raketen auf 3 Schiffe bei der Strasse von Hormuz abgeführt haben. Washington hat die Attacke als völlig inakzeptabel bezeichnet und zum Gegenschlag ausgeholt. Die Spannungen im Nahen Osten nehmen damit wieder zu, inklusive der Auswirkungen auf die Brent-Ölpreise. Nach dem Achtelfinalsieg gegen Kolumbien ist unser Goalie Gregor Kobel zum Man of the Match gekürt worden. In der regulären Spielzeit hat er keinen Schuss reingelassen und beim Penalty-Krimi hat er einen entscheidenden gehabt. Was bei diesem historischen Match alles passiert ist, hat er aber kurz nach dem Schlusspfiff noch nicht fassen
5: können. Ich brauche noch ein paar Minuten, glaube ich, um alles sacken lassen. Aber es war ein mega Spiel. Dass wir es schaffen, ins Viertelfinale kommen als Schweiz an der WM, ist eine Wahnsinnsleistung und ich bin super froh für jeden Einzelnen. Ich glaube, man hat gesehen, die Reaktionen auch vom Staffmitglied. Es sind so viele Leute mit so viel Herzblut und so viel Leidenschaft dabei und sehr, sehr ein emotionaler Moment für mich und für alle auch.
4: Leider gibt es an diesem historischen Nazitag auch schlechte Fußball-News. So wie es aussieht, wird unser Shootingstar, der Johan Mansambi, mit grosser Wahrscheinlichkeit auch beim Viertelfinal gegen Argentinien fehlen. Das hat der Trainer Murat Yakin nach dem Sieg gegenüber den Medien gesagt. Was er genau für eine Verletzung hat, ist nicht bekannt. Beim Spiel gegen Kolumbien ist der Mansambi aber mit einem Knieschoner ins Stadion hineingelaufen.
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3: Wenn jemand in dieser Woche wirklich haargenau weiss, wie das Wetter von uns aussieht, dann ist es unsere Fiona, die...
6: Jawohl.
3: Bist du jetzt gerade umgefallen? Was ist passiert?
6: Nein, wir sind gerade am Auswas. Also ja, fast umgefallen. Das stimmt. Ich glaube, da über den Steg ist ein bisschen kritisch. Das sind irgendwie am Wetter machen, genau.
3: Am Auswasser an der Aare unterwegs Richtung Olten, habt ihr schon wieder ein Wasserkraftwerk, oder müsst ihr überwinden?
6: Jawohl, einmal mehr. Es ist einfach immer alles ausbödeln, alles wieder umschleppen, irgendwie einen halben Kilometer laufen, bis unten der Stau wird. Aber hey, das schaffen wir schon irgendwie.
3: Don't shoot the messenger, aber ihr seid jetzt gerade beim Nidau-Wasserkraftwerk in diesem Fall durch, dann wartet auch noch etwa 10. Dann habt ihr es dann.
6: Ah, ja gut, hey, wenn's aber das ist. Geschafft? Ja, easy.
3: So, verkehrsmässig am nächsten Update noch gleich kurz die Aussichten. Gibt es irgendwann mal Regen? Die Natur hat es bitter nötig. Merkst du schon auf der Aare, es hat fast kein Wasser.
6: Ja, das
3: gell?
6: Ist so. Aber ich glaube, ich kann es kurz und knapp machen. Es bleibt sonnig und heiß. Einmal mehr 33 bis maximal 35 Grad. Also Regen ist sicher voraussichtlich nicht in Sicht. Und somit eben auch keine Strömung auf der Aare.
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3: Ja, und während es da fuhrwerkt bei Fiona, noch schnell das Update für dich. Falls du in Region Basel unterwegs bist, stehst du im Stau auf der A2 Richtung Luzern zwischen Verzweigung Wiese und Basel-Breite. Auf der A3 Richtung Zürich zwischen Basel-Kannenfeld und Verzweigung Wiese. Beide Nordweg Verkehrsüberlastung und die gute Nachricht für all die, die Richtung Süden unterwegs sind. Die Meldung wegen dem Fahrzeugbrand ist weg.
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3: Ja, und was haben wir heute schon alles für Themen? Kann natürlich im Fokus, wir haben schon gehört in den Schweizer in den News von der Elif, die Schweizer Nazi, die Freude macht.
7: Vargas! Ja! Ja!
3: Ja! Und wir können es immer wieder hören.
7: Ja! Ja!
3: Wieder
7: drüber. Steht im
3: Viertelfinale! Durchdreht, das ist einfach schön. Dann haben wir dich, Fiona, auf der Aare unterwegs. Nach wie vor ein Monsterprojekt.
6: Jawohl.
3: Aus einer Schnapsidee ist wirklich eine dumme Idee geworden. Es nimmt kein Ende.
6: Ist okay.
3: die Aare bis Olten.
6: Du hast eingestanden, aber wir sind immer noch motiviert. Hey, sagen wir mal so, die Hälfte haben wir dann langsam geschafft. Von dem her, es geht. Und ich bin immer noch optimistisch, donstig bin ich daheim.
3: Und ganz vergessen gegangen, dass wir heute Morgen noch Deal or Steal haben gespielt, um 4 Tage Best in der Komfortzone für das Gurtenfestival. Und es hat einfach auch zu reden gegeben, ein Spiel, wo man eben einander das Messer in den Rücken stossen und dafür auch noch belohnt wird. Eigentlich ziemlich mies moralisch, findet auch der Energy-Hörer Krigl.
8: Also ich finde das Spiel recht lustig, aber da sieht man einfach mal, wie asozial die Leute sind. So in Gringa lügen, nicht alles anders machen, als sie gesagt haben. Für mich sind das, ehrlich gesagt, richtige A.
3: Ja, da darf sich die Energy-Hörerin Nora angesprochen fühlen, die da die 4 Billionen für sich heute hat beansprucht. Darum, bei so viel Programm ist es so wichtig, manchmal durchzuschnaufen, die 9 Pause zu geniessen, Füße hoch, müde sind wir alle sowieso, aber genau. Glücklich. Das ist
6: ja, das ist die Hauptsache, genau.
3: Für den Mittwochmorgen. Fiona von der Aare, einen guten Morgen.
6: Guten Morgen.
3: Und von mir hier aus dem Studio, einen guten Morgen mit der Sienna Spyro.

0: Calvin Harris, der, der Beats hat, der pumpen und der, der die schöne Kopfstimme hat, mit den Beats, der pumpen, wenn ich dann noch reden kann, ist der Weekend. Für die hier bei Energy mein Morgen, am 21. ab 9, wo wir zwischenzeitlich noch ein bisschen doofe Antworten hören.
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0: Und Fiona, ich weiss nicht, wie es dir geht. Du hast ja den Match gestern auch geschaut zwischen Schweiz und Kolumbien. Achtelfinale.
5: Genau, ja.
0: Und zwischenzeitlich hat die echt für unsere Mannschaft nicht die Hange ins Feuer gelegt, dass die noch einen machen. Dann beim Penalty-Schiess ist es so weitergegangen. Jetzt hast du gedacht, es könnte gut Copies nehmen.
4: Oh, oh nein! Der Ball geht durch die Kuppel durch!
0: Der Rufer wirklich am Übergehen war, weil irgendwie plötzlich das Pech auf unsere Seite geschwappt ist. Akanji, der verschießt, der Kuppel, der den Ball könnte haben und dann flutscht der Song durch. Bis dann
5: das erlösende
0: Moment kam, der Kuppel eben dann.
4: Kuppel hält!
0: Gleich einen gefressen hat und noch einen gelassen
4: ist. Top gemacht, stark gemacht, Kabel, top!
0: Aber was heisst das, wenn man jetzt eben die Hang für jemanden ins Feuer hat, beziehungsweise eben nicht?
5: Ja, also echt 100% Vertrauen. Und dann habe ich für jemanden die Hang ins Feuer.
0: Ja, und sonst nicht. Bitte nicht. Genau. Und vor allem auch nicht wortwörtlich. Ja, nicht.
2: Es gibt Menschen, und das ist jetzt wirklich wahr auf dieser Welt, hier in der Schweiz sogar, die für andere Menschen ihre Hand ins Feuer legen.
6: Ja, ich würde es nicht machen.
2: Ist das gefährlich, für jemanden die Hand ins Feuer legen?
6: Ja, es ist gefährlich. Man kann sich schwere Verletzungen und Verbrennungen holen.
2: Was passiert da genau, wenn man für jemanden die Hand ins Feuer legt?
7: Also wenn man einfach die Hand ins Feuer legt, dann verbrennt sie. Aber manchmal ist es aus Versehen oder wenn man es eben für jemanden macht, dann vielleicht hat man sie wollen retten. Oder
2: wie meinst du das?
7: Aus einem brennenden Haus zum Beispiel.
2: Welche Menschen legen für andere ihre Hand ins Feuer?
6: Komische Menschen, die Schmerz spüren.
2: Würdest du für jemanden deine Hand ins Feuer legen?
8: Nein. Ich würde für niemanden die Hand ins Feuer legen.
2: Warum nicht?
8: Ja, weil ich nachher dann keine Hand mehr habe.
2: Was sind das für Menschen, die das machen?
8: So ein bisschen gestörte Menschen oder so wahrscheinlich.
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0: The Weekend, wie versprochen, jetzt für dich. Und nachher geht's gleich weiter mit Temper City und der Jesse J. Das ist dein Musikprogramm für die 9. Pause, die wohl verdient sind. Ich würde es auch ein bisschen länger machen, wenn ich dir wäre, wenn du noch müde bist vom Schweizer Nazi-Match gestern.

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1: Es ist aber lustig, wenn ich am Reden bin, hört man es im Hintergrund immer ein bisschen plätschern.
3: Ja,
1: das ist nicht, weil
3: schon
1: wir Wasserschaden.
3: Am Paddeln.
1: Hey, da im Studio, hey, Fiona ist immer noch auf der Aare unterwegs mit dem Gummiboot für Hey. Fiona, es war wieder eine riesenlänge Reise gewesen und gleich seid ihr noch nie am Tag Nummer 2.
3: Schön zusammengefasst, richtig. Ja, ich glaube, ich weiss nicht, hoffentlich haben wir die Hälfte. Aber eben, es ist jetzt schon Mittwoch, ich sagte, ich wäre gerne am Donnerstag zu Alten. Jetzt sind wir aber immer noch zu Biel. Also, ich glaube, es wird sportlich.
1: Ich habe immer noch die Energy-Hörerin Lisu im Ohr, die dann am Tag 1 hat gesagt...
4: Guten Morgen zusammen, liebes Energy-Team, das ist Lisu. Also Fiona, das musst du annehmen. Von Thun bis Bern hast du gut anderthalb Stunden. Das kannst du selber ausrechnen, von Bern bis Olten. Das kann nicht den ganzen Tag gehen, bis du daheim bist. Also, wenn du schwimmst, dann brauchst du... Ja, der einen. Grüß Lisu.
1: Ja, Lisu.
4: Also, gute Tag, tschüss zusammen.
3: Ja, also Lisu, Schwimmwesten habe ich, aber also deine Hilfe wäre ja so angewiesen, weil ein bisschen länger als einen Tag habe ich schon.
1: Mit was für Überzeugung? Ja, kannst nicht länger als einen Tag. Ja.
3: Ja, okay.
1: Ja. Lass mich der Fiona helfen, ist wichtig. Sie braucht Support. Es wird schon einfach echt knapp bis Ende der Woche. Sollte sich daheim sein. Der Deal war, wenn sie früher daheim ist, kann sie den Rest vor der Woche blau machen. Ja, und wenn du es am Freitag auch nicht schaffst, ist die Aktion sehr wahrscheinlich gescheitert. Darum, sag noch schnell, wo du bist und was heute das Ziel ist. Oder willst du erreichen?
3: Ja, jetzt sind wir immer noch gerade zu Nidau hier bei Bio. Jetzt sind wir wieder am Einwassern unter der Stauwehr. Jetzt machen wir uns auf den Weg Richtung Solothurn. Das ist nämlich das Ziel von heute oben. Also schön den Aare entlang, bis wir dort ankommen.
1: Etappe Nidau Solothurn. Wer will helfen? Mit Speis und Trank, mit Energie, mit Ideen, wie man schneller vorwärts kommt, weil die keine Aare nicht treibt, soll sich melden bei Fiona auf Instagram von Energy. Sie liest dort alles oder jederzeit auch hier natürlich bei dir Nummern vom Vertrauen bei Energy mein Morgen. Und wir hören uns morgen ab der 5 wieder. Und du treibst weiter. Ist gut, Fiona?
3: Jawohl, gib mir mein Bestes.
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0: Das ist dein Vormittag mit Energy von dem Mittwoch, 8. Juli. Guten Morgen.
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0: Im Nachrichtenstudio ist Elif Erischik.
2: Nach der Kantonsschule Wettigen ist jetzt auch die Primarschule Zwürelingen im Kanton Aargau Ziel von Vandalen geworden. Unbekannte sind ins Schulhaus eingebrochen und haben die Klassenzimmer komplett verwüstet. Die WCs sind mit Fäkalien verschmiert worden, die iPads und MacBooks sind verschwunden und das Inventar ist aus dem Fenster geschmissen worden. Die Schule musste darum die Abschlussfeier absagen. Der Sachschaden ist hoch und für die Bewohner ist klar, das war kein Lausbubenstreich, sondern blanke Zerstörungswut. Der Bundesrat Guy Parmelin ist im absoluten WM-Fieber. Nach dem Viertelfinaleinzug von der Schweiz hat er im Interview mit dem SRF von einem historischen Sieg geredet. Dort hat er auch verraten, dass er bei dem Spiel sehr emotional sei und sich zusammenreissen müsse. Seine Frau erinnert ihn auch immer wieder daran. Gestern hat der Bundesrat sogar eine Hashtag Nazi-Challenge lanciert und die Fans zum Mitmachen aufgefordert. Und falls die Schweiz im WM-Final kommt, dann wird er wieder vor Ort mit dabei sein. Leider gibt es an diesem historischen Nazitag auch schlechte Fußball-News. So wie es aussieht, wird unser Shootingstar, der Johan Mansambi, mit grosser Wahrscheinlichkeit auch beim Viertelfinale gegen Argentinien fehlen. Das hat der Trainer Murat Yakin nach dem Sieg gegenüber den Medien gesagt. Was er genau für eine Verletzung hat, ist nicht bekannt. Beim Spiel gegen Kolumbien ist der Mansambi aber mit einem Knieschoner ins Stadion hineingelaufen.
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0: Schon jetzt am Morgen um 10 Uhr haben wir 25 Grad am Mittwoch, wo es richtig schön hochsommerlich wird. Perfekter blauer Himmel, nur ein paar Wölkchen, die nur zur Dekoration da sind. Temperaturen 30 bis 32 Grad heute am Nachmittag. Morgen am Donnerstag auch uneingeschränkter Sonnenschein über den Bergen. Ein paar harmlose Quellwölkchen, sonst aber auch unverändert heiß mit einer leichten Bise knapp über 30 Grad.
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0: Es ist 3 ab 10, ich schicke dir liebe Grüße zu dir ins Auto und sage dir, wo du musst anstehen. In der Region Zürich-Aargau, da haben wir Stau auf der A3 Richtung Basel, an Burdorf Nord bis ans Limmataler Kreuz. Dann gibt es ein Pannenfahrzeug, darum Verkehrsbehinderungen auf der A3 Richtung Basel, ab dem Habsburg-Tunnel bis an Bösberg-Tunnel, dort wegen einem defekten LKW den Standstreifen blockiert. Dann gibt es noch Stau in der Region Basel auf der A3 Richtung Zürich, ab Basel-Kannenfeld bis zu der Verzweigung Wiese. Ich wünsche dir eine gute und sichere Fahrt an dein Ziel.
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0: Meine Güte, bin ich noch müde von gestern Abend, aber es hat sich gelohnt.
4: Vargas! Ja!
0: Ich liebe es, wie der Sascha Rufer austickt im Schweizer Fernsehen. Vargas gegen Vargas und Ruben Vargas, er macht's. Unglaublich, die Schweizer Nazi im Viertelfinale.
5: Oh mein Gott, ich glaube nicht, wie geil ist das. So geil, Viertelfinale.
0: So, und jetzt das Ganze bitte auf Repeat, oder? Ein bisschen Wiederholung. So wie der Songtitel, Repeat It. Ed Sheeran mit Martin Garrix gibt's für dich in der nächsten halben Stunde. Und wir hoffen, wir wiederholen das Ganze dann gegen Argentinien und hauen den Messi mal raus im Viertelfinale.
6: Es ist mega, wir schaffen das. Schliesslich sind wir Schweizer.
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0: Vielleicht kannst du es nicht mehr hören, aber wir müssen es einfach ein bisschen abfeiern, die Schweizer Nazi. 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Grüezi!

0: Das ist der neueste von Ed Sheeran und Martin Garrix. Repeat it.
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0: Susanne und der Jörg möchten es heute probieren, einen 50 Franken Gutschein abzustauben vom Döner. Hoi miteinander.
2: Hoi, Laura.
0: So, jetzt mal, machen wir nicht Ladies first, machen wir hier zuerst Männer first. Jörg, hast du den Schweizer Match geschaut? Bist du ein bisschen müde oder hast du gut durchgepauset?
3: Nee, ich habe geschaut, du bist immer noch wach. Ich kann noch nicht wecken.
0: Nein, hast du es einfach gerade durchgezogen?
3: Ja.
0: Du bist ja crazy. Hey, Susanne, wie sieht das bei dir aus?
2: Ich habe mitbekommen, dass sie gewonnen haben, aber ich habe nicht geschaut.
0: Ja, du tönst fit. Ist vielleicht besser genau. So. Andere sind immer noch müde, immer noch wach, wie auch immer, haben sie durchgezogen. Hey, es geht um einen 50 Franken Gutschein hier bei uns vom Denner. Jemand von euch beiden kann den abstauben. Die Person, die schneller schafft, ein hochdeutsches Wort in Mundart zu übersetzen.
2: Cool.
0: Ganz einfach. Die Person, die es weiss, schnell den eigenen Namen reinrufen. Ist das gut?
2: Ist gut.
0: Jürg, alles klar?
3: Okay, ja.
0: Gut. Also, wir suchen das Wort. Schauen wir einmal. Es ist der Trockner.
2: Susanne.
0: Susanne, wie aus der Kanone geschossen. Der Jürg ist, glaube ich, noch ein bisschen müde, weil er durchgemacht hat. Darum 50 Stutz gibt es für dich, Susanne.
2: Hey, freut mich. Danke vielmals.
0: Hey, Jürg, ein anderes Mal klappt es dann bei dir vielleicht wieder, hä?
3: Ja, okay.
0: Und geh
3: ja,
0: du mal pausen, los. Mach schon mal ein Näppli.
3: Ciao,
0: miteinander.
3: Und Gratulation, Susanne.
2: Danke.
0: Ja. Tschüss, ciao, ciao.
2: Tag miteinander, tschüss.
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0: So, und jetzt gibt es einen Song, wo ich jedes Mal Gänsehaut habe, wenn ich den höre. Und ich habe auch immer Freude, wenn der mal läuft. Der läuft nicht so oft auf Energy, aber jetzt, 9 Minuten vor der 10:30 kommt er. Und er erinnert mich an das Jahr 2019, weil dort an der Oscar-Verleihung haben Lady Gaga und Bradley Cooper diesen Song zusammen performt am Klavier. Und die Szene vergesse ich nie mehr. Wie ein frisch verliebtes Pärchen. Crazy. Einfach nur wunderschön. Das ist Shallow.

0: Schweizer Musik von Zion, Show You. 18 Minuten an, dann haben wir es 11. Was für ein Mittwochvormittag. Hochsommer, strahlender Sonnenschein und die Stimmung in der Schweiz dürfte heute noch ein bisschen besser sein, weil gestern oben hat unsere Schweizer Nazi Geschichte geschrieben und den Einzug ins Viertelfinale geschafft. So hat das tönt auf SRF beim Sascha Rufer.
1: Wahnsinn, Wahnsinn! 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
0: Herzliche Gratulation, weil das macht definitiv Lust auf mehr. Aber jetzt wechseln wir von der Fußball-Euphorie zu den ganz grossen Gefühlen. Vielleicht kennst du das aus Erfahrung. Der Nico Santos erzählt in seinem Song «Rooftop» von einer Beziehung zwischen Festheben und Loslassen. Davon den Mut zu finden, sich von etwas zu befreien, das einem halt einfach nicht gut tut. Ein Song mit vielen Emotionen, aber auch mit der Hoffnung auf einen neuen Anfang. Das ist der Nico Santos mit seinem Song «Rooftop». Willkommen bei Energy.

0: One Republic mit Runaway auf Energy.
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0: Mit einem Update von der Elif Erischik.
2: Wer sich Sorgen um die 5G-Strahlung macht, kann die jetzt selber messen. Das geht mit der neuen Android-App Etain 5G Scientist. Sie zeigt, wie viel Mobilfunkstrahlung dein Handy und die Antennen in der Umgebung wirklich verursachen. Die überraschende Erkenntnis laut SRF, die grösste Strahlenbelastung kommt meistens nicht von den Antennen aus, sondern vom eigenen Handy. Vor allem beim Telefonieren mit dem Gerät am Ohr oder wenn der Empfang schlecht ist. Die App ist gratis und funktioniert in der ganzen Schweiz. Nach der Kantonsschule Wettigen ist jetzt auch die Primarschule Zwürelingen im Kanton Aargau Ziel von Vandalen geworden. Unbekannte sind ins Schulhaus eingebrochen und haben die Klassenzimmer komplett verwüstet. Die WCs sind mit Fäkalien verschmiert worden, die iPads und MacBooks sind verschwunden und das Inventar ist aus dem Fenster geschmissen worden. Die Schule musste darum die Abschlussfeier absagen. Der Sachschaden ist hoch und für die Bewohner ist klar, das war kein Lausbubenstreich, sondern blanke Zerstörungswut. Der Bundesrat Guy Parmelin ist im absoluten WM-Fieber. Nach dem Viertelfinaleinzug von der Schweiz hat er im Interview mit dem SRF von einem historischen Sieg geredet. Dort hat er auch verraten, dass er bei dem Spiel sehr emotional sei und sich zusammenreissen müsse. Seine Frau erinnert ihn auch immer wieder daran erinnern. Gestern hat der Bundesrat sogar ein Hashtag Nazi-Challenge lanciert und die Fans zum Mitmachen aufgefordert. Und falls die Schweiz im WM-Finale kommt, dann wird er wieder vor Ort mit dabei sein.
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0: Bodywetter ist angesagt, Hitzewelle Nummer 2, 3, die wir mittlerweile haben, auch in dieser Woche. Heute am Mittwoch Temperaturen von 30 bis 32 Grad. Sonnig mit ein paar Wölkchen, die nur zur Dekoration am Himmel sind. Immer schön trocken und hochsommerlich. Morgen am Donnerstag machen wir weiter. Uneingeschränkter Sonnenschein mit ein paar harmlosen Quellwölkchen über den Bergen. Unverändert heiß mit über 30 Grad.
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0: 2 Minuten nach der 11 haben wir, schickt eine liebe Grüße zu dir ins Auto und sagt dir, wo du anstehen. Zuerst mal eine Vormeldung von der A13. San Bernardino Richtung Chur. Ab Chur Süd bis Chur Nord liegen Fahrzeugteile dort am Boden. Darum musst du dort sicher aufpassen. Dann haben wir Verkehrsbehinderungen in der Region Zürich-Aargau. Auf der A3 Richtung Basel. Ab dem Habsburg-Tunnel bis an Bösberg-Tunnel wegen einem Pannenfahrzeug. Genauer gesagt, ein defekter LKW, der dort den Standstreifen blockiert. Stau in der Region Basel auf der A3 Richtung Zürich, ab Basel-Kannenfeld bis zu der Verzweigung Wiesen. Eine gute Fahrt.
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0: Das ist dein Mittwoch, der 8. Juli mit Energy. 3 Minuten nach der 11. haben wir es. Und falls du ein bisschen müde solltest sein, weil du gestern den Schweizer Match geschaut hast, hey, easy, es gibt neue gute Sound, die auf dich warten. Michael Schulte mit Love Sick gibt's noch für dich in der nächsten halben Stunde. Schön, bist du mit dabei auf Energy. Salü!
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0: Vormittag mit Energy und der Rosaline. Snap.
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0: Über die guten Sachen, die auf der Welt passieren, reden wir immer um die Zeit. 19 Minuten nach der 11.
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0: Tränen, Umarmungen und ganz, ganz viele Emotionen plötzlich erlaubt bei den Männern während der Fußball-Weltmeisterschaft. Und wer überrascht, ist der Bundespräsident, der Guy Parmelin. Beim Spiel gegen Algerien hat er im Stadion mit seinem rot-weißen Käppli Switzerland Great since 1291 für Furore gesorgt. Und seitdem kennt er irgendwie kein Halten mehr. Elif Erschig aus der Energy News Redaktion. Wie hat er auf den Sieg von letzter Nacht reagiert?
4: Ja, natürlich voll emotional. Er hat so ein Video gepostet, wo er mit so, ich weiß nicht, wer das war, aber er ist in Mexiko bei so einem Wirtschaftstreffen mit ganz vielen hohen Leuten. So. Und sie alle haben so ein rot-weißes Käppli anlegen. Und dann haben die gejubelt, und da. Und ja, es war herrlich gewesen, zum Zuschauen. Und er postet das ja alles immer, oder? Und dann hat er auch in einem Interview gesagt: Hey, beim Fußball, da werde ich total emotional. Also geht alles mit ihm durch. Und seine Frau tut ihn auch immer wieder ermahnen und erinnern: Schatz, nimm dich ein bisschen zurück, reiss dich ein bisschen zusammen. Es ist schon sehr speziell so. Aber ich finde es mega cool, oder? Wenigstens irgendwo, wo irgendein Politiker echte Gefühle zeigt, wenn es beim Fußball ist, why not?
0: Ja, das macht ihn mega authentisch und sympathisch. Weißt, ich kenne das, wenn Holland spielt, das ist crazy, da spüre ich mich überhaupt nicht mehr. Und gestern beim Penaltyschießen, ich habe nicht gewusst, dass es so crazy auch geht mit den Emotionen, aber mein Herz macht das im Fall nicht mit.
4: Ich glaube, sie ist vielleicht auch nicht,
0: nein,
4: gell?
0: Definitiv nicht, aber gestern hat er auf Insta ja irgendetwas Krasses noch lanciert, oder?
4: Ja, das war total herzig gewesen. Also eben auch wieder auf Insta ein Video gemacht, wo er so im roten Tenue ist, oder im Fußballtenue mit dem roten Käppli wieder, und hat dann gesagt: Hey, macht doch alle mit bei der Nazi-Challenge, wo wir alle im rot-weissen Tenue vor dem Fernseher sitzen sollen. Und er hat gesagt, wir sollen gemeinsam der 12. Mann sein für das Team. Und ach, er ist eigentlich mega herzig, charmant, oder? Und er ist schon fast ein bisschen ein Fanboy.
0: Ja, was meinst du, was dürfen wir von ihm erwarten, wenn die Schweizer Nazi jetzt tatsächlich ins Finale kommt?
4: Also er hat ganz klar gesagt, wenn sie ins Finale kommen, dann hat er am Team versprochen, dann käme er wieder zurück, geht in das Stadion und wird dann nochmal voll mitfanen. Und das traue ihm alles zu. Und wer weiß, was er dann anhat, vielleicht ist er dann wirklich komplett in Rot-Weiss. Oder you never know, oder? Oder vielleicht sagt er dann sogar, es gibt so eine offizielle Rot-Weiss-Pflicht im Bundeshaus und wir müssen alle so mal laufen. I don't know. Aber ich bin gespannt. Es wird sicher witzig. Und wie er gesagt hat, die Emotionen, die kann er dann nicht zurückhalten.
0: Gut, also wir dürfen auf jeden Fall träumen, aber die nächste Hürde, die wartet erst noch auf uns in der Nacht auf Sonntag um 3. Und zwar mit Argentinien und dem Lionel Messi, den Abpfiffenstern. Und da sind wir gespannt, ob wir es schaffen ins Halbfinale.
4: Hopp Schweiz, sage ich nur.
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0: Larson mit Memory Lane. Energy grüßt dich um 1 Minute nach der halben 12.
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0: Lustigerweise, nach dieser Hitzeperiode von letztem Mal mit 36 Grad, habe ich das Gefühl, es ist gar nicht so schlimm heiß. Irgendwie ist es noch angenehm. Ich bin gestern im See schwimmen und gemerkt, oh, ich habe noch frisch nachher. Also ich weiss nicht, es gibt heute 30 bis 32 Grad. Tönt nach sehr, sehr viel. Vor allem ziemlich blauer Himmel, nur ein paar wenige Wölkchen und keine Beise, die geht oder so. Also sicher hoch, sommerlich warm. Morgen am Donnerstag dann auch uneingeschränkt Sonnenschein. Über den Bergen ein paar harmlose Quellwolken wieder, unverändert heiß, aber eine leichte Bise, die geht morgen am Donnerstag mit knapp über 30 Grad.
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0: 2 Minuten über den halben 12 haben wir es. Ich sage dir, wo du im Stau stehst. Und das machst du in der Region Bern-Mittelland auf der A1 Richtung Zürich. Ab Kriegstetten bis Wangen an der Aare. Das wegen einem Unfall. Der Fahrstreifen ist blockiert. Dort bitte daran denken, Gas für die Rettungsfahrzeuge zu bilden. Und dann haben wir auch noch Stau in der Gegenrichtung ab Rüttlingen-Alchenfluttunnel wegen dem Pannenfahrzeug. Dann eine Region Basel. Da gibt es Stau auf der A3 Richtung Zürich, ab dem Horburg-Tunnel bis zu der Verzweigung Wiese. Ich wünsche dir eine gute Fahrt.
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0: Deine Mittwoch, der 8. Juli mit Energy. Schön, bist du mit dabei. Das freut mich. Mein Name ist Laura Kürbis. Ich begleite dich hier bis um 3 Uhr. Und das ist eine neue Musik von

0: Black Eyed Peas, Meet Me Halfway, das ist Energy am 20 vor 12. Und stell dir jetzt mal vor, nächsten Montag. Tönt es dann hoffentlich so? Wenn wir es dann schaffen mit der Schweizer Nazi am Samstag auf den Sonntag, Argentinien zu schlagen, können wir eine Runde singen, zusammen mit dem Baschi. Du weißt, ich kann dir kein Haus bauen. Aber nicht nur diesen Song gibt es, nein, es gibt auch um diesen Hausbau. Komm, wir fliegen zu den Sternen. Oder dieser wunderschöne Song, irgendwie wunderbar. Und jetzt hast du die Chance, um ihn hautnah zu erleben und dann lauthals mitzusingen.
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0: Der Baschi ist mit dabei am Montag an der Energy Live Session im Mönchhof am See, am Zürichsee. Weißt du, so richtig schönen Sommerabend. Das Wetter sieht ja bis jetzt super gut aus. Und dann so eine gemütliche, intime Live Session mit dem Baschi, mit all seinen riesen Songs. Ah, herrliche Vorstellung, oder? Einfach schönen Sommerabend und eins zusammennehmen. Was ist eine Angewohnheit von dir, Baschi, was so ein bisschen bleibend ist?
2: Ich kann schlecht auf dem Arsch sitzen. Also ich bin die ganze Zeit in Bewegung, ich bin die ganze Zeit am Hyperventilieren und ein bisschen am Rummoven. Also ich bin nicht so ein gechillter Typ irgendwie. Ich könnte jetzt nie eine Woche am Strand liegen, so, weißt du, und irgendein Buch lesen. Also spätestens nach dem zweiten Tag müsste ich irgendetwas machen, sonst würde ich durchdrehen.
0: Hey, ich bin genau gleich im Fall. Ich kann auch nicht ruhig sitzen und sicher nicht einfach am Strand liegen. Wenn du auch nicht so jemand bist, hey, dann melde dich jetzt. Falls du Lust hast, mit dabei zu sein an der Energy Live Session, kannst du anrufen, die Leitungen sind offen.
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0: So, stell dir vor, du bist mit dabei an einem schönen Sommerabend. Nächsten Montag, 13. Juli, zusammen mit dem Baschi im Mönchhof am See in Zürich. Das ist sein neuer Song, Hausbauen.
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0: Sam Say, Energy grüßt dich an diesem Mittwoch, 8. Juli. Und manchmal vergessen wir, wie schön es eigentlich ist um uns herum. Und der Reminder gibt es von Last Frequencies nach der 12. So much beauty around us. Und dann der neueste von der Tiffany Aris. Wenn du merkst, da ist noch eine Trümmerung von gestern am Abend, oder? Vertigo, ein bisschen Schwindel mit der Tiffany. Und für Partystimmung und ein Hommage an alle Frauen, die toll sind. Robin Schulz mit Sugar nach der 12. für dich auf Energy. Jetzt aber zuerst ein News-Update.
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0: Und das gibt es heute am Mittag von der Elif Erischik.
2: Die Hitzewelle im Juni hat in der Schweiz 200 zusätzliche Todesfälle verursacht. Das zeigen neue Zahlen vom Bundesamt für Statistik. Wie der Tagi berichtet, seien besonders Menschen ab 65 davon betroffen gewesen. Die markante Übersterblichkeit kann man in etwa mit der Grössenordnung vergleichen, die wir sonst von den starken Grippemonaten im Winter kennen. Die Fachleute warnen weiterhin, Hitzewarnungen und den Schutz von Risikogruppen auf dem Radar zu haben, das könne Leben retten. Donald Trump hat die Waffenruhe mit dem Iran heute für beendet erklärt. Am NATO-Gipfel zu Ankara hat der US-Präsident gesagt, mit Teheran wege er nicht mehr verhandeln. Er hat die iranische Führung scharf attackiert und sie als kranke Leute bezeichnet, die man wie Krebs frühzeitig behandeln müsse. Die Aussagen kommen, nachdem die USA in der Nacht wieder Ziel im Iran angegriffen und die Ölsanktionen verschärft haben. Für Washington ist das die Antwort auf die iranischen Raketenangriffe vom Tag vorher. Wer sich Sorgen um die 5G-Strahlung macht, kann die jetzt selber messen. Das geht mit der neuen Android-App Etain 5G Scientist. Sie zeigt, wie viel Mobilfunkstrahlung dein Handy und die Antenne in der Umgebung wirklich verursachen. Die überraschende Erkenntnis laut SRF, die grösste Strahlenbelastung kommt meistens nicht von der Antenne aus, sondern vom eigenen Handy. Vor allem beim Telefonieren mit dem Gerät am Ohr oder wenn der Empfang schlecht ist. Die App ist gratis und funktioniert in der ganzen Schweiz.
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0: Ein wunderbar schöner Sommertag gibt es auch heute am Mittwoch wieder mit heissen Temperaturen von 30 bis 32 Grad. Ganz viel Sonnenstrahlen und ein bisschen Wolke am Himmel. Und Copy-Paste machen wir morgen weiter. Auch unverändert hochsommerlich warm mit um die 30 Grad. Ein Mix aus Sonne und Wolke.
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0: Wir haben es 2:40 Uhr, schickt liebe Grüße zu dir ins Auto, wo du im Stau stehst in der Region Bern-Mittelland auf der A1 Richtung Zürich, ab Kriegstetten bis Wangen an der Aare. Dann auch auf der A5 Richtung Solothurn, ab Solothurn-Ost bis zu der Verzweigung Lauterbach. In der Region Basel hast du auch auf der A3 Richtung Zürich, ab Horburg-Tunnel bis zu der Verzweigung Wiese. Und da stehst du auch noch in der Region Zentralschweiz auf der A2 Luzern Richtung Gotthard, ab Wasser bis Göschenen 2 Kilometer, heisst für dich 20 Minuten, wo du sicher mehr musst rechnen. Hey, viel Geduld, wenn du es brauchst und eine gute Fahrt dir.
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0: Deine Mittagspause mit Energy am 3 Minuten nach der 12. Ich wünsche dir einen guten und ich sage dir, dass dranbleiben sich mega fest lohnt, weil ich habe etwas zum Gewinnen für dich parat. Mehr als das sage ich nicht.
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0: Die gute Frau hat schon Songs geschrieben für Tokyo Hotel und alle Farben. Sie heisst Tiffany Aris, ist 28 und kommt aus Hamburg.

0: Nathan Nicholson, so much beauty around us. Das ist Dynamit Talk mit Energy.
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0: Adele mit Skyfall. Man weiss bis heute immer noch nicht, wer der neue James Bond wird, aber hey, was wir wissen ist, wie ein Bond-Song tönen sollte. Und das ist einer davon. Adele mit Skyfall. Einen guten.

0: Also mit Energy und dem Tom Gregory River. Mittwoch, 8. Juli haben wir es und es ist 12:30.
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0: Einen richtigen schönen Sommertag gibt es auch heute am Mittwoch. Viel Sonnenstrahlen, nur ein paar Wölkchen am Himmel, ganz wenige, die nur zur Dekoration gelten. 30 bis 32 Grad haben wir. Morgen am Donnerstag machen wir so unverändert weiter. Wir haben uneingeschränkten Sonnenschein, heisst eigentlich blauer Himmel. Über den Bergen ganz wenige Quellwölkchen und weiterhin heiss mit um die 30 Grad, dazu eine leichte Bise.
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0: Kurz nach der 12:30 haben wir es. Ich sage dir, wo du im Stau stehst. In der Region Bern-Mittelland auf der A1 Richtung Zürich ab Kriegstetten bis Wangen an der Aare. Region Basel, da hast du auf der A3 Richtung Zürich ab dem Horburg-Tunnel bis zu der Verzweigung Wiese. Und in der Region Zentralschweiz 2 km Stau auf der A2 Richtung Gotthard ab Wassen bis Göschenen. Heisst für dich, brauchst du um die 20 Minuten länger. Ich wünsche dir viel Nerven, viel Geduld und vor allem ein gutes Ankommen an deinem Ziel.
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0: Katy Perry begleitet dich durch deine Mittagspause. Zusammen mit mir, ich bin Laura Kürbisch. Salut!

Perry mit Band-Aids. 4 Minuten über den halben 1 haben wir es. Kennst du das? Es gibt Tage, wo es einfach läuft, oder? Da hat man gute Laune, Energie und denkt sich so, hey, da geht doch noch mehr. Und genau das Gefühl steckt nämlich im nächsten Song. Das Leben mit voller Power geniessen. Nicht halbherzig, nicht ein bisschen, sondern alles rausholen, was drin liegt. Egal, ob du gerade im Auto sitzt, im Büro bist, in der Mittagspause oder einfach den Sommer draussen geniessest. Vielleicht ist das genau der kleine Energieschub, den du für deinen Mittwoch heute brauchst. Ein Song, zu dem du vielleicht sogar in deiner Jugend im Club tanzt hast. Das ist der Usher mit More.

0: Von Newman in deiner Mittagspause auf Energy. Love me again. Viertel vor eins haben wir es. Und jetzt reden wir über einen tollen Ausnahmekünstler. Ein Singer-Songwriter, der sich Gitarre und Klavier selber beigebracht hat. Und schon auf der grossen Bühne gestanden ist. Unter anderem im letzten Grund in Zürich als Vorband, Vorgruppe, Vorsänger. Wie es willst du nennen, vom Ed Sheeran, der Miles Smith. Und jetzt kommt er ganz alleine. Und zwar am Mittwoch, 14. Oktober, auf Zürich ist The Hall und gibt das sein Konzert. Und er hat ein neues Album rausgebracht. So kann ich noch reden. My Mess, My Heart, My Life. Mein Chaos, mein Herz, mein Leben. Und es ist mega herzig, wenn er das promotet hat. Auf seinem Instagram hat er ein Video hochgeladen und diese Worte gesagt.
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0: Mega, mega schön. Das neue Album von Miles Smith. My Mess, My Heart, My Life. Und ein Song, der drauf ist, der da, das ist Drive Safe.

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0: 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Wunderschön und ruhig, so starten wir in Nachmittag von dem Mittwoch. Olivia Rodrigo mit Driver's License.
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0: Aus dem Nachrichtenstudio die Elif Erischik.
2: Falls du in den letzten zwei Jahren das Gefühl gehabt hast, Benzin sei zu teuer, dann könnte das tatsächlich so gewesen sein. Der Bund prüft jetzt nämlich, ob Tankstellen und Händler die Preise trotz sinkender Einkaufskosten zu lange hoch gehalten haben. Genauer gesagt 3 Rappen zu viel pro Liter. Im Fokus steht der Verdacht, dass sinkende Ölpreise nicht fair an die Kundschaft weitergegeben worden sind, was einen Schaden von 180 Millionen Franken bedeuten würde. Und falls sich dieser Verdacht bestätigt, könnten die Konsequenzen für die Branche folgen. Der Donald Trump hat die Waffenruhe mit dem Iran heute für beendet erklärt. Am NATO-Gipfel zu Ankara hat der US-Präsident gesagt, mit Teheran wege er nicht mehr verhandeln. Er hat die iranische Führung scharf attackiert und sie als kranke Leute bezeichnet, die man wie Krebs frühzeitig behandeln müsse. Die Aussagen kommen, nachdem die USA in der Nacht wieder Ziel im Iran angegriffen und die Ölsanktionen verschärft haben. Für Washington ist das die Antwort auf die iranischen Raketenangriffe vom Tag vorher. Die Hitzewelle im Juni hat in der Schweiz 200 zusätzliche Todesfälle verursacht. Das zeigen neue Zahlen vom Bundesamt für Statistik. Wie der Tagi berichtet, seien besonders Menschen ab 65 davon betroffen gewesen. Die markante Übersterblichkeit kann man in etwa mit der Grössenordnung vergleichen, die wir sonst von den starken Grippemonaten im Winter kennen. Die Fachleute warnen weiterhin, Hitzewarnungen und den Schutz von Risikogruppen auf dem Radar zu haben, das könne Leben retten.
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0: Einen wunderschönen Sommertag dürfen wir auch heute am Mittwoch geniessen mit heissen Temperaturen, vielen Sonnenstrahlen, ein paar Wölkchen am Himmel bei um die 32 Grad. Morgen am Donnerstag machen wir so weiter, gibt uneingeschränkten Sonnenschein. Nur ein paar harmlose Quellwolken über den Bergen mit um die 30 Grad, dazu eine leichte Bise.
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0: Es ist ein 3 ab 1, schickt dir liebe Grüße zu dir ins Auto und sagt dir, wo du im Stau stehst. In der Region Bern-Mittelland auf der A1 Richtung Zürich, ab Kriegstetten bis Wangen an der Aare. Dann hast du Stau in der Region Basel auf der A3 Richtung Zürich, ab dem Horburg-Tunnel bis zu der Verzweigung Wiese. Auch noch anstehen musst du in der Region Zentralschweiz auf der A2 Richtung Gotthard, ab Wassen bis Göschenen, auf dem Weg in Süden runter, 2 Kilometer, heisst für dich 20 Minuten, die du sicher länger brauchst. In der Gegenrichtung haben wir erst auf 1 Kilometer um die 10 Minuten, die du mehr musst rechnen. Ich wünsche dir eine gute Fahrt an dein Ziel.
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0: Können wir bitte nochmal über gestern reden, zum Start in Nachmittag rein. Was war das bitte gewesen? Die Hälfte von der Schweiz mindestens total übermüdet heute auf der Arbeit, inklusive mir natürlich. Und das Sascha Rufer beim SRF alles
4: gegeben. Vargas.
0: Die Emotionen, ich lieb's. Schweizer Nazi im Viertelfinale. Mein Gott, das ist historisch crazy.
5: Oh mein Gott, ich glaube. Wie geil ist das? So geil, Viertelfinale.
0: Die Leute sind durchgedreht im Public Viewing. Ach, wirklich fantastisch. Jetzt treffen wir auf Argentinien, auf den grossen Lionel Messi. Irgendjemand muss ja mal die Argentinier stoppen, oder? Wir hoffen, wir schaffen das in der Nacht, auf einen Sonntag, in der Nacht am 3.
6: Es ist mega, wir schaffen das. Schließlich sind wir Schweizer.
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0: So, das ist der richtige Mut zum Starten in Nachmittag, oder? Mit einer vollen Power Energy. Olivia Dean mit So Easy to Fall.

0: Emily Sondé, read all about it, Part 3, da auf Energy, Mittwoch, der 8. Juli.
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0: Da gibt es 22 Hammer, so wir spielen Mission Mondart. Das machen wir immer am Mittwoch und da gibt es einen Dennergutschein.
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0: Susanne und der Jörg möchten es heute probieren, einen 50 Franken Gutschein abzustauben vom Denner. Hoi miteinander.
2: Hoi, Laura.
0: So, jetzt mal machen wir nicht Ladies first, machen wir hier zuerst Männer first. Jörg, hast du den Schweizer Match geschaut? Bist du ein bisschen müde oder hast du gut durchgepauset?
3: Nee, ich habe geschaut, du bist noch wach. Ich kann noch nicht liegen.
0: Nein, hast du es einfach gerade durchgezogen?
3: Ja.
0: Du bist ja crazy. Hey, Susanne, wie sieht das bei dir aus?
2: Ich habe mitbekommen, dass sie gewonnen haben, aber ich habe nicht geschaut.
0: Ja, du tönst fit. Ist vielleicht besser genau. So. Andere sind immer noch müde, immer noch wach, wie auch immer, haben sie durchgezogen. Hey, es geht um einen 50 Franken Gutschein hier bei uns vom Denner. Jemand von euch beiden kann den abstauben. Die Person, die schneller schafft, ein hochdeutsches Wort in Mundart zu übersetzen.
2: Cool.
0: Ganz einfach. Die Person, die es weiss, schnell den eigenen Namen reinrufen. Ist das gut?
2: Ist gut.
0: Jörg, alles klar?
3: Okay, ja.
0: Gut. Also, wir suchen das Wort. Schauen wir einmal. Es ist der Trockner.
2: Susanne.
0: Susanne, wie aus der Kanone geschossen. Der Jörg ist, glaube ich, noch ein bisschen müde, weil er durchgemacht hat. Darum 50 Stutz gibt es für dich, Susanne.
2: Hey, freut mich. Danke vielmals.
0: Hey, Jörg, ein anderes Mal klappt es dann bei dir vielleicht wieder, hä?
3: Ja, okay.
0: Und geh du mal pausen, los. Mach schon mal ein Näppli.
3: Ciao
0: miteinander.
3: Und Gratulation, Susanne.
2: Danke.
0: Tschüss, ciao, ciao.
2: Tag miteinander, tschüss.
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0: Justin Bieber, sich selber lieben. Love yourself, das ist Energy. Am 18 Minuten vor der 2 und wir schauen mal, was da los ist bei unserer Energy-Moderatorin, bei der Fiona Christ.
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0: Seit Tagen, seit dem Montag, ist sie auf dem Bötli, auf der Aare unterwegs. Und zwar 100 Kilometer von Bern Richtung Olten zu sich heim. Und wir haben es wie gefunden, nach gestern, oder, wo wir hier und her miteinander telefoniert und geredet haben und so, wo sie ein bisschen gestruggelt haben, wo dann aber der Schelker gekommen ist und ihnen das Mittag spendiert hat. Wo sind sie denn jetzt? Weil es ist Mittwoch und das Ziel wäre halt schon, dass sie morgen irgendwann mal daheim ankommt. Wie läuft es so bei euch, Fiona?
2: Liebe Laura, du hörst schon, hinter uns rattert es und brummt. Der Grund, wir sind nicht auf unserem lahmen Gummibötli, nehmen wir es jetzt auf einem Motorbötli unterwegs. Einmal mehr hat uns unsere Community gerettet, hat uns so abgeschleppt und nimmt uns jetzt ein Stückchen mit über die Aare. Nach wie vor keine Chance, kein Zug auf dieser Aare, immer noch am Paddeln, aber jetzt mache ich eine Erleichterung. Vielleicht können wir ja so was ziehen.
0: Okay, ein kleines Stückchen mal mit dem Motorboot. Man hat es gehört, sehr laut gewesen im Hintergrund. Wir wünschen weiterhin viel Glück und behalten dich natürlich auf dem Laufenden, ob es Fiona dann schafft, ob sie morgen pünktlich zu Altar kommt.
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0: Ein Update gibt es heute am Nachmittag vom Luzi Fricker.
2: Nach dem Bundespräsident Guy Bachmelin meldet sich auch der Sportminister Martin Pfister zum grossartigen und historischen WM-Viertelfinaleinzug der Schweizer Fussball-Nazi. Nazi eigene Schweizer Sportgeschichte geschrieben und sei ein Vorbild für die nächste Generation. Der Guy Bachmelin hat inzwischen ein Video veröffentlicht und träumt dort sogar vom Finale. Die Leute sollen sich den 19. Juli schon mal vormerken. Der Bund will den Tankstellenbetreiber auf die Finger klopfen. Er prüft, ob die Schweizerinnen und Schweizer seit 2 Jahren nicht zu viel für einen Sprit zahlen. Es besteht nämlich der Verdacht, dass die Treibstoffbranche den Klimazuschlag illegalerweise an die Kundschaft hat weitergegeben, wie der Tagesanzeiger berichtet. Konkret geht es um eine Erhöhung von 3 Rappen pro Liter. Bei 6 Milliarden Liter pro Jahr, die sie getankt wurden, entspricht es einem Schaden von 180 Millionen Franken. Die Schweiz steuert auf den wärmsten Sommer von allen Zeiten zu. Wie es von Meteo News heisst, zeigen Langfristmodelle einen warmen und trockenen August. Wenn sich die Wetterlage nicht grundlegend ändert, gäbe es den wärmsten Sommer seit Messbeginn. Grundwasserstände sind besorgniserregend tief. Gewitter haben negative Folgen, wo wegen der trockenen Böden das Wasser oberflächlich abfließt und sogar zu Überschwemmungen können führen.
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0: Ja, wir haben es schon gehört in den Nachrichten, oder? Es ist einfach heiss. Die Hitzeperiode hebt an und hört einfach nicht auf. Sprung ins kalte Nass empfehlenswert. Bei 33 bis 32 Grad heute am Mittwoch. Viel Sonne, ein paar Wölkchen am Himmel, aber sonst hochsommerlich. Morgen am Donnerstag, Copy-Paste, machen wir genau gleich weiter. Am Morgen starten wir schon um die 20 Grad und dann haben wir bis zu 30 am Nachmittag.
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0: Wir haben es 3 ab 2 und aufpassen wegen Gegenständen auf der Fahrbahn. Du musst auf der A1 St. Gallen Richtung Zürich, ab Effretiken bis an Rastplatz Baltenschwil. Dort liegen nämlich Reifenteile auf den Überholstreifen. Region Zürich-Aargau, hier stocken sie auf der A1 Richtung St. Gallen, ab dem Limmataler Kreuz bis am Gubrisch-Tunnel. Dann haben wir Stau in der Region Basel auf der A3 Richtung Zürich, ab dem Horburg-Tunnel bis zu der Verzweigung. Wiese und ein Pannenfahrzeug hast du auf der A3 Richtung Zürich ab dem Bösberg-Tunnel. Dort der rechte Fahrstreifen, der gesperrt ist. Region Zentralschweiz, 2 Kilometer Stau auf dem Weg in den Süden runter, auf der A2 Richtung Gotthard ab Wassen bis Göschene, brauchst du um die 20 Minuten länger. Eine gute und sichere Fahrt.
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0: So, jetzt könnte es sein, dass du so ein Nachmittagstief hast oder so, merkst du so, ja, 4 ab 2, irgendwie, vielleicht gestern den Schweiz-Match noch geschaut und magst einfach nicht mehr. Bist vielleicht, wie ich, an einem Public Viewing gewesen. Hey, und ich habe dort wirklich ein paar Kolumbianer angetroffen. Und zu Beginn sind die noch gut drauf gewesen, gell?
4: Hola, ¿cómo estás? ¿Cómo te va? Mucho gusto. Te habla un colombiano por aquí, porque hoy ganamos.
0: Aber nachher ist dann tatsächlich in die Verlängerung gegangen. Jetzt habe ich wirklich gedacht, es ist noch ein langweiliger Match.
5: Alle winken da, echt wie Touristen am Bahnhof. Winken die, anstatt mitzuspielen. Die Schweiz muss aufpassen, dass sie die Konzentration nicht verliert. Die einzelnen Spieler haben nicht die Klasse, um hier wirklich was zu erreichen. Es geht nur im Verbund.
0: Ja, und dann Penalty schießen, immer 50-50 Chance, gell? Ich habe euch jede Erfahrung vor einer Woche Holland noch rausgeholt. Ah, immer noch bitter. Ich dachte, bitte, machen Sie einfach.
5: Ruben Vargas.
0: Die Schweiz ist im Viertelfinale und ich würde sagen, der Mut länger zum Durchbeissen auch am Nachmittag, oder? Schön bist du da auf Energy.
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0: Der nächste Match gegen Argentinien ist dann in der Nacht von Samstag auf Sonntag um 3 Uhr. Hopp Schweiz, ich bin Laura Kürbis, schönen Nachmittag.

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1: 20 auf 2 haben wir es, Mittwoch, der 8. Juli. 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
1: Ja, nicht so einfach, die ganze Sache mit dem Booken von diesen Acts, aber ich würde sagen, lieber Christoph, das Line-Up kann sich zeigen lassen. Mit dabei Lily Allen, kennst du sicher von diesem Song hier.

0: Ich würde sagen, es tönt gut bis jetzt, oder? Und ich höre noch nicht auf. Es geht noch weiter. Das war meine Jugend. Sean Paul ist auch anwesend am Guschen. 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

0: Energy grüßt 5 Minuten über den 2:30 haben wir es. Und können wir wieder nochmal über gestern Abend reden? Nein, wir müssen es wirklich ein abfeiern, sorry. Das Sascha Rufer im SRF.
1: Ruben Vargas. Vargas.
0: Nerven sind am Ende gewesen, aber hey, egal, egal.
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0: Vielleicht merkst du auch langsam so, hey, du bist noch ein bisschen müde, weil du halt gestern auch ewig lang wach geblieben bist. Heute vielleicht früh bist du arbeiten. Ja, es hängt an, aber es hat sich gelohnt. Zuerst war das Ganze ein bisschen langweilig gewesen. Okay, ja, gerade wenn man ein Public Viewing war, nicht gerade die geilste Stimmung gewesen mit dem 0:0 bis in die Verlängerung rein. Aber nachher ist es ja aufgegangen, zum guten Glück. Ich bin auch in einem Public Viewing war bei uns im Quartier. Mega, mega cool. Also gerade vor der Haustür. Ich habe sogar noch ein paar Kolumbianer angetroffen. Keine Ahnung, was der erzählt hat, aber er war ein sympathischer. Gewesen.
3: Hola, ¿cómo estás? ¿Cómo te va? Mucho gusto. Te habla un colombiano por aquí, porque hoy ganamos.
0: Und ja, nachher hat es die Schweizer Nazi geschafft. Zum Glück.
4: Oh mein Gott, ich lasse nicht, wie geil ist das. So geil,
0: Viertelfinale. Die Schweizer Nazi also im Viertelfinale. Mega fest verdient, gell? Also wirklich herrlich. Und auch der Granit Xhaka im Interview ist motiviert, um den nächsten Match dann vom Samstag auf den Sonntag in der Nacht gegen Argentinien anzutreten.
5: Der Hunger ist grösser als zuvor. Und wenn man so nah dran ist, den nächsten Schritt können machen und die nächste Geschichte vielleicht auch, wo danach alles möglich ist, dann muss man, glaube ich, trotzdem mit dieser Mentalität auf den Platz gehen und alles gehen und nachher schauen, was passiert.
0: Hey, ich habe gestern noch ein bisschen umgefragt dort auf dem Public Viewing Platz, oder? Was traut man der Schweizer Nazi denn zu?
6: Also ich traue ihnen sehr viel zu, das hat man ja gesehen, sonst wäre es nicht so weit gekommen. Aber nach all den anderen Matchen, die ich gesehen habe von dieser WM, habe ich das Gefühl, es kann alles passieren. Hab Schweiz!
0: Ja, nicht zu vergessen, Ägypten gegen Argentinien gestern. Zuerst 2:0 für Ägypten, hey, ist das spannend gewesen. Und nachher, innerhalb von 15 Minuten, hat Argentinien noch 3 Goal gemacht. Das ist crazy. Mit dem Lionel Messi, die sind irgendwie nicht zu schlagen. Vielleicht schafft es ja jetzt die Schweizer Nazi. Wir drücken auf jeden Fall die Daumen und behalten dich hier bei Energy auf dem Laufenden. Wenn es denn soweit ist, das Viertelfinale. In der Nacht am 3. von Samstag auf Sonntag. Schweiz gegen Argentinien.
7: Es ist mega, wir schaffen das. Schließlich sind wir Schweizer.
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0: Deine Mittwoch, der 8. Juli mit Energy und ab der 3 übernimmt Energy Downtown. Wünscht dir ganz viel Spass auf deinem Weg in richtig wohlverdiente Führung. Mein Name ist Lara Kürbisch und wir hören uns morgen wieder ab der 10. Christina Aguilera mit Beautiful. Merci, hast du eingeschaltet hier bei uns auf Energy.

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1: Nachmittagsübersicht mit dem Luzi Fricker.
2: Am Gymnasium in Deutschland gibt es Amok-Alarm. Wie mehrere Medien berichten, läuft im Welfen-Gymnasium in Schongau im Bundesland Bayern einen grossen Einsatz. Das Areal rund um die Schule ist abgesperrt. Ein Polizeisprecher sagt, es gebe Hinweise auf eine Amok-Tat. Mehrere Personen seien verletzt worden. Zu den Hintergründen und zur Schwere der Verletzungen gibt es noch keine Angaben. Die Schweiz steuert auf den wärmsten Sommer von allen Zeiten zu. Wie es von Meteo News heisst, zeigen Langfristmodelle einen warmen und trockenen August. Wenn sich die Wetterlage nicht grundlegend ändert, gäbe es den wärmsten Sommer seit Messbeginn. Die Grundwasserstände sind besorgniserregend tief. Gewitter haben negative Folgen, weil wegen der trockenen Böden das Wasser oberflächlich abfließt und sogar zu Überschwemmungen können führen. Nach dem Bundespräsident Guy Bachmelin meldet sich auch der Sportminister Martin Pfister zum grossartigen und historischen WM-Viertelfinaleinzug der Schweizer Fussball-Nazi. Nazi eigene Schweizer Sportgeschichte geschrieben und sei ein Vorbild für die nächste Generation. Der Guy Bachmelin hat inzwischen ein Video veröffentlicht und träumt dort sogar vom Finale. Die Leute sollen sich den 19. Juli schon mal vormerken.
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4: Dort ist dann nachgeschaut. Ja, WM-Final oder in New York. Temperaturmässig, naja, nicht wirklich viel kälter. Meine Güte, der hat bis zu 37 Grad angesagt in der nächsten Woche. Vielleicht überlegen wir uns das noch einmal mit dem WM-Final. Und sonst natürlich bei uns in der Nation ebenfalls aktuelle heisse Angelegenheit. Über 30 Grad, 32 bis lokal 34 Grad heute durch den Nachmittag durch. Könnte das sein, dass dann morgen durch den Tag die Beise noch so ein bisschen dazwischen funkelt und es dann nicht ganz so heiss lässt, lass sich spüren, wie es ja wirklich ist.
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4: 2 Minuten an der 3. Update von unterwegs. Schauen wir dort schnell. In der Region Zürich stehst du jetzt schon wieder rund um den Gubrist, aber um Limmataler Kreuz. Dann durch das Mittelland durch Schleichen auf der A1 Richtung Zürich, ab Wangen an der Aarebiss und mit Herkingen. Ebenso in der Region Basel auf der A2 Richtung Basel-Wien, ab der Verzweigung Hagnau bis mit Basel-Badischer Bahnhof. Dann in die Gegenrichtung ab der Verzweigung Wiese bis mit Basel-Breite. Und da 3 meldet Stau ab Rheinfelden bis und mit an die deutsche Grenze, wo du da stehst. Dann noch so A3 Richtung Zürich ab dem Horburg-Tunnel bis und mit der Verzweigung Wiese. In der Zentralschweiz selbstverständlich noch ein schnell das Update. Punkto Ferienverkehr vor dem Gotthardstunnel momentan Richtung Süden 3 km Stau, heisst eine halbe Stunde warten, bis du dann durch den Tunnel kannst.
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4: Schön, dass du mit dabei. Willkommen Mittwochnachmittag, Energy Downtown am Start. Die Moralbooster, Hurti schnell, einfach in musikalischer Hinsicht. Alles in dieser Halbstunde hier.
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4: Das ist am Start Kelly Clarkson. Was sie nicht umbringt, macht sie einfach stärker. Dann müssen wir schauen, dass wir dann auch das Motivationslevel auch adäquat behalten mögen. Machen wir mit Support aus Norwegen. Der Laune-Sound von der Elche, The Bowser Magnetic. Anfangen wir die halbe Stunde ab. Richtig coolem Sound aus Kalifornien mit Temper City Self-Aware. Legen wir los!

0: Schön, bist du mit Energy Downtown unterwegs in diesem Mittwochnachmittag. Jetzt gerade 10 Minuten nach dem 3. Moment, wo wir uns heute schnell lüften müssen. Der Grund, das hat sich irgendwie festgehockt, das Mittagsduft, oder? Vor allem alle, die ein bisschen deftiger zu Mittag gegessen haben, oder? Da muss man zwischendurch halt einfach mal...
1: Im Geschäft hat jemand wirklich gestunken, hat der Chef müssen dieser Person sagen, ob er die unbenutzt. Das war sehr unangenehm. Sehr unangenehm.
0: Sehr, sehr unangenehm, oder? Jetzt stell dir mal vor, wenn du einfach in deinem Mittag so eine richtig grobe Dosis Knobli dran hast. Kannst du, wenn du heute schnell einen Schwenk über England machst, England ist nämlich jetzt gerade 1,75 Kilo Knobli. 1,75 Kilo Knobli gezüchtet worden. Und man fragt sich schon, was macht man mit genau so viel Knoblauch? Da haben wir natürlich Verstärkung geholt, weil dieser Mann isst gerne mal ein Käsefondue, aber anstatt mit Brot einfach mit Knoblauch zu sehen. Luzi Fricker, was würdest du daran tun?
2: Ich würde nur Knoblauch, also nicht irgendwie noch Bolognese-Sauce, sondern eine pure Knoblauchsauce. Fast 2 Kilo, das reicht ja längstens. Ist so schwer wie 4 offizielle FIFA-WM-Bälle. Also ja, da kann man fein ein bisschen stinken.
0: Stell dir das mal vor, oder? Was macht man mit so viel Knoblauch auf das Mal? Und wie kommt man zu so viel Knoblauch auf das Mal? Wir liefern eine Antwort, dann geben wir schnell 5 Minuten.
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0: Aber mit einem Hobby über 30 Grad einfach noch gern. Ein guter Launensound aus Norwegen, The Bausa, Brütsche Bar, Magnetic Energy, Downtown kommt mit rein, der heisst Mittwochnachmittag rein. Jetzt sagen 20 Minuten nach der 3.
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0: Alles andere als Good News momentan. Das ist nämlich der Moment, wo ich mich eigentlich vor dem geistigen, vor dem inneren Auge schon mal verabschiede, vor allem meine Balkonpflanzen. Sind wir ehrlich, wegen dieser Hitzewelle, dass ich ja immer wieder vergesse zu gießen. Ganz anders aktuell in Großbritannien. In England, da schlösse ich aktuell gerade Rekorde. Knoblauch-Rekorde. Und da muss ich mir selbstverständlich unseren ganz persönlichen Knoblauch-Spezialist vom Energy-Team mit ins Boot reinholen, Luzi Fricker.
5: Das ehrt was, mich, die Bezeichnung. Das ist also lieb.
0: Was krönt dich zum Knoblauch-Spezialist?
5: Darf ich das sagen? Ich habe es, glaube ich, schon mal. Schämen wir immer noch ein bisschen. Nein, ich habe mal ein Foto genommen, statt Brot einfach Knoblauch. Ganze 62 Knoblauchzehen. Habe ich auch so roh zu mir genommen und entsprechend gestunken.
0: Ich kann sagen, mittlerweile stinkt er nicht mehr. Aber was ist da zu England los?
5: Also da gibt es einen Züchter, der ist 67 und der will möglichst riesige Knoblauch herzüchten. Und jetzt hat er es geschafft, einen einzigen Knoblauch, normalerweise ist er so einer zwischen 50 und 100 Gramm, aber der, den er hat geschafft, ist 1,75 Kilo, also ein riesen Knoblauchkoloss wird belohnt mit dem Eintrag im Guinness-Buch der Rekorde.
0: Was macht man mit so viel Knoblauch?
5: Also man kann recht viel machen. Für Spaghetti Bolognese, eine Bolognese-Sauce, könnte man 1400 Portionen würzen mit dem einzigen Knoblauch.
0: Das ist so schwer wie 4 offizielle WM-Fussbälle. Wie kommt man zu so etwas? Wie macht man das?
5: Vor 10 Jahren hat er schon eine riesen Zehe entdeckt. Dann hat er gedacht, hey, die tun wir doch noch mal setzen. Und dann hat es das nächste Mal im nächsten Jahr noch einen grösseren Knoblauch gegeben. Und jetzt jedes Jahr hat einfach die grössten Zehen separiert, so noch umhüllt wie in einer Art Kondom. So eine Unkrautschutzmembran, die einerseits eben vor Gärt schützt, auch vor der Kälte. Und dann sind die Jahr für Jahr grösser geworden. Und also, wenn es so weitergeht, vielleicht in 10 Jahren haben wir einen 5 Kilo Knoblauch, wer weiß.
0: Absoluter Wahnsinn. Was machen wir mit so viel Knoblauch jetzt? Hat er schon etwas gesagt? Was er jetzt da, ich weiß nicht, der Exklusivdeal mit irgendeiner Ladenkette?
5: Also das kann man gut lagern, kann man gut tief gefrieren, aber eben nur für 2 Personen, für sich und seine Frau, ein Sösseli zu machen, ja, das wäre definitiv, das hätte sie auch jahrelang stinken. Wobei, je grösser der Knoblauch, desto weniger stinkt. Voilà. Das ist auch noch eine schöne Gleichheit.
0: Der Graham Barrett aus Gloucestershire im Südwesten von England, 1,75 Kilogramm schweren Knoblauch, den er hergezüchtet hat, der wird in seiner Lebzeit nie ein Problem mit Dracula und Co. bekommen.
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0: lullen schon fast ein bisschen, vor allem bei diesen warmen Temperaturen von draussen. Da müssen wir noch ein Gegensteuer geben. Bruno, bist du ready? Hey, Mr. DJ! Hey. Bruno Mars, I just might. Es gibt gerade noch den Halb, jetzt machen wir heute schnell die Übersicht hier.
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0: Die grosse Frage: Wie fest schwitzt die Schweiz? Und die Antwort: Sehr fest. Und das noch die ganze Woche. Die Temperaturen nämlich aktuell von uns irgendwo bei 32 bis 34 Grad. Und es geht genau gleich weiter. Das heisst, jeden Tag durch die Nacht durch, in den frühen Morgenstunden, so minimal werden, die irgendwo zwischen 16 bis 18 Grad sind. Wenigstens sind wir noch nicht bei den Tropen.
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0: Das Update um 3:30 schauen wir auch noch in Schurte schnell in der Region Zürich. Selbstverständlich schon Puff rund um den Gubrist, aber auch am Limmataler-Kreuz, am Brütisellen-Kreuz, wo du da überall eigentlich anstehst. Zusätzlich Westumfahrung Zürich-Süd Richtung Wiedike, zwischen Bruno und Wiedike. Der muss schon immer wieder bremsen. Gilt übrigens auch für das Mittelland auf der A1 Richtung Zürich, ab Wangen an der Aare bis und mit Herkingen. In der Region Basel hat es noch gerade getatscht auf der A2 Richtung Basel. Innen nach einem Unfall stehst du dort am Schweizer Hallentunnel bis und mit der Verzweigung Hagnow. Weiter auch Richtung Basel rein, ab der Verzweigung Hagnow bis und mit Basel-Badischer Bahnhof noch einmal Röllen angesagt. Auch in Gegenrichtung braucht es Geduld, ab der Verzweigung Wiese bis und mit Basel-Breite. Dann da 3 meldet aber Einfelden bis und mit an die deutsche Grenze mehr oder weniger immer wieder stockenden Verkehr. Auch auf der A3 Richtung Zürich geht es länger, ab dem Horburg-Tunnel bis und mit der Verzweigung Wiese. Viel Geduld dir, grüße Karin.
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0: die Sonne brüllt im Gesicht. So nehmen wir es auf mit dem Mittwochnachmittag. Schön, bist du mit dabei. Das ist Energy Downtown. Jetzt sind 20 Minuten vor der vierten Moment, wo wir dem Beziehungskrach auch ein bisschen aus dem Weg gehen. Daheim, bei mir wirklich so passiert. Gell, bei über 30 Grad. Jetzt kommt so bei meiner Frau langsam. Du, es wäre mal Zeit, he? Der mit den Winterkleidern könntest du jetzt definitiv mal in Keller runterrauben, dass wir da oben ein bisschen Platz haben. Ja, schon klar, aber wenn der Keller voll ist, was soll ich denn das Zeug jetzt noch her tun?
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0: Kein Problem, we gotcha. Weil zusätzlich, das ist noch nicht alles gewesen, oder? Dann hat es einen Case und das DJ-Pult. Ich habe mir mal vor 15 Jahren mal ein DJ-Pult gekauft. Das kannst du jetzt auch mitnehmen. Ein absoluter Staubfänger. Du hast also die 500 Steine einfach so, auch wenn sie ein bisschen Staub drauf haben, jetzt ab und mal, kommt ab in den Keller. Ja gut, wenn sie das sagt. Und los, die da draussen, dir helfen wir ebenfalls, oder? Wenn der Keller bumsvoll ist, wenn einfach die grossen Staubfänger nicht mehr weisst, woher, dann mit Place B fingern wir einen Ort. 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Alles, was wir brauchen, ist eben die Staubfänger. Wir haben nämlich auch teamintern ganz, ganz viele Leute mit Staubfänger. Wie?
2: Also zu meiner Verteidigung, ich selber habe nicht müssen zahlen. Das ist eigentlich ein Familien-Erbstück, aber wir haben jetzt daheim rumstehen, ein Billardtisch tatsächlich. Brauchen wir nie. Das ist jetzt mehr so ein Deko-Element und Ablagefläche. Und der braucht ziemlich viel Platz. Aber falls jemand Interesse gerade auch hätte, wir hätten einen Billardtisch sonst.
0: Ja, den mit dem Lieferwagen müssen wir dann wahrscheinlich selber bei der Vivi vorfahren. Auf der anderen Seite, oder Joel vom Vintage-Team, sagt selber auch Staubfänger, kenne ich.
3: Mir ist es liegt nicht rum, es steht rum, ein Schlagzeug, wo einfach rumsteht. Ich kann zwar Schlagzeug spielen, aber ich darf nicht in der Wohnung, aber es sieht einfach wunderbar aus und ja, ist vor allem voll mit Staub, es ist noch schwarz, also ich muss jeden zweiten Tag irgendwie abstauben. Spielen tue ich nicht, aber es steht rum und kostet halt etwa 3000 Stutz.
0: Ja, und farbentechnisch halt auch suboptimal, wenn es um Staub dann geht, oder? Also, deine Staubfänger, jetzt verstauen wir das Zeug einfach einmal. 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Schick mir schnell eine Sprachnachricht, weil es ist der dein Staubfänger.
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0: Die Downtown ist also am Mittwochnachmittag, dem nervösen Warten. Oder? Für alle, die schon in den Gruppenchat geschrieben haben auf WhatsApp, hey, heute Abend noch baden, wer kommt mit? Und einfach keine Antwort drauf kommt. Warten. Ich bin da für dich. 10 Minuten nach 4.
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1: 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Gut?
2: 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Nochmal volle Kraft voraus.
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2: An einem Gymnasium in Deutschland gibt es Amok-Alarm. Wie mehrere Medien berichten, gibt es am Welfen-Gymnasium in Schongau im Bundesland Bayern einen grossen Einsatz mit mehreren Verletzten. Das Areal rund um die Schule ist abgesperrt. Was genau passiert ist, ist unklar. Ein Polizeisprecher sagt, mindestens zwei Mädchen seien schwer verletzt worden. Die Ermittler haben auch einen 16-jährigen Verdächtigen können festnehmen. Viel Aufwand, Handschellen, eine Anzeige und wenig Ertrag. So kann man die Diebesdauer von einem dreisten Einbrecher im Kanton St. Gallen bezeichnen. Wie die Kantonspolizei mitteilt, ist der junge Mann in der Nacht auf heute zu Buchs in ein Mehrfamilienhaus eingebrochen. Das Diebesgut war mit ein paar Boulets und Süßigkeiten allerdings äußerst bescheiden gewesen. Trotzdem hat die Polizei den Boulet-Dieb gefasst. Er muss sich jetzt vor der Staatsanwaltschaft verantworten. Der Einzug in WM-Viertelfinale ist für die Schweizer Fussball-Nazi auch ein Geldsegen. Durch einen Sprung unter die letzten acht schüttet die FIFA schon mal 15 Millionen Franken Preisgeld aus. Eine so eine grosse Finanzspritze hat es für die Nazi noch nie gegeben. Falls die Schweiz sogar der Halbfinal-Goal würde schaffen, kämen weitere 7 Millionen dazu. So oder so sind Flug- und Hotelspesen mehr als deckt.
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4: Da darf man sich im Nazi-Lager natürlich auch getrost noch die eine oder andere Glasse geben. Mit dem Kohle, der eingenommen wurde. Sowieso, wenn man an die Heimat zurückdenkt. Wir schwitzen aktuell bei ja, über 30 Grad. 2 bis 34 Grad heute am Nachmittag. Und eben, morgen noch einmal genau gleich. Der Nacht durch so 17, 18 Grad in der frühen Morgenstunde. Morgen dann subito wieder über 30 Grad, aber die Beise kommt dann noch ein bisschen dazu, heisst, es könnte sich dann ein bisschen als weniger anfühlen.
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4: 2 Minuten nach der 4 Update von unterwegs in der Region Zürich. Schon wieder verstopft alles. Rund um den Gubrist, dem Rüttiseller Kreuz, wie oben Limmataler Kreuz. Zusätzlich noch die Freude, die durch den Aargau durch den Weih Richtung Bern auf der A1 ab Baden-West bis und mit Megenwil immer wieder bremsen. Gleiches gilt übrigens auch auf der Westumfahrung Zürich-Süd Richtung Wiedeke ab Bruno bis und mit Wiedeke selber. Dann Achtung, durch das Mittelland, dort hat es einen Unfall gegeben auf der A1 Richtung Zürich ab Kriegstätten bis und mit Wangen an der Aare steigst dort momentan. Gleich auch gerade in die Gegenrichtung A1 Richtung Bern. Ab dem Wankdorf bis und mit ins Neufeld stehst momentan nach einem Unfall. Dann schauen wir weiter noch auf der A1. Noch einmal Richtung Zürich. Kommt da noch rein. Ab Wangen an der Aare bis und mit Herkingen. Auch dort noch einmal Stop and Go. Jetzt für heute auf das Mal unterwegs. Das Gleiche übrigens in der Region Basel auf der A2 Richtung Basel rein. Am Schweizer Hallentunnel bis und mit Basel-Badischer Bahnhof. Viertelstunde plus. Gegenrichtung geht so länger. Ab der Verzweigung Wiese bis und mit Basel-Breite. Dann da 3. Ab Rheinfelden Richtung Deutschland, das heisst eigentlich aber Rheinfelden bis und mit der Ausfahrt Rheinfelden West, wo du da stehst. Dann haben wir auch noch A3 Richtung Zürich am Horburg-Tunnel bis und mit der Verzweigung Wiese stockt es auch noch gerade. In der Zentralschweiz wird gemeldet A14 schon wieder ab, oder Richtung Luzern ab Buri bis und mit der Verzweigung Rotze. Viel Geduld dir.
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4: Jetzt vier Runde, die machen wir zusammen. Energy Downtown ist es, wo in dieser Stunde einfach schon ein bisschen anders tönt. Und mehr fragst du musikalisch.
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4: Aha.
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4: 1954. Wir machen einen Abtaucher ins Jahr 1954, auch musikalisch. So hat es nämlich das letzte getönt, wo die Schweizer Schuttnationalmannschaft das letzte Mal in einem WM-Viertelfinale drin war. Und das dann noch in den eigenen Landen. Was ist denn 1954 alles abgegangen? Wie hat 1954 überhaupt getönt? In dieser halben Stunde gibt es Antworten.

Downtown versteht ja bestens, oder? Wir holen dich ab in dieser Zeit, wo der Ventilator schon fast der beste Bürokollege wird. Nicht, weil es wahnsinnig gut tut, aber... Weil der Rest ja wahrscheinlich auch schon in den Sommerferien ist. Seien wir mal ehrlich, oder? Aber in Gedanken... Wir müssen es nicht beklagen. In Gedanken sind wir auch schon weg. Ah, jetzt sind 11 Minuten an der 4. Schön bestanden.

0: Es kommen langsam aber sicher in die heikle Phase rein. Energy Downtown am 4. ab 4. Ich wünsche dir mal gute Nacht. Wenn einfach so schon die Stirn einmal auf der Tischplatte gelandet ist heute durch den Tag, dann merkst du, okay, der Schweizmatch gestern Abend ist dir einfach zu lang gegangen. Oder noch gehen hornen in die Stadt. Vielleicht wäre das auch nicht nötig gewesen, oder? Schlafmango im Sommer, auch wegen der WM.
1: Ja, halt einfach ein bisschen durch bis am Morgen, wenn der Weckerläute dann aufstehen, ja, und kalt gut duschen.
0: Wenn es schon so weit ist, dann ist definitiv Handlungsbedarf rum, oder? Schlafmango durch den Sommer, durch den WM ist das eine, da gibt aber auch ganz, ganz viele andere Gründe, warum es Energy Downtown Community momentan mit der Müdigkeit zu kämpfen hat, oder?
2: Ich ziehe mir schon das ein oder andere WM-Spiel rein, wo halt mega Sport ist, aber ich finde, es lohnt sich, weil die WM ist nicht jeden Tag, die Schweiz spielt nicht jeden Tag im Achtelfinale oder im Viertelfinale und dann kann man auch mal ein bisschen weniger Schlaf einstecken, finde ich, und dann halt einfach ein bisschen müde sein. Ich habe das Gefühl, wenn ich müde bin, bin ich auch ein bisschen wie betrunken, wegen dem finde ich es eigentlich mega lustig. So.
0: Gut, okay. Dann hast du auch nachgefragt, wie der Noah vom Energy-Team sich selber weiss natürlich auch, wir brauchen auch wieder Schlaf.
3: Wie viel Schlaf du brauchst, ist bei jedem Menschen ein bisschen anders. Grundsätzlich sagen die Ärzte, dass alles zwischen 7 und 9 Stunden gesund ist. Ui. Aber nicht nur die Länge des Schlafs, sondern auch die Regelmäßigkeit und die Qualität spielen eine Rolle. Wer immer zur gleichen Zeit ins Bett geht und zur gleichen Zeit aufwacht, stärkt seine innere Uhr. Davon können wir beim Radio aber nur träumen.
0: Ist eben ein bisschen so. He? Jetzt die grosse Frage, wann sollen wir heute Abend ins Bett gehen, damit wir dann gesund morgen wieder, du weißt wie, hä? Und wieso fühlt sich Schlafmanko eigentlich wie betrunken an? Wir liefern eine Antwort und machen wir dann auf die 20 vor 5 hier.
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0: wir aber wie Honig. Nico Santos, Home. Das ist Energy Downtown an diesem Mittwoch vorführen, aber sagen wir einfach mal so, wo wir vielleicht noch eine verspätete Lärm- oder Ruhestörungsklage gegen SRF Mann, Sascha Ruhe, verbitte am Morgen am 1. So etwas wie... Ah Gott, nein, ich habe es geil gefunden. Ganz ehrlich, am liebsten hätte der Fernseher noch viele Leute drehen, logisch. Nach dem Penalty-Sieg gegen Kolumbien und endlich WM-Geschichte geschrieben. Seit 1954 der erste WM-Viertelfinal, wo sich eine Schweizer Nationalmannschaft so gönnen kann, oder? Und darum sage ich so, weißt du was, darum schauen wir, machen wir die Zeitreise zusammen, heute in der Show, 1954, wie hat es denn getönt? Unter anderem WM im eigenen Lande, vor allem der Match gegen Österreich, denn ist in Geschichtsbücher eingegangen als die Hitzeschlacht von Lausanne. Tönt hat das im österreichischen Radio so.
1: Es begann verheerend. Nach 15 Minuten führten die Eidgenossen schon mit 3:0. Es schien alles verloren. Im Gedanken sahen wir uns schon beim Kofferpacken, doch... Es kam anders.
0: Ja, also die Österreicher haben dann noch gekehrt, schlussendlich haben wir 5-7 verloren gehabt, also von dem her...
2: Unsere Nationalmannschaft hat nach heroischem Kampf gegen die Hitze, gegen die 11 Schweizer und gegen 50.000 entfesselte Lausanne, es waren auch Berner und Zürcher darunter, mit 7:5 verdient gewonnen und steigt nun in der Semifinale auf.
0: Das ist schon eine andere Welt gewesen, oder? Lass uns noch einmal erleben, wie die Welt 1954 war. Also noch einmal haben wir ja wahrscheinlich auch bis jetzt noch gar nicht. 1954, das letzte Mal, wo die Nazi so einen historischen Moment, der WM-Viertelfinale erlebt hat, wie hat das denn tönt? Heute Abend selbstverständlich das volle Update für die Hopp Schweiz. 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
2: Heiss, aber die Sonne die tätscht schon nicht so oben runter wie auch schon. He? Es hat da vielleicht eine Wolkenschicht rum, je nachdem, wo du unterwegs bist, man die auch noch ein bisschen dicker sind. Aber ich habe extra noch schnell nachgeschaut, Niederschlagsradar zeigt irgendwo irgendetwas an. Nein, nichts. Furztrocken. Die ganze Woche noch. Aber eben, diese Woche die kommen uns noch ein bisschen zu gut. Heisst, es drückt die Temperaturen nicht bis ganz so hoch. In der Nacht allerdings, da verziehen sie sich dann bis morgen. Morgen sind sie weg und das heisst, da können die Temperaturen sich wieder ein bisschen erholen, kommen ein bisschen oben runter. Frühe Morgenstunden 17, 18 Grad. Morgen 6, subito wieder über 30 Grad. Aber es könnte sich dann ein bisschen weniger heiss anfühlen, weil eben auch die Eisen noch ein bisschen blasen.
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2: Halbe 5 Update von unterwegs in der Region Bern. Aktuell gerade ganz schwierig, weil es hat tätscht auf der A1 Richtung Zürich ab Kriegstetten bis und mit Wangen an der Aarestein. Das erste Mal dort wird auf einmal bauen, heisst eine halbe Stunde plus. Dann habe ich eben den Unfall auf der A1 Richtung Zürich ab dem Neufeld bis und mit ins Wankdorf. Stehst momentan wegen diesem Unfall eben an. Zusätzlich auch noch neugierig, die das Ganze nicht so einfach machen. So ist es richtig. Sorry, noch eins von vorne. A1 Richtung Bern rein. Ab Schönbühl bis und mit ins Neufeld. Stau nach einem Unfall. Der Lindfahrstreifen da ist zu. Heisst, du brauchst bis eine halbe Stunde länger. Dann eben in die Gegenrichtung. Fahrt Richtung Zürich ab dem Neufeld bis und mit ins Wankdorf. Zuerst mal Stau wegen Neugierigen. Weiter Richtung Zürich, auch ab Kriegstetten bis und mit Wangen an der Aare. Noch bis zu einer halben Stunde, wo der Steinschwil gebaut wird. Und dann noch ab Wangen an der Aare bis und mit Herkingen Stop and Go. Noch eine Gegenrichtung, eins Richtung Bern, ab Herkingen bis und mit Dönsingen brauchst du aktuell ebenfalls länger. Dann auf der A6, Freie von Thun Richtung Bern kommen, wegen eben Stau und Gaffer auf der A1, Stau und Zrötur. Vor allem die von Thun her Richtung Bern, wie gesagt, ab Muri bis und mit ins Wankdorf aktuell schwierig zum Durchkommen. In der Region Zürich stehst du momentan rund um den Gubrist um, im Brütisellkreuz wie auch im Limmatalkreuz. Zusätzlich auch noch Westumfahrung Zürich Südrichtung Wiedike ab Brunau bis und mit Wiedike. Region Basel verstopft aktuell die A2 Richtung Basel rein. Am Schweizer Tunnel geht es eine Viertelstunde länger. Weiter in die Gegenrichtung ab der Verzweigung Wiese bis und mit Basel-Breite. Stop and Go wird von der A3 gemolden, ab Rheinfelden Richtung Deutschland, genauer gesagt bis zu der Ausfahrt Rheinfelden Westen noch A3 Richtung Zürich ab Horburg-Tunnel bis und mit der Verzweigung Wiese. Der Blick in die Zentralschweiz, dort auf der A14, Zug Richtung Luzern, ab Giesikerow bis und mit der Verzweigung Rotsee. Und dort heisst es zuerst mal wieder hinten anstehen.
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0: durchschnaufen. Energy Downtown schnauft oder schlaft mit der Dürre. Ja. Ich bin froh, ehrlich gesagt, ich habe mir zu lange überlegt, aber ich muss jetzt sagen, ich bin froh, ist heute ein spielfreier Tag an dieser BM. Kann man endlich mal am Abend, ist ohne den Druck, noch am 10 Uhr, um 11 Uhr noch einen Match zu schauen und mal ein bisschen früher ins Nest gehen. Oh, jetzt habe ich noch einen Grill an den Obten. Oh, da werden wir noch auf einen Drink gelassen. Es ist aktuell einfach schwierig, oder? Wir haben gesagt, schau, so mässig schwierig, momentan irgendwie zu schlafen zu kommen. WM ist ein Grund und sonst gibt es mehr als genug, wenn wir auf der Straße was gemerkt haben.
1: Ich schlafe gerade weniger, weil ich immer mit offenem Fenster durchschlafe und meine Nachbarn irgendwie das Gefühl haben, sie müssen am 6 Uhr morgen ihre Bewässerungsanlage anmachen.
0: Ah, Office? Stimmt, aber in meinem Innengarten auch, weißt du? Am Morgen um 4 Uhr wird das erste Mal gewässert, für das dann die ganze Pflanzen durch den Tag nicht verbrannt, oder? Sonst so?
2: Ich habe heute gerade meine Bachelorarbeit abgegeben. Deswegen habe ich jetzt die letzten Tage natürlich nicht so viel zum Schlafen gekommen, weil ich noch im Endspurt alles fertig machen musste. Zum Beispiel diese Nacht habe ich noch meine Präsentationsfolie fertig machen und schauen, dass alles oben ist und habe deswegen nur 5 Stunden geschlafen. Plus ist noch eine riesige Grille bei mir in der Wohnung gewesen, wo mir mein Schlaf auch noch geraubt hat.
0: Ah, wenn du noch die Insekten nachher ist die halbe Nacht durch. Es macht es nicht einfacher, so oder so. Wir haben aber auch den wissenschaftlichen Beweis. Noah vom Energy Team hat sich nämlich schlau gemacht, wir schlafen immer weniger.
3: Eine Studie aus Deutschland zeigt, dass die Leute momentan im Schnitt ein bisschen weniger als 7 Stunden schlafen. Vor 10 Jahren waren es noch 15 Minuten mehr gewesen. Und in den 1920er Jahren hat ein Mensch durchschnittlich 9 Stunden im Land der Träume geschlummert. Ui. Erklärung dafür liegt ein bisschen auf der Hand. Es läuft halt immer mehr, es ist lauter und kurze Nächte gelten als Zeichen von Produktivität und Kompetenz. Ob das wirklich so ist, das ist natürlich eine andere Frage.
0: Fragen mich jetzt ja gerade, wie produktiv und kompetent ich da wirklich wirken, wenn ich einfach die halbe Nacht durch irgendwo an einer Grillparty unterwegs bin. Sonst so aufpassen allerdings, Schlafmanko kann kritisch enden.
3: Schon eine einzige Nacht mit nur 4 Stunden Schlaf reduziert deine Reaktionszeit um etwa ein Drittel. Das ist gleich, wie wenn man mit 0,8 Promille durch die Auto fahren. Wer über längere Zeit zu wenig schläft, kann sich schlechter konzentrieren, wirkt vergesslich und entscheidungsschwächer. Das kann unter Umständen auch gefährlich werden. Manchmal langt aber auch schon ein Tag. 24 Stunden ohne Schlaf beeinträchtigt dich gleich fest wie 1 Promille Alkohol.
0: Krass, oder? So, jetzt müssen wir den Schlaf nachholen, oder? Von den vergangenen ein paar Tage und Nacht. Darum, heute Abend früher ins Bett. Zweite Option, morgen einfach den Wecker ein bisschen später stellen. Die machen das Wort.
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0: Wir müssen verdienen, indem wir einfach den Tag durch halt einfach geschwitzt haben. Ist wie es ist, oder? Die ganze Woche werden wir jetzt schwitzen. Das ist auch klar. Aber, und jetzt kommt es, wir haben heute Temperaturen 2 bis 34 Grad, die wir da verwünscht haben. Der hat aber noch so ein bisschen eine Wolkendeckel, die wir über dem Kopf haben. Durch die Nacht masst er verblasen. Die Beise zieht nämlich langsam auf. Heisst dann in der Montag, Donnerstag, auch wenn er mit über 30 Grad angegeben ist, vielleicht nicht ganz so heiß, wie wir ihn auch wirklich spüren. Kommt ein bisschen darauf an, wie sich die Beise weiter im Verlauf von der zweiten Wochenhälfte entwickelt. Dann kann es dann noch eine Stadt heiß werden mit bis 35 Grad. Andererseits spüren wir es dann mit der Beise halt auch ein bisschen weniger. Immerhin durch die Nacht wird es aber wieder ein bisschen frischer sein. 18 Grad in den frühen Morgenstunden, die Tropennacht noch nicht gerade in Sicht. Aber auch Regen aktuell einfach wirklich nicht in Sicht. Das ist eine furztrochene Angelegenheit. Hey, das Update noch für alle die, die jetzt Richtung Feuerabend unterwegs sind im Karren. Ist vor allem mit der Region Bern richtig schwierig auf der Reise. Jetzt nämlich tätscht, wenn du Richtung Bern reinfährst, ab schon Bio bis mit ins Neufeld. Mindestens eine halbe Stunde, wo du dort stehst. Schon durch das Mittelland durch, weil bauen wird ab Kriegstätte bis mit Wangen an der Aare eine halbe Stunde plus. Viel Geduld. Ich geide die super richtig an bei dir.
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0: heute Abend, da flexen wir so richtig mit den Muskeln. Energy Downtown ist es um 9 Minuten vor der 5. Wir lüpfen noch die heftigsten Sachen an.
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0: Ja, gut, wenn es jetzt nicht so ein Piano muss es jetzt schon nicht sein. Hä? Aber heute räumen wir auf. Für dich da draussen, du kannst nämlich abräumen 100 Franken Gutschein von Place B.

0: 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Bei mir zum Beispiel, das habe ich auch schon erzählt, oder? Letztes Mal geht aufgeräumt, meine Frau, so, und das DJ-Pult, wo du mal die grosse DJ-Karriere damit hast wollen anstreben und glaube ich, einmal gebraucht hast. Für 500 Stutz kannst du jetzt endlich in den Keller runterfallen. Das Problem im Keller haben wir einfach absolut keinen Platz mehr. Darum müssen wir das sonst irgendwie her tun und Place B liefert. Die gröbsten Staubfänger, teamintern auch umgefragt. Ich meine, Fabi, wie sieht es bei dir aus?
1: Ich würde sagen, das sind meine goldigen 700-frankigen Jimmy Choo-Schuhe, die momentan einfach nur verstauben in meinem Kleiderschrank, weil ich jetzt Schuhgröße 39 habe und nicht mehr 38, wie vor dem Kind. Die haben mir einen Plattfuss beschert und ja, die erinnern mich an meine schönen, durchzechten Partynächte als Single und darum kann ich sie einfach nicht wegrühren.
0: 700 Stutz für ein Paar und jetzt das einfach als Staubfänger. Boah, ei. Laura, was steht bei dir rum an der Steuer?
2: Das Schönste, was ich hatte, ist ein Töckeli-Kasten und dann mega viel Platz weggenommen. Und schlussendlich war es einfach auch Ablagefläche und hat gut ausgesehen im Raum, weil der grosse Stube war in meiner alten Wohnung, aber sonst, ja, teuer.
3: Wie hat der gekostet?
2: Wow, keine Ahnung, 400 Stutz.
0: Wahnsinnig, oder? Und bei mir ist es auch so, ich mache mich noch so aus meiner Junggesellenwohnung, weißt du, also möbelmässig, wo alles mal weggeräumt werden musste, nie gewusst, wo es herkommt. Jetzt bist du gefragt, was ist dein Staubfänger? Muss auch nicht das teuerste Ding sein. Was ist dein Staubfänger, der irgendwo her muss und der Place B eben mit genau so einem Lagerort könnte perfekt aushelfen? Schick mir die Sprachnachricht.
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1: Die umstrittene US-Einwanderungsbehörde ICE ist schon wieder wegen einem Todesfall in der Kritik. Im Bundesstaat Texas haben die Beamten einen Mexikaner erschossen. Er habe bei der Festnahme versucht, einen Polizist mit einem Auto zu rammen. Die Familie des Töteten sagt, diese Darstellung stimme nicht. Dazu habe er seit 35 Jahren in den USA gelebt und auch gearbeitet. Menschenrechtsorganisationen fordern eine unabhängige Untersuchung. Es ist schon der 18. Todesfall im Zusammenhang mit der verschärften Einwanderungspolitik von Donald Trump. Viel Aufwand, Handschellen, eine Anzeige und wenig Ertrag. So kann man die Diebstahl von einem dreisten Einbrecher im Kanton St. Gallen bezeichnen. Wie die Kantonspolizei mitteilt, ist der junge Mann in der Nacht auf heute zu Buchs in ein Mehrfamilienhaus eingebrochen. Das Diebesgut ist mit ein paar Boulet und Süßigkeiten allerdings äußerst bescheiden gewesen. Trotzdem hat die Polizei den Boulet-Dieb gefasst. Er muss sich jetzt vor der Staatsanwaltschaft verantworten. Der Einzug in WM-Viertelfinale ist für die Schweizer Fußballnazi auch ein Geldsegen. Durch einen Sprung unter die letzten 8 schüttet die FIFA schon mal 15 Millionen Franken Preisgeld aus. Eine so grosse Finanzspritze hat es für die Nazi noch nie gegeben. Falls die Schweiz sogar der Halbfinal-Goal würde schaffen, kämen weitere 7 Millionen dazu. So oder so sind Flug- und Hotelspesen mehr als deckt.
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3: Heiss, aber dann doch noch ein paar Wolken rum, die zwischendurch noch ein Schatten machen. Das ist eigentlich der Feierabend-Wettermix für heute. Danach mögen sich dann die Wolken auflösen. Grund bei sich kommt eben, heiss, der Montag, Donnerstag, zwar mit über 30 Grad angegeben und mit viel, viel Sonne, könnte aber zu spüren deutlich weniger warm sein.
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3: 2 Minuten nach der 5, da ist richtig viel Puff aktuell unterwegs. Schauen wir zuerst durch die Region Zürich durch. Es sind ja auch bekannt um den Kobrist, Brütisäler Kreuz, aber um das Limmataler Kreuz, wo der Stein ist. Zusätzlich noch länger auf der A1 Richtung Zürich. Ab Dietikon bis und mit dem Kobrist, wo der Stein ist, weil dort das Fahrzeug der Geist aufgegeben hat. Dann sowieso Region Bern, richtig, richtig fies. Auf der A1 Richtung Zürich, schon am Forsthaus bis und mit ins Neufeld, wo der Stein ist. Dann eine halbe Stunde plus durch das Mittelland durch. Fahrt Richtung Zürich auf der A1 ab Kirchberg bis und mit Wangen an der Aare. Dort direkt bei dem Baustellenbereich hat nämlich ebenfalls einen Unfall gegeben. Zusätzlich auf der A1 in Gegenrichtung Richtung Bern ab Herkingen bis und mit Dönsingen und dann noch an Niederbipp bis und mit der Verzweigung Lauterbach immer wieder bremsen. Vor Bern hat es eben getatscht am früheren oder späteren Nachmittag. So, darum ab Schönbühl bis und mit ins Neufeld auch immer noch eine halbe Stunde, wo du da stehst. Dann habe ich da noch auf der A6, für alle, die von Thun Richtung Bern wollen, ab Muri bis und mit ins Wankdorf ebenfalls Stau. Gleich aktuell in der Region Basel A2 melden 20 Minuten plus Richtung Basel ab dem Schweizer Hallentunnel bis und mit Basel-Badischer Bahnhof. Dann in Gegenrichtung ab der Verzweigung Wiese bis und mit Basel-Breite Röllen auf der A3 angesagt, ab Rheinfelden Richtung Deutschland, das heisst genauer gesagt bis und mit der Ausfahrt Rheinfelden West. Also fahrt Richtung Zürich ab dem Horburg-Tunnel bis und mit der Verzweigung Wiese. In der Zentralschweiz wird gemeldet A2 Gotthard Richtung Basel ab Hergiswil bis und mit Emmen Süd stockend. Auch so für alle, die auf der A14 unterwegs sind, für aber Verkehr Richtung Luzern ab der Verzweigung Rütihop bis und mit der Verzweigung Rotze.
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3: Wochenmitte ist geschafft, auch für alle, die noch alleine im Büro sind oder am Werkplatz, ist egal. Schön, bist du mit dabei. Und für alle, die jetzt am Feierabendverkehr irgendwo stehen, wenn es schon auf der Straße nicht läuft, dann sagen wir wenigstens musiktechnisch. Mit der Sia zusammen, Unstoppable.

Hand auf, hat immer die Hauptstunde gerade mit dem Meghan Trainor hier. Getting Girl. Läuft aktuell auf und ab. Schön, bist du mit dabei zusammen in der Feierabend. Hey.

0: Motivationsboost für den Mittwochabend. Sie unstoppable, unaufhaltbar, sind wir ehrlich, könnte ja das Motto sein für unsere Schweizer Nazi-Jungs.
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0: Hey, also komm jetzt, die Augenringe heute Morgen, die habe ich gerne in Kauf genommen. Logisch, am Morgen um 1 schon mal so einen Penalty-Sieg können zu feiern gegen Kolumbien. Alles gut und recht. Stecken wir weg, zumal wir ja dann nachher der Viertelfinale am Morgen um 3 am Sonntag spielen. Naja, aber eben, gegen Argentinien hat es vorher noch gar nicht gegeben, respektive im Jahr 1954 das letzte Mal. Schweiz an einem WM-Viertelfinale im eigenen Land, in der Schweiz. Was vor allem bleibt eben, ist der Kampf gegen Österreich, gegen das Nachbarland. In Lausanne, die sogenannte Hitzeschlacht im österreichischen Radio.
2: Es begann verheerend. Nach 15 Minuten führten die Eidgenossen schon mit 3:0. Es schien alles verloren. Im Gedanken sahen wir uns schon beim Kofferbacken, doch es kam anders.
0: Ja, schlussendlich hat Österreich gewonnen, aber eben der österreichische Goalie ist in der Pause sogar mit einem Hitzeschlag noch behandelt worden. Absoluter Wahnsinn. Andere Zeiten waren schon nur, wie das dann im Radio getönt hat, oder? Musikalisch sowieso. Was ist 1954 abgegangen? Hey, anders tönt denn?
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0: 1954 quasi der heutige TikTok-Song
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0: Der Liebeswalzer von Vico Toriani. Oder, ich sag es mal so, schon ein bisschen mehr, ein bisschen peppiger noch daherkommen. Elvis Presley.
4: That's all right, Mama. 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
0: Geil.
4: That's all right.
0: Stell dir vor, WM Viertelfinale und in der Kabine wird eben dann Elvis Presley gelost, werbetechnisch, anstatt die Ochsner-Sport und Co-Werbung, die wir zwischen den Matchen haben, jetzt auch bei der Werbepause, jetzt dann zum Beispiel mit Maggi-Werbung so tönt.
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0: Irgendwie doch ein Herzig, oder? 1954 zum letzten Mal in einem WM-Viertelfinale gestanden, die Schweizer Nationalmannschaft. Die Welt hat dann komplett anders getönt als jetzt im 2026.
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0: Musikredaktion. Headdown von Lost Frequencies zusammen mit Bastille. Headdown, Kopf runter. Überhaupt nicht. Nicht nach dieser Schweizer Nationalmannschaftsdarbietung. Kopf runter.
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0: Alles auf Sieg. So heißt die neueste Folge vom Ersatzbankgeflüster. Selbstverständlich mit der Schweizer Schutznationalmannschaft an der WM. Sensationelle Penalty-Schiessen-Sieg gegen Kolumbien. Und wir sind noch ein bisschen in Schieflage. Halt einfach eine kurze Nacht gewesen, Luzi.
2: Ja, aber umso schöner. Wir müssen es nochmal an Revue passieren. Wir haben Geschichte geschrieben. WM, Viertelfinale, absolut grandios. Wir haben Spieler gehuldigt und schauen auch führen. Was ist jetzt möglich? Ja. Gegen amtierenden Weltmeister Argentinien im Viertelfinale.
0: Das Knie von der Nation, Jean Manzambi, könnte es vielleicht dann auch wieder ganz sein gegen Argentinien. Und Bonustipp, wie macht man es eigentlich als Papi von einer kleinen Töchterin, wenn draussen mit in der Nacht einfach ein Hauptkonzert losgeht? Antwort in der nächsten Folge, würde ich freuen, würde ich reinhören.
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0: Das ist ein guter Mittwoch verwünscht. 8. Juli, Energy Downtown kommt mitten in den Abend. In 9 Minuten, dann ist es 17:30.
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0: Es war gutes Timing. Beide noch gerade nehmen kurz vor dem Bodygang. Verwünscht auf der einen Seite Cynthia, auf der anderen Seite der Elia, beide am Schwitzen. Hallo zusammen.
3: Hallo. Hallo.
0: Wer getraut sich ab dem 10-Meter Sprungbrett in der Body, Elia?
4: Ich habe es noch nie gemacht.
0: Gell? Cynthia, hast du schon mal?
3: Oh nein, das ist nicht für mich.
0: Die ultimative Mutprobe, oder? Vielleicht könnt ihr heute Abend mal probieren, wenn es sich dann auch überkommt. Am besten natürlich noch mit dem Preis. 50 Franken Gutschein vom Outlet King, den ihr könnt abräumen. Jetzt gibt es einfach 20 Sekunden, maximal 3 Fragen. Zuerst geht es schnell für Cynthia. Elia, gib dir noch ein bisschen Musik, ist gut?
4: Yes, das ist gut.
0: Cynthia, zuerst von 3 Rad drauf 0, dann geht's los.
3: 3-2-1-0.
0: Und los. Wer hat letzte Nacht der letzte Penalty gegen Kolumbien verwandelt?
3: Der Vargas.
0: Richtig. Welcher Fastfood-Gigant steigt als Schwingsponsor ein?
3: Was? Weiter.
0: Der US-Präsident will mit welcher europäischen Nation den Handel komplett abbrechen?
3: Iran.
0: Nein, europäische Nation.
3: Nicht, Europa. Kann ich.
0: Fastfood-Gigant. Donald Trump macht jetzt mit Spanien. So.
3: Ah, okay, ja.
0: Ein Punkt gibt es schon mal für den Ruben Vargas, gell?
3: Und ist gut.
0: Holen wir den Elia wieder zurück in die Leitung. Elia, hat deine 20 Sekunden noch. Zuerst mal von 3 Rad auf 0.
4: 3, 2, 1.
0: Und go. Los. WM, wer hat letzte Nacht den letzten Penalty für die Schweiz gegen Kolumbien verwandelt?
4: Vargas.
0: Richtig. Welcher Fastfood-Gigant steigt als Schwingsponsor ein?
4: McDonald's.
0: Richtig. Der US-Präsident will mit welcher europäischen Nation den Handel komplett abbrechen? Spanien, wer ist es?
4: Spanien.
0: Ja, sie sind ein schrecklicher NATO-Partner und darum will man keinen Handel mehr machen ab sofort. Und auch der Tourismus soll unterbrochen werden. Mal schauen, was da dann passiert. Hey, hast du schon gewusst, McDonald's wird Sponsor vom ESAF, vom Eidgenössischen Schwing- und Älplerfest zu Thun im 2028. Und Ruben Vargas, der hat ja Geschichte geschrieben für die Schweizer Schutt-Nationalmannschaft zum allerersten Mal. Seit 1954 sind wir in einem WM-Viertelfinale, das spielen wir dann am frühen Sonntagmorgen um 3. Puh, 2-1 Sieg für Elia. Gratulieren!
3: Gratulieren!
0: Viel Spass in den Badinnen. Gut zu erfrischen.
3: Danke.
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2: Gar nicht mal so schlecht. Also Sonnenanbeter und Anbeterinnen draußen kommen voll auf die Kosten. Ich freue mich auch schon auf den nächsten Badi-Abstecher. Fakt ist, die Temperaturen heiß bei über 30 Grad die ganze Woche durchgezündet. Bei 34 bis 36 Grad Maximaltemperaturen schon mal richtig. Sonne, naja, ist noch so ein bisschen bewölkt. Hat ein paar Wochen rum. Und die lösen sich dann spätestens der Nacht auf, weil eben noch eine Beise kommt. Das heisst, mit anderen Worten, die 30 Grad plus morgen, die kommen vielleicht nicht überall ganz so heiß drin.
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2: Für ein Update von unterwegs, da schauen wir zuerst in der Region Zürich-Aargau, selbstverständlich rund um den Gubrist, dann Brütisellenkreuz, Limmatalenkreuz, überall stehst du in alle Richtungen an. Zusätzlich noch für alle, die auf der A1 unterwegs sind, Richtung St. Gallenweih, ab Zürich-Seebach bis mit Wallisellen stocken. Ebenso in Gegenrichtung am Rastplatz Balterswil bis und mit Zürich-Ost, auch durch den Aargau, durch auf der A1 Richtung Bern, ab der Einfahrt Spreitenbach bis und mit Megenwil, ziemlich zäh der Verkehr. Auf dem Westring Richtung Chur, Burdorf Nord bis und mit Wittigen immer wieder Bremsen. Gilt hier für alle die, die momentan auf der Flughafenautobahn unterwegs sind, Richtung Zürich, ab der Werft bis und mit Zürich Nord, schwierig zum Durchkommen. Das ist auch das Motto für die Region Bern, Bern-Mittelland. A1 Richtung Zürich, ab Kirchberg bis und mit Lauterbach, brauchst du immer noch mindestens 20 Minuten länger. Dann in Gegenrichtung A1 Richtung Bern, ab Herkingen bis und mit Lauterbach und dort immer wieder Bremsen. Dann haben wir ein Pannenfahrzeug auf der A1 Richtung Bern, rein, ab Kirchberg bis und mit ins Neufeld, brauchst wegen genau dem immer noch mindestens eine halbe Stunde länger. Für alle, die auf dem Oberland Richtung Bern wollen, A6 ab Muri bis und mit ins Wankdorf ist ebenfalls schwierig zum Durchkommen. Rund um Schönbühl herum stauen jetzt dort in alle Richtungen, unter anderem Rückstau auf der A6, wenn du von Lies herkommst. Dann Region Basel, die A2 gemeldet, Richtung Basel rein, am Schweizer Allentunnel 20 Minuten plus. Auf der A3 ab der Verzweigung Rheinfelden bis und oder Richtung Deutschland heisst eigentlich bis und mit zu der Ausfahrt Rheinfelden. In der West schwierig zum Durchkommen. In der Zentralschweiz dann noch der A14 Zug Richtung Luzern, ab der Verzweigung Rütihof bis und mit der Verzweigung Rotsee. Und zuerst mal Däumli drehen. Schau, ich drehe wenigstens mit heute.
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0: Stellen wir aber Energy Downtown kommt mit dir. Jetzt sind gerade 20 Minuten vor den 6. Ist das die Zeit, wo wir uns wieder neu kennenlernen, auch unsere Mitmenschen? Oder hast du heute Morgen auch schon gefragt? Was? Du bist gestern Augenhorne!
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0: Es sind die emotionalen Höhenflüge, die uns von letzter Nacht bleiben. Liebe Grüße an Sascha Rufer vom SRF.
2: Vargas!
0: Ja, dafür geben wir ihm gerne noch die Nachtruhestörung zu später Stunde oder eben früher Stunde in der Nacht. Wir haben sie am Penalty-Schiessen gegen Kolumbien durchgesetzt an dieser WM ab Richtung Viertelfinale. Vorher allerdings müssen wir mit dem Energy-Sportchef Luzi Frick noch darüber diskutieren, wie das Ganze im Ausland aufgenommen worden ist, wie viel Neid da dabei ist.
3: Da ist ja fein ein bisschen Neid da. Sport 1 aus Deutschland schreibt zum Beispiel, wir seien mit einem blauen Auge davon gekommen. Weißt du, wer Deutschland? Fragen wir jetzt nicht nachher. Der Sun aus England redet von einer Schnarchparty, Daily Mail. Mit Abstand der schlechteste 16. Finalsieg ist gesehen und Le Figaro aus Frankreich sagt, es sei metzgereimässig gewesen. Also die sind alle ein bisschen neidisch, oder?
0: Gut, okay, Figaro Frankreich, die sind immerhin wenigstens noch mit dabei. Fakt ist, eben qualifiziert im Penalty-Schiessen, auf Messers schneiden, aber wir nehmen es am frühen Sonntagmorgen an 3 Schweizer Zeit. Wartet jetzt der Weltmeister Lionel Messi und Argentinien?
3: Ja, da kann man ja sagen, auf Messis schneiden und auf Messer schneiden. Du, es ist durchaus möglich. Ich habe Argentinien, haben wir ja beide gesehen, gegen Kap Verde, ein riesen Knorz, erst 3-2 nach Verlängerung und jetzt so gestern nach 0-2 Rückstand gegen Ägypten durchgeknorzt. Also die Argentinier sind vor allem hinten verwundbar. Und wenn wir noch den Manzambi hätten, hoffentlich kann er wieder spielen, dann hätten wir definitiv noch zusätzliche Waffen.
0: Das ist die grosse Frage, das Knie der Nation. Johann Manzambi, ist er wieder fit auf den Sonntag?
3: Ja, so eine Kneipprellung tut halt schon weh, aber jetzt möglichst viel selber. Der Murat Yakin hat nichts ausgeschlossen, hat natürlich auch noch seinen Club, der SC Freiburg, sicher auch noch etwas mitzureden. Die wollen ja den Tür verkaufen, allenfalls. Also da wird man sicher kein Risiko eingehen, aber ich denke, es gibt da gesunden Mittelweg, aber wir drücken alle Däume.
0: Wie sieht es eigentlich mit Public Viewings aus? Morgen um 3 am Sonntag.
3: Die Zürcher waren einmal mehr die schnellsten. Die haben bereits grünes Licht gegeben. Bern und Basel, da gibt es einen Entscheid morgen, aber alles andere, als dass es da nicht erlaubt würde, wäre ja absolut Gugus. Hat es noch nie gegeben. WM-Final seit 1954. Dann auch noch keine Public Viewings. Und das Open Air Frauenfeld hat sich ganz etwas Spezielles überlegt. Verlängert die Öffnungszeiten und am Morgen um 3 gibt es also ein Open Air Public Viewing mitten auf dem Festival.
0: Schöne Idee. Alle Emotionen von letzter Nacht und natürlich auch Infos für den Gegner Argentinien am Sonntagmorgen. 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

0: ganz genau. Die ersten Rümpfe ja jetzt schon die Nase. Das ist Energy Downtown um 5:45. Heute schnell mit dem Nasenschmöcki-Badtüchli-Test. Ja, lenkt noch für eine Runde, Badi.
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0: Logisch, oder? Die Badetüchli, die du da auf der Liegewiese ausrollst. Ich bin genau so. 3-mal Badi mögen sie schon haben und dann müssen wir es dann mal waschen. Vielleicht ist bei dir heute Abend genau eben noch Wäscheabend angesagt. Auf alle Fälle das Wetter dazu. Bin immer wieder am Refreshen und am Schauen, kommt dann gleich mal noch irgendwie ein Regenwölkchen oder so. Die Woche hätten wir ja hier und da, aber eben die regnen dann nachher nicht. Heisst, einfach zwischen ein bisschen Schattenspender heute Abend noch. Sonst heisst 30 bis 32 Grad, die wir heute hatten, kann im Verlauf der zweiten Wochenhälfte jetzt noch bis zu 35 Grad schon noch geben. Morgen aber dazu auch noch ein bisschen Beisen, die wir spüren. Also nicht ganz so heiss wahrscheinlich, wie es auf dem Thermometer auch anzeigt. Woche respektive schon, aber eben der mit dem Regen, furz trockene Angelegenheit. Also kannst du auch schnell in die Wäschküche runtergehen, wie gesagt.

0: Stimmung, wenn es Musik jetzt heute Abend anstatt das Feierabendbier, noch einmal ein Feierabendkaffee mit dem Koffein etc. hätte das noch ein bisschen mehr rein. Irgendwie wach bleiben, oder? Die einen oder anderen laufen schon an der Grenze. Grund, ja, logisch, die WM-Matchen.
1: Ja, halt einfach ein bisschen durch bis am Morgen, wenn du weggeläutet und aufstehst. Ja, kann gut
0: aussehen. Energy Downtown ist es dann Mittwochabend. Schon fast unterwegs Richtung Bett. Für alle, denen, was zu viel war gestern Abend noch. Am Morgen um 13:30 das WM-Penalty-Schiessen entschieden ist worden. Naja, aber der Sommer 2026, nebst der WM, ganz viele Faktoren, die die Energy Downtown Community momentan einfach wach behalten.
2: Ich schlafe gerade weniger, weil ich immer mit offenem Fenster schlafe und meine Nachbarn irgendwie das Gefühl haben, sie müssen am 6 Uhr am Morgen ihre Bewässerungsanlage anmachen.
0: Ja, und dann einfach, so, weißt, ich meine, durch den Sommer durch in der Stadt leben, da ist einfach auch kein Zuckerschlecken, aber mit offenen Fenstern, was da alles rumgeistert. Und sicher, kannst sicher sein, nach 5 Minuten hast du schon die erste Mucke drin, so oder so, egal wo du bist. Schlafmanko, kann der kritisch werden?
3: Oh, also wenn ich zu wenig schlafe, bin ich einfach mega überemotional und muss sehr schnell brüllen, wenn irgendetwas ist, und ich weiß auch nicht selber nicht wieso. Und ich glaube, bei mir die einzige Lösung ist eigentlich einfach, dass ich versuche, ich soll einfach früher ins Bett gehen.
0: Ja, früher ins Bett gehen, oder? Warum machen wir es eigentlich nicht? Noah vom Energy Team, die hat nämlich nachgeforscht und gemerkt, ja, wir pennen alle massiv weniger.
4: Eine Studie aus Deutschland zeigt, dass die Leute momentan im Schnitt ein bisschen weniger als 7 Stunden schlafen. Vor 10 Jahren waren es noch 15 Minuten mehr gewesen, und in den 1920er Jahren hat ein Mensch durchschnittlich 9 Stunden im Land der Träume geschlummert. Die Erklärung dafür liegt ein bisschen auf der Hand. Es läuft halt immer mehr, es ist lauter und kurze Nächte gelten als Zeichen von Produktivität und Kompetenz. Ob das wirklich so ist, das ist natürlich eine andere Frage.
0: Okay, vielleicht müssen wir einfach andere Anreize haben, um noch ein bisschen mehr schlafen.
4: Alle, die gerade abnehmen wollen, aufgepasst. Schlafmangel macht hungrig. Mhm. Wer zu wenig schlaft, produziert nämlich mehr Ghrelin, auch bekannt als Heißhungerhormon, und weniger Leptin, wo für das Sättigungsgefühl zuständig ist. Das Hirn sehnt sich, wenn man müde ist, also nach mehr fettigem und süßem Essen. Oh. Wer also gesund will essen, dann klingt das ein bisschen einfacher mit 7 oder mehr Stunden Schlaf.
0: Oh gut, ja, letzte Nacht haben wir 4,5 Stunden. Vielleicht mit meinem Buddy bin ich auch noch im Hingerlig. Heute Abend vielleicht eine Stunde eher schlafen.

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2: Die umstrittene US-Einwanderungsbehörde ICE ist schon wieder wegen einem Todesfall in der Kritik. Im Bundesstaat Texas haben die Beamten einen Mexikaner erschossen. Er habe bei der Festnahme versucht, einen Polizist mit einem Auto zu rammen. Die Familie des Töteten sagt, diese Darstellung stimme nicht. Dazu habe er seit 35 Jahren in den USA gelebt und auch gearbeitet. Menschenrechtsorganisationen fordern eine unabhängige Untersuchung. Es ist schon der 18. Todesfall im Zusammenhang mit der verschärften Einwanderungspolitik von Donald Trump. Bei der erfolgreichsten deutschen Daily Soap «Gute Zeiten, schlechte Zeiten» gibt es eine Sensationsrückkehr. Wie RTL heute mitteilt, gibt die GZSZ-Legende Oli P. nach 27 Jahren sein Comeback. Der mittlerweile 47-Jährige ist Ende 90er Jahre als Ricky Marquardt zum absoluten Teenie-Schwarm geworden und hat mit Flugzeugen im Bauch musikalisch einen Riesenhit gelandet. Seit heute laufen Dreharbeiten für die neuen Folgen im Herbst. Was für eine Rolle der Oli P. hat, ist noch geheim. Was die Spatzen schon länger von den Dächern gepfiffen haben, ist jetzt offiziell. Der ehemalige Kult-Nazi-Spieler Alain Sutter ist sein Posten als Sportchef beim Rekordmeister GC los. Der 58-Jährige ist Opfer von einem Besitzerwechsel. Neu wird GC von einer Investorengruppe mit Geldgeber aus China finanziert. Kein Thema ist hingegen der charismatische Trainer Peter Zeidler. An ihm, seinem Stuhl, wird nicht gesagt.
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4: Nochmal so einen heissen Feierabend und es wird bei weitem nicht der letzte sein in dieser Woche. Also die Heisswetterfront, kann man dem so sagen, die zieht sich jetzt einfach durch. Temperaturen 30 Grad plus eigentlich jeden Tag und eine Abkühlung in Form von Regen momentan nicht in sich.
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4: 2 Minuten nach 6 stehst du aktuell in der Region Zürich natürlich wieder rund um den Gubberist, um das Brütisellenkreuz, aber um Limmatalenkreuz. Zusätzlich noch alle auf der A1 Richtung St. Gallen, weil ab Zürich-Seebach bis und mit Wallisellen, dann in Gegenrichtung, ab dem Rastplatz Balterschwil bis und mit Zürich-Ost, auf der A1 durch den Aargau, durch Richtung Bern, ab der Einfahrt Spreitenbach bis und mit Megenwil stehst du mehrmals immer gerade wieder an. Zusätzlich habe ich dir momentan noch die Meldung von der Flughafenautobahn Richtung Zürich ab Kloten Süd bis und mit Zürich Nord ziemlich zähflüssig dort verkehrt. Dann schauen wir in der Region Bern-Mittelland rein, dort auf der A1 Richtung Zürich ab der Verzweigung Lutherbach bis und mit Herkingen brauchst du länger. Auch so in Gegenrichtung Richtung Bern rein, ab Kirchberg bis und mit Schönbühl bremst du immer wieder. Dann noch Frau die auf dem Seeland Richtung Bern, A6 Lies Richtung Bern ab Münchenbuchsee bis und mit Schönbühl ebenfalls schwierig. 4 Stunden plus noch in der Region Basel auf der A2 Richtung Basel rein, am Schweizer Hallentunnel bis und mit Basel-Badischer Bahnhof. Dann noch in der Zentralschweiz. Die Meldung von der A2 Gotthard Richtung Basel ab dem Lopper bis und mit Emmen Süd geht es mindestens eine Viertelstunde länger. Geduld gefragt auf der A14 Zug Richtung Luzern ab Buri bis und mit der Verzweigung Rotsee.
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4: Machen die Feierabend-Vorbereitungen zusammen. Energy Downtown am Start. Schön bist du mit dabei an dem Abend, wo es einfach ein bisschen anders tönt. Musik aus dem Jahr 1954. Caterina Valente.
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4: Wir schauen nämlich auf das Jahr zurück, wo sich die Schweiz das letzte Mal und das erste Mal für ein WM-Viertelfinal qualifiziert hat, im eigenen Land, 1954. Wie war das Leben denn? Geben wir heute schnell 5 Minuten.
0: Hey,

0: probieren heute Abend einfach Raum zu geben, dass es kann sinken kann. In sich selber. Lieber Gruß an die Schweizer Schutznationalmannschaft. Schon realisiert, dass man da gerade grosse Geschichte geschrieben hat. Energy Downtown selbstverständlich mit unserer Nazi an der WM und dem Achtelfinalsieg im Penaltyschiessen gegen Kolumbien. Jetzt geht es zum ersten Mal nach 72 Jahren wieder in ein WM-Viertelfinal. 1954 ist das dann das letzte Mal passiert, in der Heim-WM bei uns in der Schweiz. Unvergessen dann vor allem die Hitzeschlacht von Lausanne. Der Viertelfinal gegen die Österreicher, der leider verloren gegangen ist. Aber brutale Wetterbedingungen, dann zumal im österreichischen Radio jetzt
1: tönt. Unsere Nationalmannschaft hat nach heroischem Kampf gegen die Hitze, gegen die elf Schweizer und gegen 50.000 in Fessente, Lausanne, es war noch Berna und Zürich darunter, mit 7:5 verdient gewonnen und steigt nun in das Semifinale auf.
0: Das ist wahnsinnig, das hat alles anders tönt, oder? Hat wirklich alles anders, das ganze Leben 1954 anders tönt. Musik zum Beispiel. Bill Haley and the Comets, Rock Around the Clock oder auch Nummer. Viel ist es um Liebe gegangen, denn in Musik.
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0: Vico Toriani, der Liebeswalzer, oder? Aber nicht nur die Musik hat anders tönt, sondern auch die Werbung. Zum Beispiel bei Macki.
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0: Irgendwie herzig, sogar herzig, eine Coca-Cola-Werbung aus dem 54.
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0: Schön. Bei deiner Schreie. Oder, wenn du sogar so der Seufzer am Schluss hat nach 1954 getönt. Geil. So Jungs, jetzt einfach am gescheitsten her ab, geht Richtung Halbfinale. Sonntagmorgen früh, nach 72 Jahren, endlich wieder WM.

0: glaube, da kommt er schon wieder Mittwochabendzug. Zwang bei Energy Downtown. 4:06 in der Zwischenzeit durch. Ganz ehrlich, ja, heute Morgen eigentlich das Schweizer Nazi-Trikot noch einmal anlegen. Aber nachdem sie es letzte Nacht die ganze Zeit gedreht haben. Und hat einfach heute Morgen den Schmöcktest unter den Armen nicht mehr bestanden. Ist halt so.
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0: Merkt ihr unsere Worte? Willkommen in der Phase, wo wir die Nationalmannschaftskarriere von Lionel Messi auch beenden.
2: wir können sagen, ich habe mit einem Fan geredet, der gesagt, Messi, gute Nacht. Die Schweiz hat die Chance, neue Geschichte zu schreiben und Argentinien rauszuknallen.
0: Stell dir das mal vor, wir haben so tiefe seelische Wunden, und nachdem wir 2014 an Argentinien unter einem Pfosten gescheitert sind, jetzt soll es alles anders sein. An diesem Wochenende.
2: Ja, wieder ein Hubkonzert. Kann man eigentlich wie, braucht es wie Energie, wenn man zu viel hupen, dass man plötzlich in Service muss gehen hupen nachfüllen. Und beim Scheibenwischer Wasser ist es ja so. Ja,
0: und ab wann greift dann die Polizei mal ein? Zusätzlich natürlich auch die grosse Frage, wie macht man es eigentlich als Papi von einem jungen Kind, wenn es mitten in der Nacht von aussen einfach wie blöd hornet und macht und tut, erklärt es mal einem 2,5-jährigen Töchterli. Ich habe es probiert, reinlässt in der neuesten Folge.
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0: Schwer bin ich froh, ist das ein Radio und kein Fernseher mit Kamera. Aber da würdest du denken, was ist das da für einen? Ich klatsche nämlich so die ganze Zeit im Radiostudio, im Zeug da rum. Weil Sommer, Fruchtfleugeli. The Return of the Fruchtfleugeli. Immer so schön bei der Nase durch. Bis jetzt habe ich es nicht verwünscht. Vielleicht brauche ich einfach mehr Beats, zum richtig klatschen. Wie der. Irgendwann ist verwutscht das Fliegelin. Beautiful Life, Fastboy, noch vor der Halbe hier bei uns. Jetzt 8 Minuten, dann ist halb.
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0: zu gerne bei so einer Nummer einfach am Feierabend, am Heimweg laut zu drehen. Beautiful Life, das sind Fast Boy, jetzt halb.
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0: Thermometer zeigt bei mir von uns immer noch 32 Grad an. Aber, das muss man halt auch sehen, es hat so eine Wolkenschicht rum und die blendet, oder respektive die blockt die Sonnenstrahlen ein bisschen raus. Die Wolkenschicht verlöst sich allerdings dann auch in der Nacht auf morgen auf, weil die Beise eben aufkommt und morgen subito wieder 30 Grad plus gemolden, aber eben weg der Beise ist dann nicht ganz so heiß.
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0: Die Übersicht von unterwegs, langsam aber sicher ein bisschen ruhiger in der Region Zürich, trotzdem noch Puff um den Gubrist-Tunnel rum, dann auf der A1 Richtung St. Gallen ab Zürich-Seebach bis und mit Wallisellen, auch in die Gegenrichtung auf der A1 Richtung Bern ab dem Brütisellenkreuz bis und mit Zürich-Seebach, dann der Westring noch gemolden Richtung Basel ab Burdorf Nord bis und mit dem Limmataler Kreuz, wo es stockt. Oder zum Mittelland durch hast du noch Mühe auf der A1 Richtung Zürich ab Wangen an der Aare bis und mit Herkingen und dann Richtung Bern ab Schönbühl bis und mit die Zwangdorf, dort stehst du noch wegen einem Pannen. Fahrzeug. In der Region Basel, der hat jetzt zusätzlich noch getatscht, ein Update reinkommen. A2 Richtung Luzern, ab der Verzweigung Gellert bis und mit der Verzweigung Hagnau. Achtung, Unfall, darum fährt der gerade anstauen. Weiter eure Gegenrichtung, Richtung Basel rein, ab der Verzweigung Hagnau bis und mit Basel-Badischer Bahnhof momentan rollen.
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0: Grösster Respekt gibt es heute Abend von Energy Downtown. Vielleicht ja genau die hier aussen Mittwochabend mit uns. 8 Minuten an der halben 7. Jetzt, wir machen es einfach pragmatisch. Grösster Respekt für alle, die jetzt Feierabend Bierli, Feierabend Drink direkt im Pyjama kommen. Muss ich ein bisschen Zeit sparen und vielleicht auch ein paar Minuten früher mal wieder ins Nest, als das der letzte Tag der Fall war. Sommer ist automatisch. Mit und ohne WM, immer das Gleiche, man schläft viel weniger.
1: Ich habe heute gerade meine Bachelorarbeit abgegeben, deswegen habe ich jetzt die letzten Tage natürlich nicht so viel zum Schlafen gekommen, weil ich noch im Endspurt alles fertig machen musste. Zum Beispiel diese Nacht habe ich noch meine Präsentationsfolie fertig machen und schauen, dass alles oben ist und habe deswegen nur 5 Stunden geschlafen. Plus ist noch ein riesiger Grille bei mir in der Wohnung gewesen,
0: oh nein,
1: wo mir mein Schlaf auch noch geraubt hat.
0: Augenringe bis zum Bauchnabel runter. Ich kann ja ein Lied davon singen. Ich meine nicht nur ich, alle die, die letzte Nacht bis zum bitteren Ende den Match geschaut haben, den WM-Match von der Schweiz.
2: Oder? Ich ziehe mir schon das ein oder andere WM-Spiel rein, wo halt mega Sport ist, aber ich finde, es lohnt sich, weil die WM ist nicht jeden Tag, die Schweiz spielt nicht jeden Tag im Achtelfinale oder im Viertelfinale und dann kann man auch mal ein bisschen weniger Schlaf einstecken, finde ich, und dann halt einfach ein bisschen müde sein. Ich habe das Gefühl, wenn ich müde bin, bin ich auch ein bisschen wie betrunken, wegen dem finde ich es eigentlich mega lustig.
0: Okay, okay. Fakt ist jetzt nachholen, oder? Darum, ich meine, heute Abend ist ja auch kein WM-Match. Noah vom Energy Team hat schnell darauf beauftragt, wie viel brauchen wir jetzt wirklich Stunden Schlaf pro Nacht?
3: Grundsätzlich sagen die Ärzte, dass alles zwischen 7 und 9 Stunden gesund ist. Aber nicht nur die Länge des Schlafs, sondern auch die Regelmäßigkeit und die Qualität spielen eine Rolle. Wer immer zur gleichen Zeit ins Bett geht und zur gleichen Zeit aufwacht, stärkt seine innere Uhr. Davon können wir beim Radio aber nur träumen.
0: Schwierige Nummer. Fakt ist, nachholen, der Schlaf, den wir jetzt alles bis jetzt verpasst haben oder eben zu lange gesehen, früher ins Bett gehen oder so wie ich, einfach am Morgen 2-mal noch Wecker snooze drücken.
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0: ist die Feel Upper Body Energy da und dann am Mittwoch, 8. Juli, jetzt gerade 10 Minuten vor der 7.
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1: Und dem Luzi Fricker.
2: Mit einer Liebeserklärung und rund einer Stunde Verspätung hat der Donald Trump kurz nach der 6. Presserunde vom NATO-Gipfel eingeläutet. Nach seiner Hasstirade gegen die NATO in den letzten Wochen gibt es beim US-Präsidenten 180 Grad Kehrtwende. Der NATO-Chef Mark Rutte möchte seinen Job super machen und die europäischen Regierungschefs seien gute Leute mit viel Liebe im Herz. Dazu hat es von Donald Trump viel Eigenlob gegeben. So sei er Nummer 1 auf TikTok. Bei der erfolgreichsten deutschen Daily Soap «Gute Zeiten, schlechte Zeiten» gibt es eine Sensationsrückkehr. Wie RTL heute mitteilt, gibt die GZSZ-Legende Oli P. nach 27 Jahren sein Comeback. Der mittlerweile 47-Jährige ist Ende 90er Jahre als Ricky Marquardt zum absoluten Teenie-Schwarm geworden und hat mit Flugzeugen im Bauch musikalisch einen Riesenhit gelandet. Seit heute laufen Dreharbeiten für die neuen Folgen im Herbst. Was für eine Rolle der Oli P. hat, ist noch geheim. Was die Spatzen schon länger von den Dächern gepfiffen haben, ist jetzt offiziell. Der ehemalige Kult-Nazi-Spieler Alain Sutter ist sein Posten als Sportchef beim Rekordmeister GC los. Der 58-Jährige ist Opfer von einem Besitzerwechsel. Neu wird GC von einer Investorengruppe mit Geldgeber aus China finanziert. Kein Thema ist hingegen der charismatische Trainer Peter Zeidler. An ihm, seinem Stuhl, wird nicht gesagt.
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4: Viel Sonne, wo wir da noch einmal tanken können. Morgen durch den Tag durch. Aber die Beise, die spüren wir dann noch ein bisschen. Das heisst, es ist dann nicht ganz so heiss. Auf dem Thermometer sollte dann eine Gleitung mal wieder über 30 Grad stehen. Die ganze Woche mit 30 Grad plus. Ob wir sie dann auch so spüren, wie gesagt, kommt dann auf die Beise drauf an.
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4: 2 Minuten nach der 7 ist schon ein bisschen ruhiger aktuell unterwegs in der Region Zürich, dort noch auf dem Nordring Richtung St. Gallen am Limmataler Kreuz bis mit dem Gubrist-Tunnel, wo du den Feierabendverkehr spürst, auf dem Westring Richtung Basel, ab Burdorf Nord bis mit dem Limmataler Kreuz. Dann im Berner Oberland Meldung von der A6 Thun Richtung Müllenen zwischen Thun Süd und Lattigen stockt. In der Region Basel, dort haben wir noch das Pannenfahrzeug auf der A2 Richtung Luzern an Baselbreite bis mit der Verzweigung Hagenow geht es wegen genau dem länger.
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4: Unterwegs Richtung zur Nacht. Schön, bist du mit dabei am Mittwochabend. Energy Downtown mit dem Springen in die Presche. Ich komme schon fast ein bisschen leichte, wie soll ich sagen, Entzugserscheinungen über. Heute nämlich kein Fußballmatch. Heute kein WM-Match. Darum sage ich wenigstens WM-Sound. Heute Abend bei Energy Downtown. Waving Flag vom K-Nan geht es in dieser Stunde genau gleich. Wieso wie wir anfangen? Mal richtig schön beizuklappen. Sommerfeuerabstimmung, Dive Into Me, Alok und Khalid, let's go!

0: schön relaxed Feierabend. Das ist der George Ezra, Shotgun, Energy, Downtown, Rechterie, jetzt schon mal Tang, schön bist du mit dabei. Und ich frage mich schon die ganze Zeit, warum ist das so tiefenentspannt draußen? Ja, logisch, läuft aktuell keine WM. Da können wir uns auch mal anders kümmern.
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0: Alles andere als Good News momentan. Das ist nämlich der Moment, wo ich mich eigentlich vor dem geistigen, vor dem inneren Auge schon mal verabschiede, vor allem meine Balkonpflanzen. Sind wir ehrlich, wegen dieser Hitzewelle, dass ich ja immer wieder vergesse zu gießen. Ganz anders aktuell in Großbritannien. In England, da schlösse ich aktuell gerade Rekorde. Knoblauch-Rekorde. Und da muss ich mir selbstverständlich unseren ganz persönlichen Knoblauch-Spezialist vom Energy-Team mit ins Boot holen, Luzi Fricker.
4: Das ehrt mich, die Bezeichnung, das ist also lieb.
0: Was krönt ihr zum Knoblauch-Spezialist?
4: Darf ich das sagen? Ich habe es schon mal. Ich habe immer noch ein bisschen. Nein, ich habe mal ein Foto genommen, statt Brot einfach Knoblauch, ganze 62 Knoblauch-Zehen. Oh. Habe ich also roh zu mir genommen und entsprechend gestunken.
0: Ich kann sagen, mittlerweile stinkt er nicht mehr, aber was ist da zu England denn los?
4: Also da gibt es einen Züchter, der ist 67 und der will möglichst riesige Knoblauch herzüchten und jetzt hat er es geschafft. Ein einziger Knoblauch, normalerweise ist er so einer zwischen 50 und 100 Gramm, aber der, den er hat hergeschafft, ist 1,75 Kilo, also ein riesen Knoblauchkoloss wird belohnt mit dem Eintrag im Guinness-Buch der Rekorde.
0: Was macht man mit so viel Knoblauch?
4: Also man kann recht viel machen. Für Spaghetti Bolognese, so eine Bolognese-Sauce, könnte man 1400 Portionen würzen mit dem einzigen Knoblauch.
0: Das ist so schwer wie 4 offizielle WM-Fußball. Wie kommt man zu so etwas? Wie macht man das?
4: Das vor 10 Jahren hat er schon eine riesen Zehe entdeckt. Dann hat er gedacht, hey, die tun wir doch nochmal setzen. Und dann hat es das nächste Mal im nächsten Jahr noch einen grösseren Knoblauch gegeben. Und jetzt jedes Jahr hat einfach die grössten Zehen separiert, so noch umhüllt wie in einer Art Kondom, so eine Unkrautschutzmembran, die einerseits eben vor Gärt schützt, auch vor der Kälte. Und dann sind die Jahr für Jahr grösser geworden. Und also, wenn es so weitergeht, vielleicht in 10 Jahren haben wir einen 5 Kilo Knoblauch, wer weiß.
0: Absoluter Wahnsinn. Was machen wir mit so viel Knoblauch jetzt? Weiss, hat er schon etwas gesagt, was er jetzt da, ich weiss nicht, der Exklusivdeal mit irgendeiner Ladenkette?
4: Also das kann man gut lagern, kann man gut tief gefrieren, aber eben für nur für 2 Personen, für sich und seine Frau, ein Sösseli zu machen, ja, das wäre definitiv, das ist ja auch jahrelang stinken. Wobei, je grösser der Knoblauch, desto weniger stinkt. Voilà. Das ist auch noch eine schöne Gleichung.
0: Der Graham Barrett aus Gloucestershire in Südwesten von England, 1,75 Kilogramm schweren Knoblauch, den er hergezüchtet hat, der wird in seiner Lebzeit nie Probleme mit Dracula und Co. bekommen.
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0: hast aber aufgelegt. Energy Downtown an diesem Mittwochabend, 20:07 in der Zwischenzeit da durch. Gone. Also, bye. Gange. David Guetta, Teddy Swims und Tones and I. Könnte man eigentlich auch für die kolumbianische Nationalmannschaft an der WM sagen?
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0: Es sind die emotionalen Höhenflüge, die uns von letzter Nacht bleiben. Liebe Grüße an Sascha Rufer vom SRF.
2: Vargas!
0: Ja, dafür geben wir ihm gerne noch die Nachtruhestörung zu später Stunde oder eben früher Stunde in der Nacht. Wir haben sie am Penalty-Schiessen gegen Kolumbien durchgesetzt an dieser WM ab Richtung Viertelfinale. Vorher allerdings müssen wir mit dem Energy-Sportchef Luzi Frick noch darüber diskutieren, wie das Ganze im Ausland aufgenommen worden ist, wie viel Neid da dabei ist.
3: Da ist auch fein ein bisschen Neid da. Sport 1 aus Deutschland schreibt zum Beispiel, wir seien mit einem blauen Auge davon gekommen. Weißt du, wer in Deutschland? Fragen wir jetzt nicht nachher. Der Sun aus England redet von einer Schnarchparty, Daily Mail. Mit Abstand der schlechteste 16. Finalsieg ist gesehen und Le Figaro aus Frankreich sagt, es sei metzgereimässig gewesen. Also die sind alle ein bisschen neidisch, oder?
0: Also gut, okay, Figaro Frankreich, die sind immerhin wenigstens noch mit dabei. Fakt ist, eben qualifiziert im Penalty-Schiessen, auf Messers schneiden. Aber wir nehmen es am frühen Sonntagmorgen an 3 Schweizer Zeit. Wartet jetzt der Weltmeister Lionel Messi und Argentinien.
3: Ja, da kann man ja sagen, auf Messis schneiden und nicht auf Messer schneiden. Du, es ist durchaus möglich. Ich habe Argentinien immer auch beide gesehen. Gegen Kap Verde, ein riesen Knorz. Erst 3-2 nach Verlängerung. Und jetzt so gestern nach 0-2 Rückstand gegen Ägypten durchgeknorzt. Also die Argentinier sind vor allem hinten verwundbar. Und wenn wir noch den Manzambi hätten, hoffentlich kann er wieder spielen, dann hätten wir definitiv noch eine zusätzliche Waffe.
0: Das ist die grosse Frage, das Knie der Nation. Johann Manzambi, ist er wieder fit auf den Sonntag?
3: Ja, so eine Knäubrille tut halt schon weh, aber jetzt möglichst viel selber. Der Murat Yakin hat nichts ausgeschlossen, hat natürlich auch noch seinen Club, der SC Freiburg, sicher auch noch etwas mitzureden. Die wollen ja den Tür verkaufen. Allenfalls, also da wird man sicher kein Risiko eingehen, aber ich denke, es gibt da gesunden Mittelweg, aber wir drücken alle Däume.
0: Wie sieht es eigentlich mit Public Viewings aus, so morgen um 3 Uhr, am Sonntag?
3: Zürcher waren einmal mehr die schnellsten gewesen. Die haben bereits grünes Licht gegeben. Bern und Basel, da gibt es einen Entscheid morgen, aber alles andere, als dass es da nicht erlaubt würde, wäre ja absolut Googles. Hat es noch nie gegeben, ein WM-Final seit 1954, dann auch noch keine Public Viewings. Und das Open Air Frauenfeld hat sich ganz etwas Spezielles überlegt, verlängert die Öffnungszeiten und am Morgen um 3 gibt es also ein Open Air Public Viewing mitten auf dem Festival.
0: Schöne Idee. Alle Emotionen von letzter Nacht und natürlich auch Infos für den Gegner Argentinien am Sonntagmorgen. 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
2: Gutes Timing gewesen. Beide noch gerade nehmen kurz vor dem Bodygang verwünscht. Auf der einen Seite Cynthia, auf der anderen Seite der Elia, beide am Schwitzen. Hallo zusammen.
3: Hallo. Hallo.
2: Wer getraut sich ab dem 10-Meter-Sprungbrett in der Body? Elia.
4: Ich habe es noch nie gemacht.
2: Gell? Cynthia, hast du schon mal?
3: Oh nein, das ist nicht für mich.
2: Die ultimative Mutprobe, oder? Vielleicht könnt ihr heute Abend mal probieren, wenn es sich dann auch überkommt. Am besten natürlich noch mit dem Preis. 50 Franken Gutschein vom Outlet King, den ihr könnt abräumen. Jetzt gibt es einfach 20 Sekunden, maximal 3 Fragen. Zuerst geht es schnell für Cynthia. Elia, gibt dir noch ein bisschen Musik, ist gut?
4: Yes, das ist gut.
2: Cynthia, zuerst mal von 3 Rad drauf 0, dann geht's los.
3: 3-2-1-0.
2: Und los. Wer hat letzte Nacht der letzte Penalty gegen Kolumbien verwandelt?
3: Der Vargas.
2: Richtig. Welcher Fastfood-Gigant steigt als Schwingsponsor ein?
3: Was? Weiter.
2: Der US-Präsident will mit welcher europäischen Nation den Handel komplett abbrechen?
3: Iran.
2: Nein, europäische Nation.
3: Nicht, Europa. Keine Ahnung.
2: Fastfood-Gigant. Donald Trump, das macht jetzt mit Spanien. So.
3: Ah, okay, ja.
2: Ein Punkt gibt es schon mal für Ruben Vargas, gell?
3: Ist und gut.
2: Holen wir den Elia wieder zurück in die Leitung. Elia, der deine 20 Sekunden noch. Zuerst mal von 3 Rad auf 0.
4: 3, 2, 1.
2: Und go. Los. WM, wer hat letzte Nacht den letzten Penalty für die Schweiz gegen Kolumbien verwandelt?
4: Vargas.
2: Richtig. Welcher Fastfood-Gigant steigt als Schwingsponsor ein?
4: McDonald's.
2: Richtig. Der US-Präsident will mit welcher europäischen Nation den Handel komplett abbrechen? Spanien, wer ist es gewesen?
4: Spanien.
2: Ja, sie sind ein schrecklicher NATO-Partner und darum mögen wir keinen Handel mehr machen ab sofort. Und auch der Tourismus soll unterbrochen werden. Ja, mal schauen, was da dann passiert. Hey, hast du auch gewusst, McDonald's wird Sponsor vom ESAF, vom Eidgenössischen Schwing- und Elblerfest zu Thun im 2028. Und Ruben Vargas, der hat ja Geschichte geschrieben für die Schweizer Schutt-Nationalmannschaft zum allerersten Mal. Seit 1954 sind wir in einem WM-Viertelfinale, das spielen wir dann am frühen Sonntagmorgen um 3. Puh, 2-1 Sieg für Elia. Gratulieren!
3: Gratulieren!
2: Viel Spass in den Badinen. Gut zu erfrischen.
3: Danke.
0: Verneiget euch. 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